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1: 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Wir haben Informationen für euch. 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Dienstags und Mittwoch 17 bis 22 Uhr, am Donnerstag 17 bis 1 Uhr und Freitag und Samstag 17 bis 2 Uhr. Stay tuned for long opening hours in June.
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1: Die, um die sich die heutige Folge drehen soll, leben nicht wie die Süßwasserbakterien der Gattung Aquirufa, die wir im März kennengelernt haben, im Wasser. Und sie flattern auch nicht durch die Luft, wie die Schmetterlinge im in der letzten Folge vorgestellten Vielfalter-Monitoring. Genauer gesagt leben die, über die wir heute sprechen, gar nicht, sondern sie sind tot. Und das schon sehr, sehr lange. Also so etwa 7000 Jahre. Aber keine Sorge, ihr habt euch nicht in einen True-Crime-Podcast verirrt, sondern hört Wissen macht Leute. Und wir reisen heute gemeinsam ins Neolithikum.
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1: Willkommen zu Wissen macht Leute, dem Citizen Science Podcast von Österreich forscht. Österreich forscht ist die österreichische Citizen Science Plattform, die von der BOKU University koordiniert wird. Citizen Science nennen wir, wenn BürgerInnen an wissenschaftlichen Forschungsprozessen teilnehmen. Die Forschung kann dabei ganz unterschiedlich aussehen und aus verschiedenen Fachrichtungen kommen, wie zum Beispiel heute aus der Archäologie und der analytischen Chemie. Bei den von uns vorgestellten Projekten können alle mitmachen und so zur Wissenschaft beitragen. Das heute hier vorgestellte Citizen Science Projekt und noch viele weitere Mitforschmöglichkeiten sind auf unserer Website citizen-science.at zu finden. Ich bin Merit Siemen und meine Gäste sind heute Johanna Ehrgeher von der Montanuni Leoben, Julia Lengauer und Jakob Maurer von der Universität für Weiterbildung Krems. Wir haben zum Ende ihres Projekts United by Crisis, auf Deutsch durch die Krise vereint, auf der österreichischen Citizen Science Konferenz miteinander gesprochen. Und die drei nehmen uns heute mit ins Weinviertel von vor 7000 Jahren. Dort muss in der Jungsteinzeit zum Ende der sogenannten Linearbandkeramik in Aspern-Schletz eine Art Massaker stattgefunden haben. Jedenfalls eine Art Gewaltereignis, denn darauf lassen die Funde menschlicher Überreste in alten Befestigungsanlagen schließen. Wer diese Menschen waren und warum sie dort gemeinsam liegen, das erforscht United by Crisis. Mithilfe verschiedener Disziplinen, Forschungsmethoden und mit der Unterstützung von Citizen Scientists. Ich durfte die drei WissenschaftlerInnen über ihre Disziplinen und die vielschichtige Projektarbeit ausquetschen und das Ergebnis hört ihr jetzt. Viel Spaß mit dem Deep Dive ins Neolithikum. Herzlich willkommen. Könnt ihr euch für unsere Hörerinnen kurz vorstellen, wer seid ihr und was macht ihr?
3: Also ich bin der Jakob, Archäologe, also befasse mich mit den letzten Jahrzehntausenden der Menschheitsgeschichte und Angestellter an der Universität für Weiterbildung Krems. Da sind wir wissenschaftliche Mitarbeiter der Landessammlung in Niederösterreich. Die haben extrem spannendes Fundmaterial eben aus dem Bundesland und ja, wir bearbeiten das, werten das aus, reichen auch Projekte ein, um das zu erforschen. Aber natürlich gibt es auch Anfragen ans Museum, Ausstellungen, also es ist wieder ein Niefahrt und ja, man ist auch eben zu einem Podcast zu Gast hin und wieder und auf der österreichischen Citizen Science Konferenz.
4: Ja, mein Name ist Johanna Ehrgeher. Ich bin analytische Chemikerin, Wissenschaftlerin, Professorin an der Montanuniversität Leoben. Und in der analytischen Chemie beschäftige ich mich vor allem mit der Entwicklung von Methoden, um die kleinsten Bausteine in Proben, Atome, das ist sicher allen von uns aus der Schule noch ein Begriff, zu analysieren, zu quantifizieren und daraus Informationen zu ziehen. Auch in diesem Projekt ganz eine spannende Methode, um mehr über die Funde des Neolithikums zu erfahren.
5: Mein Name ist Julia Lengauer, ich bin auch Archäologin. Ich arbeite auch mit Funden der Landessammlung in Niederösterreich, auch mit der Donau-Universität Krems zusammen. Ich habe eine Spezialisierung schon fast auf die Fundstelle Aspern-Schletz, weil ich jetzt doch schon seit 6 Jahren mit dieser Fundstelle arbeiten darf und jetzt auch innerhalb des Projekts United by Crisis meinen PhD abschließen kann, was mich auch sehr freut.
1: Was hat mit dem Titel durch die Krise vereint United by Crisis auf sich? Was ist da für eine Krise gemeint und was ist vereinend daran?
5: Also dieser Projekttitel und die Idee entstand auf mehreren Ebenen. Es war so, der Aufruf für die Projektanträge zum Thema Umgang der Gesellschaft mit Krisen. Und wahrscheinlich, vielleicht war es eher so im Nachgang nach Corona gedacht, wie geht eine Gesellschaft mit Krisen, auf die sie trifft, um? Jetzt ist es aber so, vor ungefähr 7000 Jahren wird in der Archäologie die Krise am Ende der Bandkeramik diskutiert. Also die Linearbandkeramik ist diese Kultur, die wir im Projekt erforschen, das Frühneolithikum, die ersten Ackerbau, Viehzüchter, Sesshaftigkeit auf österreichischem Boden sozusagen. Und diese Linearbandkeramik hört irgendwann auf. Und da gibt es Hinweise auf Krisen zum Ende dieser Bandkeramik. Und deswegen haben wir uns das zum Anlass genommen, woher ist was? Gab es wirklich eine Krise? Wieso gab es eine Krise? Welche dieser Fragen können wir beantworten? Und ist eine Krise vielleicht auch eine Möglichkeit, eine Gesellschaft zu vereinen? Und in unserem ganz speziellen Fall auf zwei Varianten, nämlich einmal diese Schutzgräben, die die Siedlung von Aspern-Schletz umgaben. Das sind sehr lange, sehr tiefe Gräben. Und der Aufwand für eine neolithische Bevölkerung, so etwas auszugraben und herzustellen, ist ein sehr hoher. Das heißt, du brauchst auch eine Vereinigung von Menschen, also united in der Krise, um solche Gräben überhaupt auszuheben. Und wie wir ja im Projekt dann auch noch erfahren werden oder in weiterer Folge des Podcasts, ist, in den Gräben liegen Tote, also höchstwahrscheinlich Erschlagene eines Massakers. Und unsere Fragestellung war dann eben auch, sind das diese Menschen durch diese Krise, durch dieses Massaker als Tote vereint an diesem Ort des Grabens, also sind die aus unterschiedlichen Siedlungen zusammen oder gekommen, um dort Schutz zu suchen, oder sind wir dort mit der lokalen Bevölkerung konfrontiert? Also es hat mehrere Ebenen des United by Crisis sozusagen.
3: Wie Julia schon geschildert hat, es geht eben um diese ackerbäuerliche Gesellschaft vor ca. 7000 Jahren und da zeichnet sich ab, dass sich im Laufe der Jahrhunderte entwickelt hat. Also es findet eine Migrationswelle statt, so ca. Vor ca. 7500 Jahren kommt ein ganzes Bündel an Innovationen zu uns, also Ackerbau, Viehzucht, Keramikherstellung, Sesshaftigkeit. Und die Landschaft wird besiedelt und im Laufe der Jahrhunderte, so zeichnet sich das ab, haben sich diese Siedlungen verdichtet und quasi die Gesellschaft wurde wahrscheinlich komplexer. Und für diese Fundstelle Aspern-Schletz hat man eben Hinweise, dass es sich um eine Zentralsiedlung handelt, wahrscheinlich ein politisches, soziales Zentrum im oberen Zeiertal. Und für die späte Bandkeramik gibt es dann eben Hinweise auf eine Krisensituation in Form von eben Gewaltereignissen, die man auch von einzelnen anderen Fundstellen in Europa eben kennt mit Verstorbenen. Also es könnte sein, dass sich in dieser Zeit vielleicht mit einer hohen Anzahl an Bevölkerung sich im oberen Zeiertal unter anderem auch eben eine Krise entwickelt hat und dass es Reaktion auf diese Krise, diese Gemeinschaft aus kleineren Dörfern oder diese Gemeinschaften sich eben zusammengetan haben, Aspern-Schletz als Zentralort genutzt haben und auch als Fluchtort und eben vielleicht auch diese Gräben gemeinsam angelegt haben und quasi eben in der Gemeinschaft schafft man, kann man eine Krise vielleicht besser bewältigen als ein einzelnes kleines Dorf.
1: Könnt ihr kurz was zu dem Ort sagen? Warum ist der so interessant?
3: Ja, also Aspern-Schletz ist in Mitteleuropa, gerade in der Archäologie, sicher sehr weit bekannt. Aufgrund des Fundmaterials wurde jahrzehntelang ausgegraben und die Siedlung selbst ist auch sehr groß mit dieser Befestigungsanlage und vor allem mit diesen Hinweisen auf ein mögliches Massaker eben mit Verstorbenen, mit perimortaler Gewalteinwirkung. Und da ist natürlich einerseits die sehr, sehr spannend, was ist die Geschichte dahinter, was ist hier passiert. Aber zum Beispiel auch die Skelettmaterial bietet sehr viele Möglichkeiten, quasi als Bioarchiv für naturwissenschaftliche Analysen. Und das ist natürlich auch eine der ganz tollen Sachen, also für zum Beispiel die chemischen Untersuchungen, die hier im Projekt durchgeführt wurden, aber auch ganz andere Gebiete wie alte DNA und vieles mehr.
5: Aspern-Schletz hat als Fundstelle eigentlich schon eine ziemlich lange Tradition. Ich bin jetzt in der Recherche draufgekommen, dass die ersten gemeldeten Grabungen da schon 1890 stattgefunden haben, als ein Weinbauer aus Schletz auf einmal auf ein völkerwanderungszeitliches Grab gestoßen ist. Und dann sind die Wissenschaftler aus Wien angereist und haben das dann ausgegraben und geborgen. Und sozusagen, das war der erste dokumentierte Grabung in Schletz selbst. Und dann über den Lauf der Jahre wurden immer wieder Fundmeldungen sozusagen eingebracht von lokalen Sammlern, die dann immer wieder Keramik gefunden haben dort vor Ort. Und so in der Nachkriegszeit ist es dann losgegangen. So richtig bekannt geworden ist diese Siedlung eigentlich durch Luftbildaufnahmen, wo man zum allerersten Mal diese Gräben, die die Siedlung umgeben haben zu ihrer Schlussphase, im Luftbild als Bewuchsmerkmal gesehen hat. Also quasi im Getreide sieht man dann die Gräben als dunkles Abbild sozusagen, weil das Getreide da anders wächst. Und so ist man dann wirklich draufgekommen, okay, da liegt eine riesige Grabenanlage. Und damals wurden dann, um zu klären, aus welcher Zeit stammt diese Grabenanlage, wurden dann Ausgrabungen durchgeführt von Dr. Helmut Windl vom Niederösterreichischen Landesmuseum damals, praktischerweise in Sichtweite des Museums, also sehr gut. Und dann hat sich halt eben sehr schnell herausgestellt, dass es eine ganz, ganz besondere Fundstelle ist.
1: Magst du darauf kurz eingehen, was da so gefunden werden konnte?
5: Ja, also es waren über 20 Jahre Grabungen, man findet dann doch sehr viel in diesem Zeitraum. Es ist ja jetzt nicht so, dass es nur die Bandkeramik da gibt. Also ich habe ja vorhin schon völkerwanderungszeitliches Gräberfeld erwähnt, was dort auch ist. Das ist sozusagen das Jüngste, was wir dort haben und das Älteste eben die Bandkeramik. Also wir haben eine Siedlungsgeschichte von 6500 Jahren da vor Ort sozusagen. Die Grabungen damals von Windl haben sich vor allem auf die Grabenanlagen konzentriert. Also um die zu klären, den Aufbau, die Stratigraphie, die Funktion auch. Was ist das überhaupt? Ist das ein Wehrbau oder nicht? Ja, das muss man ja auch erstmal klären. Und wann und wie wurden die angelegt? Ja? Es gab dann aber auch Grabungen in der Fläche, wo man diese linearwandkeramischen Langhäuser ausgegraben hat. Also die Bandkeramiker haben einen sehr, sehr typischen Baustil ihrer Häuser. Die sind bis zu 40 Meter lang und 10 Meter breit. Und das ist sozusagen, wenn man reingeht in so eine Rekonstruktion eines Hauses, das ist, du rennst in einen Pfostenwald. Also das sind Dreierreihen an großen Pfostenstellungen, die diese 40 Meter Haus sozusagen tragen. Und die sind immer begleitet von Längsgruben, die zuerst als Lehmentnahmegrube gedient haben, um diese Häuser zu verkleiden mit Lehm und dann aber als Abfallgrube. Und das ist so charakteristisch, wenn man das ausgräbt, weiß man sofort, okay, hier haben wir ein bandkeramisches Haus. Und die haben dann natürlich auch die Funde, also Keramik, Steine aller Art, die damals verwendet worden sind. Wir sind ja in der Steinzeit, also jeder Stein ist wichtig. Knochen, also was wurde gegessen, welche Tiere wurden gehalten. Was wir leider wenig haben, ist Organik, also das erhält sich nicht. Aber wir haben ein sehr breites Spektrum aus Funden.
1: Ist es auch chemisch interessant, der Ort?
4: Er ist sehr interessant, dieser Ort. Das Spannende ist, oder das, was zum Einsatz kommt in Aspern-Schletz, und das auch nicht zum ersten Mal, sondern es ist eine etablierte Methode, ist, dass man sich die Funde in Bezug vor allem auf die Element- und Isotopenzusammensetzung. Also wir erfassen sozusagen eine Art chemischen Fingerabdruck, vor allem der Zahnproben der gefundenen Individuen. Und in diesen Zahnproben, vor allem im Zahnschmelz, speichern wir alle eine Signatur, die die Nahrung widerspiegelt, die wir in der Kindheit zu uns genommen haben. Und wenn man jetzt eine neolithische Gesellschaft betrachtet, bedeutet das, dass das natürlich ein lokales Signal sein muss, das wir vorfinden. Und durch den Abgleich dieser Signatur, die wir finden, mit der Umgebung, mit dem Umgebungssignal, kann man Rückschlüsse über Wanderung, Zuwanderung schließen. Und das ist ein Werkzeug, das in der Archäologie, Anthropologie schon seit Jahrzehnten verwendet wird. Und Aspern-Schletz war tatsächlich einer der ersten Fundorte, wo diese Methoden auf österreichischem Boden auch zum ersten Mal angewendet und entwickelt worden sind. Also das ist, was schon Mitte der 90er gestartet worden ist, auch von Teammitgliedern in United by Crisis. Und mittlerweile hat sich natürlich die chemische Analytik und die Technologie deutlich weiterentwickelt. Und jetzt in United by Crisis haben wir es auch wirklich auf einen großen Datensatz anwenden können.
1: Und dann gleich mit Citizen Science.
4: Und dann gleich mit Citizen Science. Und das ist natürlich das Schöne an diesem Projekt. Das eine ist die Analytik an den menschlichen Funden. Das ist was, was WissenschaftlerInnen durchführen müssen auch, weil es einfach auch eine sehr delikate Sache ist, diese Funde möglichst nicht invasiv zu beproben, damit die Erhaltung gewährleistet ist. Aber wie ich eben erwähnt habe, brauchen wir Vergleichsdaten der Umgebung. Und dieser chemische Fingerabdruck, der stützt sich auf ein bestimmtes Element, das Element Strontium, das in der Natur vorkommt und auch in hohen Konzentrationen vorkommt, und dessen Zusammensetzung in der Isotopie. Das heißt, wir haben bei Elementen oder Atomen Atome mit unterschiedlicher Masse, und die Verteilung der unterschiedlichen Massen eines Elements auf 100% dieses Elements, in diesem Fall Strontium, variiert leicht basierend auf der Geologie, die einer Gegend zugrunde liegt. Das heißt, älteres Gestein hat eine andere Signatur als jüngeres Gestein. Und diese Signatur gelangt über Witterung in den Boden, dann in den Wasserkreislauf, schlussendlich in die Pflanze und über die Nahrungskette in Tier und Mensch. Und diese Variabilität ist in Bezug auf unseren Beobachtungszeitraum stabil. Das heißt, wir sprechen da von Reaktionen mit Halbwertszeiten von 50 Milliarden Jahren. Das heißt, das Neolithikum und heute unterscheiden sich nicht signifikant auf das, was wir messen können. Das heißt, wir können auch heute hinausgehen in Aspern, Bodenproben nehmen, Pflanzenproben nehmen, um solche Vergleichsdatensätze zu generieren. Und genau da haben wir uns Citizen Science zunutze gemacht, um diesen Datensatz für Aspern auf eine andere Ebene zu heben.
1: Jetzt stelle ich mir vor, dass ihr gegen Ende des Projekts erst zur Interpretation von dem ganzen Material kommt, was ihr gesammelt habt über die Zeit und wo sozusagen ihr auch an sehr verschiedenen Disziplinen auf verschiedene Arten und Weisen Citizen Scientists eingesetzt wurden, um zu helfen. Vielleicht könntet ihr trotzdem möglichst kurz zusammenfassen, wie ihr geforscht habt mit den Citizen Scientists.
5: Da müssen wir jetzt für meinen Teilbereich als erstes wieder weggehen von der Fundstelle Aspern-Schletz, die nämlich so für den archäologischen Bereich gar nicht so der Hauptfokus war. Die Funde sind da. Was uns jetzt aber als Fragestellung viel mehr interessiert hat, waren die umliegenden Siedlungen dieser möglichen Siedlungskammer. Also wir haben ja schon gesagt, es könnte ein Zentralort gewesen sein. Ein Zentralort steht aber nicht alleine in der Gegend, sondern braucht auch umliegende Siedlungen. Und Hauptteil des Projekts war es, zusammen mit Citizen Scientists diese Siedlungen überhaupt zu entdecken oder schon bekannte Siedlungen, die davor schon bekannt waren, zu verifizieren. Und dafür haben wir in dem Projektteil auf sehr großflächige Feldbegehungen gesetzt, also sogenannte Line Walking Surveys, wo meine Kollegin Cornelia Hascher und ich im Winter über die abgeernteten Felder gegangen sind. Also das hatte auch eine Systematik. Wir sind dann mit den Citizen Scientists in einer Reihe aufgestellt, haben einen definierten Abstand zueinander, und alle 40 Schritte jetzt in unserem Projekt wurde dann ein Fundpunkt eingemessen und die Funde wurden dann zugewiesen, diesem Punkt, sodass man das später dann auch geografisch verorten kann, woher kommt jetzt diese Scherbe, die wir gefunden haben. Und da war das super, mit Citizen Scientists zu arbeiten, weil du brauchst für diese Kilometer, die wir gemacht haben, brauchst du einfach Manpower. Und du brauchst Leute, die Spaß dran haben, mit dir im Winter bei eises Kälte stundenlang und kilometerlang über Felder zu gehen und sich 100.000 Mal zu bücken. Und es war wirklich eine großartige Erfahrung, das mit ihnen machen zu können. Und wir haben ganz, ganz tolle Ergebnisse. Also ohne die wären es nicht möglich gewesen. Wir waren jetzt aber nicht nur frierend im Feld, sondern die Funde, die wir gemacht haben im Feld, haben wir dann zusammen auch nachher noch im Labor bearbeitet, also nicht im Labor, aber wir haben die Funde gereinigt, damit wir auch erstmal sehen, was ist das, was ich da habe, und diese Funde dann auch datiert, analysiert und eine Datenbank eingegeben, damit wir die auch wissenschaftlich gescheit bearbeiten können. Und auch da war die Unterstützung der Citizen Scientists Gold wert sozusagen, weil wir über 7000 Funde in diese Datenbank eingegeben haben, was für mich alleine jetzt quasi deutlich länger gedauert hätte, als wenn ich das mit Ihnen gemacht hätte.
1: Und wahrscheinlich auch cool, wenn man teilnimmt von dem Prozess, ich finde irgendwas, ist es überhaupt was, erstmal zu lernen, wie erkenne ich einen Fund, ich darf den auch bestimmen und jetzt kriegt der eine Aussagekraft.
5: Ja. Also da habe ich auch, oder wir haben da sehr schnell feststellen können, am Anfang haben wir einen Workshop für Sie gemacht, damit Sie einfach mal lernen, was ist überhaupt ein Fund, mit was kann ich überhaupt rechnen, ja, weil wenn du jetzt ein totaler Laie bist und denkst, Archäologie, das ist das Kolosseum in Rom und Marmor und Statuen, das haben wir nicht. Ja? Also das Hauptteil, was wir finden, sind hinnische Häferl sozusagen. Ja? Und die muss ich im Feld auch mal erkennen. Das ist eine teilweise nur 2 Zentimeter große Scherbe, die da im Dreck umgeackert drin liegt. Und da gibt es natürlich noch andere Sachen wie Steinklingen und Ähnliches, aber der Hauptding sind diese hinnischen Häferl, unsere Scherben, das Wichtigste im Neolithikum. Ja. Und den Workshop haben wir dann gemacht für die Methodik und Funderkennung und wir konnten dann schon sehr schnell feststellen, dass mit mehr Übung und auch mehr Angreifen der Funde und was ist tatsächlich ein Fund und was nicht, die sehr schnell gemerkt haben, okay, das ist jetzt was und das nicht. Also das ist ein Ziegel von vorgestern, den brauchen wir jetzt nicht, aber die Scherbe, die ist 7000 Jahre alt. Also das war super zu sehen, wie schnell sie das gelernt haben.
1: Jetzt gab es aus deiner Perspektive, Johanna, einen ganz anderen Ansatz.
4: Ganz genau. Also im Kontext der naturwissenschaftlichen Fragestellungen haben wir einen komplett parallelen Ansatz mit einer ganz anderen Zielgruppe in Bezug auf Citizen Science durchführen können. Und zwar haben wir in einer sehr engen Kollaboration mit der Schule in Aspern direkt vor Ort zusammengearbeitet. Und zwar war der Ansatz der, dass wir mit Hilfe der SchülerInnen aus dieser Schule Proben gewinnen aus der Umgebung, um diesen Vergleichsdatensatz für den Abgleich mit den Zähnen erweitern können. Und da waren unterschiedliche Forschungsfragen. Eine grundsätzliche Forschungsfrage für uns war, wie vergleichbar sind Datensätze, die basierend auf Proben, die von Regular Scientists, wie wir sie jetzt im Moment nennen, also uns als wissenschaftlicher Kernteamgruppe gewonnen werden im Vergleich zu Citizen Scientists, also SchülerInnen. Das heißt, wie valide sind so Proben, die hereinkommen? Und wie schaut natürlich dann das Endresultat im Vergleich aus? Natürlich hat das Ganze auf einer Metaebene auch den Sinn, Kinder, und wir sprechen von einer Altersgruppe von 12 bis 14 Jahren, für Naturwissenschaften zu begeistern. Also es sind natürlich mehrere Dinge, die man hier erfüllen möchte.
1: Magst du auch was dazu sagen?
3: Also sehr beeindruckend war das sehr, sehr große Interesse aller Citizen Scientists. Also wir haben zuerst einen Call zur Teilnahme gemacht, da haben wir gesagt, wir können mit maximal 30 Personen im Feld zusammenarbeiten. Wir haben dann sehr, sehr schnell mehr als 100 Anmeldungen gehabt und jede Bewerbung abgebrochen. Also das hat uns einerseits sehr gefreut, andererseits natürlich leid getan, dass nicht alle teilnehmen konnten. Und auch bei den Kindern, also die waren eben über 3 Schuljahre im Projekt dabei, zum Beispiel der Direktor eine kleine begleitende Umfrage durchgeführt und gesehen, dass das Interesse am Projekt wirklich von Interaktion zu Interaktion angestiegen ist. Und zu sagen ist auch, dass wir beschlossen haben, die allgemeine Öffentlichkeit als Zielgruppe mit zu berücksichtigen, damit auch um die Leistung, diese tolle Leistung der Citizen Scientists sichtbarer zu machen als Zeichen der Wertschätzung und auch um zu zeigen, dass Wissenschaft jetzt nicht im klassischen Elfenbeinturm stattfindet oder in Archäologie nur in fernen Ländern, exotisch in Ägypten oder in Rom, sondern eigentlich eine sehr, sehr ortsgebundene lokale Sache ist, wo man auch niederschwellig mitarbeiten kann und mitforschen kann.
1: Okay, viel zu sagen zu dem großen Projekt und viele Fragen gab es noch zu stellen, aber ich frage jetzt mal, was für euch irgendwie die aufregendsten Momente oder Funde waren, was ihr davon noch erzählen möchtet.
3: Ja, also es war einfach die allgemeine Begeisterung extrem erfreulich und also jetzt nicht überraschend, aber hat uns alle, glaube ich, sehr beeindruckt und zu den Ergebnissen kann, glaube ich, Julia am besten erzählen und zu den neuesten Funden.
5: Es ist eigentlich lustig, dass das eine Frage ist, die Archäologinnen fast immer gestellt wird. Was ist das Tollste, was du jemals gefunden hast oder das Aufregendste? Ja? Und dann überlegt man sich, mit was könnte ich jetzt beeindrucken? Ja? Dann sage ich manchmal, das waren Bleileitungen einer römischen Hafenanlage oder sowas. Aber wenn ich jetzt ganz, ganz ehrlich bin, dann sind es die chemischen Häferl. Also es ist wirklich die Keramik. Und wenn wir dann so ein schön verziertes Stück Linearbandkeramik mit den Linien, mit den Notenköpfen drauf, wenn wir das wirklich im Feld finden, dann freut mich das so sehr. Ja? Also das ist wirklich die Art von Funden, die ich am meisten liebe. Und dann gibt es auch noch so Silizes und Hornsteine, die als Werkzeuge benutzt wurden. Und die sind oft über sehr weite Strecken importiert worden, also teilweise bis zu 500 oder 600 Kilometer. Und wenn man sowas dann auch im Feld findet, das ist auch ein ganz, ganz tolles, ein super Fund einfach, wer der diese damaligen Handelsketten so schön widerspiegelt und die Distributionsnetze. Also das sind so meine zwei Lieblingsfundkategorien sozusagen. Das haben die Citizen Scientists auch wahnsinnig gern gefunden, weil zum einen, es ist groß und es ist oft aus einem wunderschönen grünen Gestein hergestellt. Und das Orge ist, die sind vor 7000 Jahren hergestellt und sind wunderschön glatt poliert und die sind immer noch so erhalten, dass sie immer noch so wunderschön glatt poliert sind und richtig im Feld rausglänzen. Ich glaube, das war die Fundkategorie, die meine Citizen Scientists am meisten gemocht haben.
4: Aus der Sicht der analytischen Chemie, jetzt ganz konkret auf diese Forschungsfrage bezogen, ist für mich, ohne zu viel vorwegzunehmen, was ganz besonders ist, dass die Ergebnisse Perspektive geben, wie man sie diesen Scientists gut einbinden kann, um wirklich aktiv sowas wie Proben zu nehmen. Die Probenahme ist in der analytischen Chemie eigentlich der kritischste Schritt. Da passieren die meisten Fehler, der größte Bias. Wie beprobe ich richtig und so weiter. Das wird in der ersten Analytikeinheit unterrichtet und gelesen. Und das, was wir hier gesehen haben in United by Crisis, gibt für die Zukunft viele Möglichkeiten. Und aus dem Projekt grundsätzlich ist zu sagen, durch diese Transdisziplinarität und die verschiedenen Pfeiler und Wissenschaften, die da ineinander fließen, sowohl auf der wissenschaftlichen Seite, aber auch auf der Citizen Science Seite, sind einfach so viele Pfeiler, die da wie so ein Myzel zusammenfließen, um schlussendlich nach diesen 3 Jahren auf einmal einen richtigen Schatz an Funden zu haben, weil wir haben wirklich parallel gearbeitet und in jedem Meeting war so, kannst du was sagen über das, kannst du was sagen? Und nein, wir sind dran, die Messungen laufen gerade, das und das. Und jetzt ist wirklich alles am Tisch. Wir freuen uns alle sehr und wir freuen uns natürlich auch, dass bald an die Öffentlichkeit kundzutun. Aber das ist so schön, wenn man so Projekte hat, wo einfach so viele Parallelstränge auch laufen.
2: Ich danke euch für das Interview. Danke für eure Erzählungen. Spannend.
5: Sehr
4: danke schön.
5: Danke dir.
1: Das war das Gespräch mit Johanna Irgeher, Jakob Maurer und Julia Lengauer vom Projekt United by Crisis. Wir sind gespannt auf die Ergebnisse und wer bis dahin thematisch weiter eintauchen möchte, findet auf citizen-science.at nicht nur mehr Infos zum Projekt, sondern auch einen ausführlicheren Vortrag des Teams im Rahmen des Citizen Science Seminars an der BOKU University. Den Österreich-Forsch-Tipp haben diese Woche Barbara Bierli und Marie-Louise Wohlmuth vom Projekt Stadtbaum Boden mitgebracht.
6: Bäume stehen in der Stadt vor vielen Herausforderungen. Hitze, Staub, Hundeurin oder auch Salz. Um herauszufinden, welche Bäume damit gut umgehen können, haben wir vom Bundesforschungszentrum für Wald, der Universität für Bodenkultur, dem Umweltbundesamt und der Uni Innsbruck das Projekt Stadtbaum Boden gestartet. Dabei werden Stadtbäume und deren Standraum, nämlich der Boden, beforscht.
7: Bürgerinnen in Wien und Innsbruck werden gebeten, bei den Baummessungen zu unterstützen. Das geht ganz einfach. An den Bäumen wurden Messgeräte angebracht, die wir euch bitten abzulesen. An jedem Baum befindet sich ein QR-Code, der zur Eingabemaske führt und wo ihr den abgelesenen Wert eintragen könnt. Die Bäume und natürlich wir danken euch für die Mithilfe.
1: Herzlichen Dank für den Tipp. Weitere Infos sind wie immer in der Sendungsbeschreibung verlinkt. Das war's leider schon mit dem Wissen macht Leute Linearband-Keramik-Krimi. Ich bedanke mich nochmal herzlich bei meinen drei Interviewgästen von United by Crisis, durch die Krise vereint. Allgemeine Informationen zu Citizen Science, eine Übersicht von anderen Projekten, bei denen Sie aktuell mitforschen können, sowie unseren Blog finden Sie unter www.citizen-science.at. Bei Fragen oder für Feedback können Sie uns auch.
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2: Ich wünsche allen, die uns heute hier im Radio Froh zuhören oder über froh.at online dabei sind, einen schönen und unterhaltsamen Vormittag. Ihr Sendungsgestalter ist Christian Eichmann und die Sendereihe Lust aufs Alter interessiert sich für backende Omas. Seit mehreren Jahren gibt es ja in Wien die Vollpension, ein sogenanntes Generationencafé. Ältere Menschen, eben die Backomas, arbeiten dort mit jüngeren Kräften zusammen. Sie verdienen sich etwas dazu, geben ihre Erfahrung weiter und sind in Gesellschaft. Es ist ein Konzept, das einen Anstoß gegen Altersarmut und Einsamkeit geben will. Nach erfolgreichen Jahren in Wien sind die Omas on Tour und wollen ihr Konzept in die Bundesländer tragen. Vom 30. April bis 3. Mai waren sie in Linz und haben für diese Zeit ein gemütliches Café, ein sogenanntes Pop-up-Café an der Mozartkreuzung eingerichtet. Lust aufs Alter hat sie in Linz besucht und Buchteln und einen sehr guten Heferl-Kaffee genossen. Frau Karin vom Marketing und Frau Marianne als Oma vom Dienst haben mir anschließend ein Interview gegeben. Musikalisch werden wir begleitet vom Kino-Soundtrack nach Liedern von ABBA. Ja, Frau Karin, ich war heute in Linz hier in einem Pop-up-Generationen-Café, das sich Vollpension nennt. Welches Konzept steckt denn dahinter und was ist Ihre Aufgabe dabei?
3: Genau, die Vollpension ist ein Generationencafé und wie der Name schon sagt, bei uns arbeiten alt und jung zusammen. Das heißt, wir sind ein generationenübergreifendes Team. Die jüngste Mitarbeiterin ist, glaube ich, aktuell 18 Jahre alt, unsere älteste Mitarbeiterin, ich glaube 82, 83. Das heißt, wir haben eine sehr breite Altersrange und bei uns, wir zeigen einfach, dass Jung und Alt gut zusammenarbeiten können.
2: Wie lange gibt es dieses Konzept denn schon?
3: Die Vollpension, die Idee hinter der Vollpension gibt es jetzt seit 12 Jahren und unser Café in der Schleifmühlgasse, unser erstes Café, gibt es jetzt bereits seit 10 Jahren. Unser zweites Café gibt es seit 2019.
2: Und wenn Sie uns ein bisschen was über das Konzept so erzählen?
3: Bei uns, wir haben Seniorinnen, die bei uns im Mittelpunkt stehen. Die haben unterschiedliche Rollen. Wir haben unsere Omas und Opas vom Dienst. Die machen die Begrüßung, die machen die Unterhaltung im Café. Die sind da, damit sie Schmäh führen, damit sie austauschen. Dann gibt's noch unsere Backseniorinnen. Die sind im Café vor Ort und machen dort wirklich mit der Hand ihre besten Kuchen, viele nach eigenen Familienrezepten. Wir haben dann noch Seniorinnen im Service, wir nennen das Senior Service. Wir haben ganz viele junge Leute, die uns im Service unterstützen und bei uns kommen einfach alle zusammen, egal ob jung, ob alt, ob lustig, nicht so lustig, bei uns treffen sie einfach alle. Und das Ganze hat auch einen seriösen Hintergrund. Wir wollen nämlich Altersarmut und Einsamkeit bekämpfen. In Österreich ist es ja so, dass jede fünfte Frau über 65 ist von Altersarmut betroffen und bei uns haben Seniorinnen die Möglichkeit, einen Zuverdienst zu bekommen. Da gibt es nicht mehr so viele Möglichkeiten für Seniorinnen, aber bei uns sind alle angestellt und haben einen ganz normalen Zuverdienst und können sie so ihre Pension, die vor allem bei Frauen oft viel zu gering ausfällt, noch aufbessern.
2: Ihre Funktion ist Marketing, glaube ich. Ist das richtig, ja?
3: Genau. Alles, was man von der Vollpension irgendwo sieht oder hört, ist über meinen Tisch gegangen.
2: Sind Sie eine One-Woman?
3: Nein.
2: So, nein.
3: Nein, bei uns ist niemand eine One-Woman-Show. Also auch im Kommunikationsteam, wir sind zu dritt. Eigentlich aber noch mehr, weil bei unsere Seniorinnen, wenn man sie die anschaut, die sind die eigentlichen Profis. Also die können mit dem Mikrofon eigentlich besser umgehen. Und wenn man denen ein Mikrofon hinhält, dann sieht man, dass er da sehr viel Talent da ist. Und die unterstützen und die machen das sehr gut, unsere Mission nach außen zu tragen.

0: Und ich spreche weiter mit Frau Karin vom Marketing des Generationencafés Vollpension über die Firmenstruktur.
1: Wie viele Leute sind Sie insgesamt in Ihrer Firma? Ist das eine soziale Firma oder ein Verein? Oder welche Konstruktion steht da dahinter?
2: Hinter unseren Cafés ist tatsächlich ein Sozialunternehmen. Das heißt, wir arbeiten wirtschaftlich, wir sind ein Unternehmen, wir haben unterschiedliche GmbHs. Das ist uns immer wichtig zu betonen. Wir haben keine dauerhaften Förderungen oder Subventionen. Das heißt, unsere ganzen Gehälter bezahlen wir vom Umsatz der Gäste, also wirklich von dem Besuch der Gästen. Es gibt natürlich auch noch einen Verein, der immer diese Mission natürlich noch der sich um diese Mission kümmert. Aber grundsätzlich sind wir ein Sozialunternehmen. Und wichtig ist, dass wir sagen, wirklich ein Sozialunternehmen. Das heißt, bei uns sind Wirtschaftlichkeit von selber Bedeutung wie unsere soziale Mission.
1: Wer arbeitet denn in Ihren Generationencafés? Wie ist da die Verteilung der Generation?
2: Also bei uns ist die Hälfte der Mitarbeiterinnen sind Seniorinnen. Also ich glaube aktuell sind wir 65 oder.
1: In welchem Alter sind die?
2: Die sind ab 60 aufwärts. Also da, wie gesagt, unsere Älteste ist aktuell 83, aber die Hälfte unserer oder meiner Kolleginnen sind über 60 Jahre alt und aktuell haben wir wirklich 67 davon, ja.
1: Wie sind Ihre Erfahrungen mit der älteren Generation als Arbeitnehmer? Sind da auch Gesundheitsdinge im Spiel oder mehr wie bei Jüngeren? Könnte ich annehmen? Ist ja. Das so?
2: Das ist ein Vorurteil, wo wir uns immer sehr freuen, wenn wir danach gefragt werden. Wenn man sich die Krankenstände und die Zuverlässigkeit anschaut, dann muss man sagen, sind unsere Seniorinnen absolutes Vorzeige und Vorbild. Es gibt natürlich hin und wieder, also wenn es Ausfälle gibt, dann sind es oft längere Ausfälle, wie zum Beispiel, dass eine Kur geplant ist oder so. Aber das ist dann immer so weit im Vorhinein ja schon bekannt, dass man dann gut damit umgehen kann. Und was so kurzfristige Ausfälle angeht, muss man sagen, möchte ich absolut mit dem Vorurteil aufräumen, das sind die loyalsten MitarbeiterInnen, die man sich vorstellen kann.
1: Also das hört sich ja nach einem Plädoyer für eine Weiterbeschäftigung auch von älteren Arbeitnehmern an.
2: Sagen wir mal so, in einer idealen Welt könnten alle ihre Pension genießen, hätten genug auf dem Konto und könnten ihren Hobbys nachgehen, könnten dem nachgehen, was sie tatsächlich machen wollen. Diese ideale Welt gibt's halt gerade einfach nicht. Also viele müssen auch wirklich noch arbeiten gehen. Was wir jetzt aber schon sehen, ist, diese Beschäftigung im Alter macht was mit den Menschen. Das merken wir bei unseren Seniorinnen ganz sehr. Also die sind aktiv, die sind fit. Wir werden nachher ja nur von der Marianne hören, die ist 81. Wenn ich mit 81 so unterwegs bin, dann Halleluja, dann freue ich mich. Und ich glaube schon, dass da halt die Vollpension einen Teil dazu beiträgt. Und was wir jetzt schon halt auch hoffen ist, wir leben halt leider nicht in einer idealen Welt. Also es gibt Menschen, die den Zuverdienst benötigen. Und wir hoffen schon, dass wir da jetzt ein Vorbild für andere Unternehmen sein können. Vor allem auch in Hinsicht, dass sich ab nächsten Jahr, ab 1.1. beim Zuverdienst sehr viel ändert. Und generell gerade, man hört immer sehr viel von Arbeitskräftemangel und man findet kein Personal. Und wir hoffen schon, dass wir da auch ein Umdenken in den Unternehmen schaffen. Wir haben zum Beispiel eine Partnerschaft mit Anker und die haben jetzt tatsächlich 10 Seniorinnen eingestellt, weil die gesagt hat, denen hat das Personal am Wochenende geführt und jetzt können die dieses Personal am Wochenende mit Seniorinnen auffüllen, die eh schon bei ihnen gearbeitet haben und die sind halt nur mal einmal die Woche im Dienst. Also wir hoffen, dass wir da einen Denkanstoß geben an andere Unternehmen.
1: Wenn wir zu den Besuchern kommen, wer kommt denn in Ihre Cafés? Sind das vorwiegend Ältere?
2: Unsere Besucherinnen sind so wie wir im Team, also das ist wirklich von alt bis jung. Man sieht sehr viele Studierende, man sieht Familien mit kleinen Kindern, man sieht viele Seniorinnen, also auch da wir sind ein kunterbunter Haufen. Also alles und jeder und jede vertreten.
1: Sie sind ja auch auf Instagram vertreten, wie ich gehört oder gesehen habe auch.
2: Ja, genau, das ist uns sehr wichtig, weil man muss auch sagen, ältere Frauen verschwinden irgendwann von der Bildfläche. Es ist ja, wenn man sich Familienkonstrukte anschaut, da hat die Oma eigentlich ja schon sehr viel zu sagen. Und wenn die Oma was sagt, dann hören alle drauf. Und wenn man sich dann aber die Gesellschaft anschaut, da sieht man viele ältere Männer, die viel Meinung haben, aber man sieht kaum ältere Frauen in den Medien vertreten. Und deswegen ist uns einfach sehr wichtig, dass wir älteren Frauen eine Bühne bieten. Und unser Thema ist ein sehr ernsthaftes Thema. Uns ist aber wichtig, dass wir jetzt nicht Trübsal blasen und immer drüber reden, wie schlecht alles ist, sondern was man auf unsere Instagram-Kanäle sieht, wir sind sehr bunt, wir sind sehr laut, wir versuchen einfach mit Klischees zu brechen. Wir reden mit unseren Seniorinnen über Themen, die vielleicht nicht jeder erwartet. Und uns ist da einfach wichtig, dass wir ein Bild da geben, die halt mit den ganzen Vorurteilen aufräumen.

0: Welche Ziele verfolgt denn Oma auf Tour? Sie sind ja jetzt in Linz und ihr Stammsitz ist ja in Wien. Wie schaut das da aus?
1: Genau, wir sehen halt in Wien seit 10 Jahren, dass dieses Generationenmiteinander sehr, sehr gut funktioniert. Und jetzt haben wir uns gedacht, Altersarmut und Einsamkeit ist nicht nur ein Wiener Problem, sondern das betrifft nicht nur ganz Österreich, eigentlich viel weiter hinaus noch, aber wir fangen mal klar an. Jetzt haben wir uns gedacht, wir gehen jetzt einmal in die Bundesländer und schauen, wie wir dort angenommen und aufgenommen werden. Und ja, wie man jetzt in Linz sieht, und so ist es uns in allen Städten bisher gegangen. Wir werden immer sehr herzlich aufgenommen und willkommen geheißen. Und das ist für uns halt auch ein Testlauf, um mal zu schauen, könnten wir denn auch außerhalb von Wien vielleicht ein Café aufmachen und wie würde es in den Bundesländern ausschauen?
0: Wo waren Sie denn schon überall? Ich glaube, Sie waren ja nicht nur in Linz, sondern schon auch woanders.
1: Genau, wir waren letztes Jahr haben wir gestartet in Judenburg. Wir waren in Salzburg, Graz und Bad Ischl. Dann vor Linz waren wir jetzt in Innsbruck und jetzt haben wir nur Linz, genau.
0: Und wie sind da die Erfahrungen aus diesen Omas auf Tour?
1: Linz hat es wieder bestätigt. Uns kennen sehr viele, was uns natürlich extrem gefreut. Und wir hören sehr oft, schön, dass ihr endlich da seid und könnt denn nicht nur länger wie die 4 Tage bleiben.
0: Was macht das, die guten Torten oder der tolle Kaffee? Ich habe heute einen sehr guten Kaffee bei Ihnen getrunken.
1: Ja, für das, dass es ein Heferl-Kaffee ist, ist er tatsächlich sehr, sehr gut. Und die Torten sowieso, also die werden ja wirklich, jede Torte wird frisch von unseren Omas und Backseniorinnen gebacken. Und da ist sehr viel Liebe drinnen. Ich glaube, es kommt alles zusammen. Es ist natürlich die gute Verpflegung. Es ist aber auch die gute Unterhaltung. Man merkt da immer wieder, da kommen unsere Gäste auf einmal ins Gespräch, wo wir gar nicht vermuten, dass sie die jetzt unterhalten werden. Also bei uns ist einfach dieses Miteinander, dieses Gelebte, was man einfach in jeder Ecke spürt.

0: Was kostet denn so ein Stück Torte bei Ihnen? Ich habe heute nur eine Spende abgegeben. Ist das ein Konzeptteil, dass man nur gegen Spenden oder ist das nur bei den Touren jetzt so?
1: Das ist tatsächlich nur bei den Touren so, dass wir sagen, gegen freiwillige Spende, was einfach einen organisatorischen Hintergrund hat. Bei uns in unseren Kaffeehäusern, in unseren Generationencafés in Wien, zahlt man ganz normal, da haben wir eine ganz normale Karte. Und da kostet ein Stück Kuchen 6,90 €, wo man sagen kann, das ist schon gar nicht so ohne 6,90 €. Man muss ja sagen, das Stück Kuchen ist auch groß. Aber was dahinter steckt, ist wirklich diese Handarbeit, dass das von Hand gemacht ist, also mit ganz normalen Maschinen, so wie es die Oma daheim machen wird. Wir haben keine Industrieware, wir haben keine Riesenmaschinen, wo man sagt, da wird Masse rausgeschmissen. Das heißt, wird man rein praktisch rechnen, müsste unser Stück Kuchen eigentlich nur teurer sein. Wir wissen aber auch, es zahlt uns halt dann keiner. Deshalb, wir sind mit 6,90 € schon, wir sind nicht ohne, aber da steckt einfach wirklich sehr, sehr viel dahinter. Und mit die 6,90 € trägt man halt dann auch wirklich zu dem Erhalt der Arbeitsplätze bei.
0: Wie finden Sie denn die Omas und suchen Sie aktuell welche?
1: Wir suchen immer wieder und man muss sagen, die finden uns ganz gut. Was wir tatsächlich nicht haben, ist ein Mangel an Bewerbungen oder ein Mangel an Interessentinnen. Wir schreiben das manchmal ganz also ganz modern aus über Social Media und fragen dann, ob jemand eine Oma daheim hätte. Es kommen aber wirklich oft zu uns Leute ins Café, die uns aktiv fragen, so hätt's nicht nur ein Platzerl und könnt ihr da nicht mal vorbeischauen?
0: Welche Eigenschaften sollte man denn mitbringen, um in den Cafés auch als älterer Mensch arbeiten zu können?
1: Die Arbeit in unseren Generationencafés, man darf es nicht unterschätzen. Also das klingt jetzt immer alles sehr nett. Wer aber die Gastronomie kennt, weiß, die Gastronomie ist ein anstrengender Job. Und wer schon mal an einem Wochenende bei uns in die Cafés war, weiß, da ist wirklich viel los. Und das heißt, da muss man schon fit sein. Also eine gewisse körperliche Fitness ist Voraussetzung. Weil, wie gesagt, man muss viel laufen, man hat seine Aufgabe. Ja, man muss nicht aus der Gastronomie kommen, das ist auch ganz wichtig. Wir haben auch viele Quereinsteigerinnen, die sagen, sie sind jetzt in der Pension das erste Mal. Und es kommt dann auf die Rolle drauf an, wenn man als Backseniorin arbeitet, da muss man natürlich backen können, da verkosten wir dann auch die Kuchen vorher. Wenn man als Oma vom Dienst arbeitet, dann muss man offen sein, muss man mit den Leuten reden, muss man unterhalten können, darf man nicht schüchtern in der Ecke stehen.
0: Wie ist das mit den männlichen Älteren, mit den Opas? Gibt es die auch?
1: Ja, die gibt's auch, sind aber bei uns in der Minderheit. Aber aus dem einfachen Grund, dass eben wirklich diese Altersarmut ein weibliches Thema ist, und da einfach viel mehr Frauen betroffen sind. Aber wir haben Männer, die backen. Wir haben zum Beispiel den Herrn Johannes, der die beste Sachertorten macht. Wir haben den Herrn Bert, ein Vollblut-Gastronom seit schon immer, der auch bei uns im Café ist. Also wir haben einige wenige männliche Exemplare.
0: Bei Ihnen gibt's ja auch Backkurse.
1: Genau, es ist tatsächlich in der Corona-Zeit entstanden, wo wir uns überlegt haben, wir haben die Herausforderung gehabt zu Corona, dass wir unsere SeniorInnen nicht in Kurzarbeit schicken haben dürfen. Und gleichzeitig waren die SeniorInnen die Zielgruppe, die am stärksten betroffen worden sind oder die, auf die wir am meisten aufpassen haben müssen. Das heißt, wir haben uns in Corona, wo dann die Cafés zu waren, überlegen müssen, was konnte man denn machen? Und da ist die Idee entstanden, dann sind die ganzen Yogakurse online entstanden und dann hat es sehr viele Online-Treffpunkte gegeben. Dann haben wir gesagt, warum machen wir einfach nicht einen Backkurs online? Und dann haben wirklich einige Seniorinnen von uns aus ihrer Küche daheim Backkurse online gehalten und haben ihr Backwissen weitergegeben. Und wo die Pandemie dann vorbei war oder die Corona-Zeit nicht mehr so präsent war, haben wir das Ganze ins echte Leben zurückgeholt. Und mittlerweile kann man immer samstags bei uns Backkurse machen und da geben die Seniorinnen ihre Geheimnisse weiter. Und das ist immer ein echtes Erlebnis. Also ich war zum Beispiel selber im Apfelstrudelkurs von unserer Frau Maria und Bock jetzt nicht so oft, muss ich sagen, aber unter Anleitung der Apfelstrudel mittlerweile habe ich den zum Geburtstag von meinem Mann daheim gemacht, weil ich kann das jetzt.
0: Und wie geht ein wunderbarer Apfelstrudel? Was ist das Geheimnis? Sind es die Äpfel oder ist was anderes? Wie ist das?
1: Es ist tatsächlich die Dünne des Teiges. Je dünner, desto besser. Und ganz wichtig, hat mir die Frau Maria erklärt, wenn der Teig übrig bleibt, man muss ihn trotzdem wegschneiden, weil wenn man zu viel rum darum rollt, wird der Teig wieder zu dick.
0: Frau Karin, herzlichen Dank für diese Ausführungen.

0: Wenn Sie jetzt erst Radio Froh eingeschaltet haben, Sie hören Lust aufs Alter und wir sind zu Gast im Pop-Up-Café Vollpension in Linz bei den backenden Omas on Tour. Ich habe gerade mit Frau Karin vom Marketing über Aufgaben und Ziele des Generationencafés Vollpension gesprochen und spreche jetzt weiter mit der Oma vom Dienst, Frau Marianne. Sie sind ja eine Berühmtheit. In der Arte TV-Dokumentation Wiens Omas, Backomas und ihr Rezept gegen Altersarmut erklären Sie ja wunderbar, worum es geht. Frau Marianne, warum machen Sie Ihre Tätigkeit und was ist das Schöne an Ihrer Arbeit?
1: Ja, weil ich das liebe, weil ich sehr gerne, ich bin, mein Herz hängt sozusagen an der Vollpension. Hier fühle ich mich wohl, hier kann ich mit den Gästen sprechen. Wie gesagt, ich bin 81 und kann natürlich, ich bin Oma vom Dienst, empfange die Gäste, ich kann Englisch. Wir haben ja Gäste zum Beispiel aus aller Welt. Es kommen aus USA, aus Australien, Indien. Ich kann mich mit ihnen Englisch unterhalten, kann ihnen unser Konzept erklären und sie sind sehr, sehr begeistert. Und da freue ich mich natürlich. Aber ich muss immer wieder sagen, worauf ich hinweise, das Herzstück sind natürlich die Bäckerinnen. Aber wir bereiten das vor und sagen, die Kuchen, da sind sie sehr begeistert.
0: Wie reagieren denn die Leute, wenn die in ihr Café kommen und werden von ihnen als Oma vom Dienst begrüßt?
1: Ja, also ich muss sagen, sie wissen, auf was sie sich einlassen, sie freuen sich. Und wenn dann die Leute irgendwie sagen, sie, ja, das ist ja bei der Oma schön, dass sie da, wo dürfen wir uns hinsetzen, wenn sie Reservierungen haben, weise ich sie darauf hin, gleich auf unser Konzept. Dann die Einrichtung ist ja auch wie in Omas Wohnzimmer. Es fühlen sich ganz einfach alle wohl und sagen, es ist wie bei der Oma.

0: Sie sind ja auch in den sozialen Medien zu Hause, das heißt auf Instagram. Wie ist das für Sie?
1: Ja, sehr toll, weil ich war so ein bisschen eine Laienschauspielerin. Ich mache mich gerne wichtig, muss ich ehrlich, mache ich sehr gerne. Ich habe auch da sehr viel gelernt am Anfang. Ich musste lernen, von den Teleprompter, wie sie im runterzulesen. Also ich war bereit. Man hat mich immer anrufen können. Ich mache alles mit, weil ich ganz einfach große Freude habe. Ich bin Single und da kann ich mich toll ausleben hier, kann aus mir herausgehen und das ist sehr, sehr nett. Und da bin ich sehr, sehr froh und glücklich darüber.
0: Wie lief denn der zweite Tag, glaube ich?
1: Ja, sehr gut, weil die Leute natürlich uns kennen oder mich kennen und sagen, ja, ich kenne sie aus Wien. Man fragt natürlich nach, weil es ist nach wie vor so, wenn ich sage, wieso kommt sie her? Ja, ich kenne euch aus Wien, sage ich, um was geht's denn? Nur wegen Kuchen, sage ich meistens, nein, stopp, das ist eigentlich nur die halbe Wahrheit. Ich muss in unser Konzept, wichtig ist der soziale Hintergrund, dass es gegen Altersarmut und Einsamkeit geht. Und dann sind sie erstaunt, sind aber sehr froh und glücklich, dann sollen sie Kuchen essen und natürlich, dann schmeckt's allen und sagen, Jesus, die Bucht und sagen, ja, wie bei der Oma so gesagt, genau so ist es.
0: Wie lange arbeiten Sie schon im Café und wie lange ist Ihre Arbeitszeit? Wir haben ja von der Frau Karin gehört, dass es ja auch ganz schön stressig zugeht.
1: Ja, das stimmt. Ich bin seit 10 Jahren hier. Schleifengasse hat eröffnet. Ich habe mich beworben. Es war in so einer Pensionistenzeitung, ist ausgeschrieben worden. Ich komme aus der Rechtsanwaltsbranche. Ich war Kanzleileiterin. Schon mit 16 zu arbeiten begonnen. Konnte mit 55 in Pension gehen. Und man denkt, na, erstens ist mir viel zu langweilig. Dann brauche ich das Geld. Also ich habe 2 Kinder großgezogen. Allein bin ich auch. Und da ist es immer schwierig, wenn man allein ist. Dann habe ich mit einem Anwalt, mit einem Jungen noch eine Kanzlei aufgebaut. Und dann war ich 69. Ich dachte, na, jetzt werden die sagen, wie lange kommt die Not daher, jetzt suche ich mir was anderes. Und dann habe ich das gelesen, dann habe ich gedacht, Jesus, reden mit den Gästen, aber das ist ja genau meins. Ich bin eh so, ich habe immer gesagt, ich bin die Quatschoma, ich rede alle Leute nieder, weil ich es ganz einfach mache. Und dadurch bin ich dazugekommen, war beim ersten Tag dabei, bei der Eröffnung in der Schleifmilchgasse, man hat mir die Schürze umgebunden und da war ich schon dabei. Es hat sich natürlich wahnsinnig viel geändert.

0: schaut denn Ihr Leben aus, wenn Sie nicht im Café sind?
1: Fahrt. Nein, das
0: kann ich mir gar nicht vorstellen.
1: das stimmt nicht ganz. Aber ich bin sehr glücklich. Wie gesagt, jetzt bin ich 81, habe natürlich früher viel mehr Dienste gehabt. Aber das sind meine Chefin oder meine Chefs sind sehr bedacht auf mich. Also ich mache jetzt einmal in der Woche meine 5-Stunden-Dienste. Das mache ich gerne. Muss natürlich schon sein, ich möchte noch ein paar Jahre anhängen, wenn es geht. Also einmal in der Woche in der MUG. Wenn natürlich irgendwas ist auf Instagram und auf TikTok, das mache ich sehr gerne. Aber sonst, ich besuche nach wie vor schon jahrelang einen Englischkurs mit einer Freundesgruppe. Das macht auch sehr viel Spaß, muss ich sagen. Ich gehe nachher immer in ein Kaffeehaus. Und so das schaue ich, dass ich immer wieder irgendwo unterwegs bin. Was ich sehr, sehr gern mache, weil ich ja sehr viel quatsche, wenn ich in der U-Bahn oder sehe, dass Leute mit einem Stadtplan sehen auf Englisch, I can help you, dann freue ich mich, die freuen sich und zeige ich ihnen den Weg. Und das ist ja sehr toll und glücklich macht mich das.
0: Ist das, wenn Sie auf Tour sind jetzt?
1: Na, das genieße ich ja besonders, weil gesagt, ich bin Single und natürlich, ich höre immer von mir, ja, ist ja Single, sei froh, dass der Lab ist, sei froh. Ja, so ist es aber ja nicht. Wenn ich dann nach Hause komme oder von dieser Tour, bin ich dann natürlich traurig. Es ist niemand da, mit dem ich reden kann. Und dass diese Tour, ich habe mich heute schon bei der Karin bedankt, aber muss ich gleich wieder weinen, weil ich so gerührt war. Ich habe mich bedankt, dass sie mich noch mitnehmen. Und da bin ich sehr dankbar dafür, weil da bin ich mit den Kollegen im Ganzen, es rennt der Schmäh. Nee, man geht zusammen Frühstück, man geht zusammen Mittagessen, man sieht sie den ganzen Tag und das ist ja wunderbar und das genieße ich sehr, weil meine Tochter lebt in Osttirol, also ich habe hier keine Familie.

0: hier in Wien und dadurch bin ich natürlich sehr, sehr glücklich.
1: Was fällt Ihnen denn an der jungen Generation auf? Und was an den Menschen Ihrer Generation?
0: Ja, an den Jungen, ich finde, die Jungen haben ja heute viele, viele Möglichkeiten mit dem Studieren, wenn ich darf. Da denke ich mir, die sind so toll, das hat sie zu meiner Zeit gar nicht alles gegeben. Es war Geldmangel. Mein Papa musste sich damals, wie ich in die Handelsschule gegangen bin, sogar bei einem Freund das ausborgen, weil er gesagt hat, wenn das privat ist. Also es war schwer, weil ich bin 1944 und der Papa ist auf zwei Seiten arbeiten gegangen. Ich denke mir, die Jungen haben heute so viele Möglichkeiten und ich bin wirklich stolz. Und ich finde auch, es kommt immer darauf an, wie man ihnen kommt. Wenn man höflich und freundlich ist, dann kriegt man es auch so zurück. Was ich nicht leiden kann, ist die zwiederen Alten. Wenn es immer nur daherreden soll, früher war alles besser. Na, es ist ja furchtbar, dieses ganze TikTok und das braucht. Nein, bitte, mittun, mitmachen. Man kann nicht auf einem Fuß stehen. Ich mache Online-Banking, ich mache TikTok, ich schaue Instagram. Man muss ja nicht allen schauen, weil manchmal ist halt was dabei, was mich nicht interessiert. Man darf nicht auf einen Fuß stehen. Hinaus mit den Alten in die weite Welt. Es wird so viele Möglichkeiten, gibt es.
1: Gibt es berührende oder lustige Momente im Café, an die Sie sich besonders...
0: Naja, an einem berührenden Moment ist mir gerade eingefallen. Es ist ein indisches Ehepaar gekommen und auf einmal stürzt der Mann her und sagt, und sie hat mich gar nicht ausgekannt, und sie sagt mir auf Englisch, seine Oma ist vor 14 Tagen oder 3 Wochen gestorben und ich erinnere ihn. Dann hat so bitterlich geweint und hat mich umarmt. Sie hat ja kein Problem, er kann ruhig wiederkommen. Ich war so berührt, aber doch, ciao. Und das zeigt uns ja, wie wichtig wir Älteren sind. Wie wichtig, ja. Und lustige Momente gibt es natürlich allemal immer wieder.

0: Kommen wir kurz zu den Rezepten oder Kuchen. Welche sind denn besonders beliebt?
1: Ja, also ich meine, und ich bin ja immer wieder erstaunt, wenn wir hier zum Beispiel unsere Packomas, egal wer das ist, was die alles herauszaubern. Natürlich wird immer wieder die Sachertorte und unsere Sachertorte, da haben ja wir den Opa Johannes, das ist ja der Sachertortenkönig schlechthin, der ist jetzt so nicht auf Tour, aber Apfelstrudel und die schlechthin das Beste, da fragen immer wieder die Buchteln. Mit den Buchteln haben ja wir begonnen, weil wie die Pandemie war, waren wir die Ersten, die mit dem Buchtel to go begonnen haben, in der Schleifmilchgasse, eine Seite raus, dann war Vanillesauce ausgeschenkt auf der anderen Seite. Da haben wir am ersten Tag fast 600 Portionen verkauft. Wir haben so kein Bobidl mehr gehabt, Kamarillmarmelade und da ist das entstanden. Und die Buchteln sind nach wie vor das Highlight. Wir haben ja sogar so ein kleines Buchtelmobil. Das ist wie eine fahrbare Oma-Küche. Da stehen die Buchteln, die werden ein bisschen im Mikro aufgewärmt, da gehen sie richtig auf. Dann ist ein Topf mit Vanillesauce, das darüber, Zucker. Na, kann es was Schöneres geben, wenn das da hinunterringt und es ist herrlich warm im Magen. Fühlt man sich doch glücklich rundherum.
0: Wie lang trauen Sie sich selber Ihre Zeit noch zu?
1: Naja, ich kann mich nicht festlegen. Ich wünsche mir natürlich, ich weiß es nicht, wie der da oben will. Sie haben ja heute gesagt, ich hätte ein Anrecht darauf. Ich werde es weitergeben. Was haben Sie zu mir gesagt?
0: Ich habe gesagt, die Frau Marianne hat durch ihre tolle Art, die Leute anzusprechen, auf jeden Fall eine Verlängerung verdient.
1: Na, du, hast du das gehört da oben? Bitte, bitte, lass, mach das. Danke vielmals.
0: Sie haben ja fast schon einen Schluss. Ja, wir sind leider wieder am Ende unserer Sendung angekommen und ich darf beide Damen jetzt noch bitten um ein kleines Schlusswort.
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0: Zuerst die Frau Kari.
3: Ja, was würde ich mir wünschen? Ich wünsche mir, dass das Thema Gleichberechtigung endlich in Gang kommt. Und zwar wirklich in Gang kommt. Ich habe schon ein bisschen die Hoffnung aufgegeben, dass ich das noch erleben werde. Aber ich hoffe, dass zumindest die Generation von meiner Tochter das noch erleben wird. Und dass dann so Dinge wie Gender Pay Gap, Femizide, Pension Pay Gap und einfach ein Ende haben und Frauen gleichberechtigt wie Männer sind.
0: Kann man nur zustimmen. Frau Marianne, wie ist das bei Ihnen, obwohl Sie uns eigentlich das Schlusswort fast...
1: Ja, ich würde natürlich, da stimme ich der Karin zu. Und besonders wir älteren Frauen werden ja oft übersehen, weil wie oft werden wir älteren Frauen ausgetauscht, weil ganz einfach die Sekretärin fescher ist oder plötzlich hat der Mann plötzlich Midlife-Crisis und glaubt, er muss mit einer Jüngeren. Und das ist so wichtig, auch als ältere Frau möchte man wahrgenommen werden, geschätzt werden. Aber es kommt natürlich darauf an, wie präsent ich bin. Man muss immer freundlich sein, immer dankbar sein und genauso wie ich, so bekomme ich es auch zurück. Also hinaus mit euch, egal in welchem Alter, hinaus in die Welt. Es gibt so viel Schönes. Seid dankbar und vor allem seid zufrieden und glücklich.

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Frühling im Garten. Gärten im Frühling. Claudia Thaler begrüßt Sie zur literarischen Matinee. Tauben und Plünnen. Im Winkel der Blumen zimmert der Frühling sein Haus. Winde kreiseln die Stadt. Wolkentürme schieben durchs Land. Stille im Glanz der überhängenden Träne. Aus den Stufen des Tages fällt Gott ins Kreischen der Zeit. Eine neue Stimme, eine Dichterin, gilt es zu entdecken. Andrea Miesenböck, geboren 1978 in Linz. Lichtbescheid. Es steigt ein Frühling hoch die Stiegen, die Taschen angefüllt mit Blüten, und bindet jede Blume den Sonnenkranz ins Haar. Es geht durch jeden Halm ein Klingen, ein jeder Wiesenbecher, hell, wird angerührt mit Liebe. Es steigt ein Frühling hoch die Stiegen und zieht die Tage hin zum Rand. Es zeugt das Große, sich bewegen, ein jedes Haus, ein jedes Leben. Da steht das Wort ins Land geschrieben, da geht der Ton am Flug der Bienen, da bricht der letzte Schlaf von jeder Knospe. Steht da geschrieben, wer jetzt nicht aufsteht, bleibe liegen und falle ab vom großen Haus des Lebens, fall er hinab ins Moderkleid der Zeit. Andrea Miesenböck hat heuer ihren ersten Gedichtband veröffentlicht. Licht im Schnabel der Nebelkrähe. Beeindruckend. In ihrer Biografie schreibt sie: Schreiben ist, das Leben in Buchstaben, in Bildern und Worten zu betrachten. Hier noch ein kurzes Gedicht. Kalenderblatt leuchten. Sonnengestiefelt geht der Frühling über die Dächer der Stadt. Es pfeift ein Spatz ein Lied für Gott. Es lüpft der Wurm den Hut und beißt beherzt ins Blatt. Eine weitere österreichische Dichterin, geboren 1945 in Innsbruck, Margit Jordan. In ihrem Band Fenstertage hat sie Gedichte zu verschiedenen Themenfeldern geordnet. Eines hat den Titel Gärten, Räume, Bilder. Ein Gedicht vom 10. Mai 2012. Bäume 3. Apfelbäume in Reih und Glied. Soldaten postiert zur Parade. Der Obstanger ein Exerzierplatz. Abgegrenzt, abgeschottet. Die Äste in einer Richtung. Die Zweige erhobene Arme. Dem Licht entgegengehalten. Die Früchte leuchten, locken, reif zum Fallen.

Cassidy, Tall Trees in Georgia. Willkommen zu Hilde Dumin, die ich Ihnen in der Sendung vom 28. April als Prosaautorin, vor allem aber als Lyrikerin vorgestellt habe. Auch sie hat Gedichte zum Frühling geschrieben. Buchen im Frühling. Wir gehen zu zweit hinein zu den Buchen im Frühling. So silbern, so glatt, so dicht beieinander die Stämme, das helle Laub wie Wolken am Himmel. Du siehst hinauf und dir schwindelt. Du entfernst dich ein wenig, drei oder vier Bäume zwischen uns. Du verlierst dich, als sei ein Urteil gesprochen. So nah, so getrennt, wir werden uns nie wieder finden. Und auch zu Gärten und zu Gärtnern gibt es Gedichte von Hilde Dumin. Knospe. Die Knospe einer Liebkosung von keinem Gärtner gepflegt. Im Laub meines Körpers verborgen, langsam, unaufhaltsam sich öffnet, macht mich fremd mit mir selbst. April. Die Welt riecht süß nach gestern. Düfte sind dauerhaft. Du öffnest das Fenster. Alle Frühlinge kommen herein mit diesem. Frühling, der mehr ist als grüne Blätter. Ein Kuss birgt alle Küsse. Immer dieser glänzend glatte Himmel über der Stadt, in den die Straßen fließen. Du weißt, der Winter und der Schmerz sind nichts, was umbringt. Die Luft riecht heute süß nach gestern, das süß nach heute roch. Ruf. Mich ruft der Gärtner. Unter der Erde, seine Blumen sind blau. Tief unter der Erde. Seine Blumen sind blau. Aussaat. In das Blumenbeet meiner Hüften will ich deine Augen sehen, ehe die goldenen Blätter fallen und uns zudecken, damit sie im Frühling mit den Narzissen und Hyazinthen die neuen Lieder öffnen. Hilde Dumin, die gebürtige Kölnerin, die 22 Jahre im Exil lebte, von 1932 bis 1954, schrieb über ihre Herkunft. Zitat aus Sämtliche Gedichte. Irgendwann war ich zu Hause und auch gut zu Hause. Davon lebe ich das Leben lang. Das war in Köln, in der Rillerstraße. Dort haben mich meine Eltern mit dem Vertrauen versorgt, dem Urvertrauen, das unzerstörbar scheint und uns und aus dem ich die Kraft des Dennoch nehme.

Mary Black, Bright Blue Rose. Sie hören die literarische Matinee heute mit Lyrik zum Frühling im Garten und Gärten im Frühling. Wie Hilde Domin waren auch Sarah Kirsch und Ricardo Huch in der literarischen Matinee schon einmal zu hören. Zu Ricardo Huch. Ihre Lebensdaten 1864 bis 1947. Still vom Frühlingsabendhimmel schwebt ein Wolkenkahn zu mir hernieder. Durch das irre Weltgetümmel zieht er lautlos wie auf Traumgefieder. Mein Geliebter lenkt den Nachen, Gran und Innsbruck. Inbrunst in den schönen Zügen. Heimziehen alle, die noch wachen. Komm und lass uns Seel an Seele schmiegen. Langsam schwer in Abgrundsferne sinkt erlöschend der begrünte Hügel. Und das Himmelreich der Sterne taucht aus seine Augen dunklem Spiegel. Ein weiteres Gedicht von ihr. Singt nun der Frühlingstraum verwelkt von allen Bäumen, so bebt mein Herz von einem Jubelschrei. Es muss vorübergehen, was lebt in Erdenräumen. Ich habe dich und du gehst nicht vorbei. Hoch auf dem Ararat der Liebe branden die wilden Wasser der Vergänglichkeit. Wir sehen die Welt zu unseren Füßen stranden, umstrahlt vom Himmel, der das Grab der Zeit. Sarah Kirsch, 1935 im Südharz geboren, gehört zu den bedeutendsten deutschsprachigen Dichterinnen des 20. und des frühen 21. Jahrhunderts. Sie starb 2013. Marcel Reich-Ranitzky nannte sie Drostes jüngere Schwester. Und Peter Hax sprach von einem Sarah-Sound. Hören wir zwei Gedichte von ihr zum Thema Garten und Gärtner. Spieluhr. Der verwunschene, verwilderte Garten hält das alte, sich neigende Haus. Vergiss mein Nicht-Teppiche. Blaues Email in zerfallenden Fundamenten. Ich sah die Mauern der Schmiede, den Ring, Ackerpferde zu halten. Rosskäfer laufen am Mittag über schmale, unveränderte Wege. Der zugeschüttete Brunnen rauscht. Ein Vogel singt mit zerbrochener Stimme. Gärtners Weltbild. Die Erde ist flach, ein Teller. Die Sonne wandert von Ost nach West. Winde fallen aus ihrer Richtung. Kälte bringen sie, Dürre und makellos tiefgrüne Felder. Langwierige Plagen goldgebänderter Raupen. Ein Riese legt der Garten im Garten. Das Rückgrat die Rippen, die Wege Wasseradern. Verzweigt unterm Pelz. Die wetterwendische Haut des Gärtners gleicht schon der Erde. Schöne Falten und Augenmuster. Geduld und Hoffnung mit Löffeln gefressen. Platte Landgängerfüße vom Gießkannen tragen. Die leichte, ausdauernde Seele geht und kommt, wie sie will.

Helen Merrill, Blues in My Heart. Gegen Ende der Sendung führt uns Rainer Maria Rilke in sein Gartenhaus. Die Sonnenuhr. Selten reicht ein Schauer feuchter Fäule aus dem Gartenschatten, wo einander Tropfen fallen hören und ein Wandervogel lautet zu der Säule, die in Majoran und Koriander steht und Sommerstunden zeigt. Nur sobald die Dame, der ein Diener nachfolgt, in dem hellen Florentiner über ihren Rand sich neigt, wird sie schattig und verschweigt. Oder wenn ein sommerlicher Regen aufkommt aus dem wogenden Bewegen hoher Kronen, hat sie eine Pause. Denn sie weiß die Zeit nicht auszudrücken, die dann in den Frucht- und Blumenstücken plötzlich glüht im weißen Gartenhause. Und einen Apfelgarten hat Rilke auch. Der Apfelgarten. Komm gleich nach dem Sonnenuntergange. Sieh das Abendgrün des Rasengrunds. Ist es nicht, als hätten wir es lange angesammelt und erspart in uns, um es jetzt aus Fühlen und Erinnern, neuer Hoffnung, halb vergessenem Freuen, noch vermischt mit Dunkel aus dem Innern, in Gedanken vor uns hinzustreuen. Unter Bäume wie von Dürer, die das Gewicht von 100 Arbeitstagen in den überfüllten Früchten tragen, dienen, voll Geduld versuchend, wie das, was alle Maße übersteigt, noch zu heben ist und hinzugeben, wenn man willig durch ein langes Leben nur das eine will und wächst und schweigt. Sie hörten heute Zitate aus folgenden Büchern. Andrea Miesenböck, Licht im Schnabel der Nebelkrähe, Schriftenstand 2006. Margit Jordan, Fenstertage, Turmbund 2017. Hilde Domin, Sämtliche Gedichte, Fischer 2009. Ricardo Huch, Liebesgedichte, Insel 1958. Sarah Kirsch, Sämtliche Gedichte, Deutsche Verlagsanstalt 2005. Rainer Maria Rilke, Die Gedichte, Insel 1986. Die heutige Sendung können Sie wie immer in der Wiederholung am Samstag um 9 Uhr hören. Zum nächsten Termin am 9. Juni geht es anlässlich des Tages des Meeres am 8. Juni um das Thema Meer und andere Gewässer. Zum musikalischen Abschluss der Sendung machen wir mit Helen Merrill noch einen Gang durch ihren Garten. Eine gute Zeit mit Zeit für das Lesen von guten Büchern wünscht Claudia Thaller-Kühn.

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0: Digga, hört rein! Bissnarrisch ist das krass.
1: Und das Coolste oder eigentlich der größte Erfolg, den haben wir da.
2: Laura Swoboda.
1: Ich bin nämlich letztes Jahr Vize-Weltmeisterin geworden im Zweier.
2: U23 Vize-Weltmeisterin im Rudern.
1: Und das war richtig cool. Und das war schon ein Highlight, weil man weiß, man ist die zweitschnellste Person auf der Welt in meiner Altersklasse. Das hat schon was.
2: Heute zu Gast in der Volksschule Dörnbach. Ja.

0: Ein herzliches Willkommen zu unserem Radiointerview. Heute ist bei uns die Laura Swoboda zu Gast in der Volksschule. Danke, dass Sie heute bei uns sind und unsere Fragen zum Spitzensport beantworten.
1: Mein Name ist Sophie.
0: Und ich bin Lunes. Seit wann rudern Sie schon?
2: Seit im November 2019. Also meine erste Saison war 2020.
0: Wie sind Sie zum Rudern gekommen und wo fanden Ihre ersten Ruderversuche statt?
2: Zum Rudern gekommen bin ich ein Lehrer in meinem Gymnasium, hat damals immer zu mir gesagt, na, mit meinen Schultern muss man rudern gehen. Und ich habe immer gesagt, na, rudern ist langweilig, weil da fährt man ja nur in der Gegend um. Und ich habe vorher rhythmische Sportgymnastik gemacht, auch da bei euch in der Schule, in der Turnhalle. Und das habe ich dann aufgehört und 2019 war die Ruderweltmeisterschaft, wo ich zuschauen war. Und im November drauf habe ich dann beschlossen, Rudern probiere ich aus. Und das Ganze habe ich dann in Ottensheim beim Wassersportverein Ottensheim das erste Mal probiert. Und die Trainer haben dann gesehen, hey, die stellt sich gar nicht so blöd an, das probieren wir gleich.
0: Haben Sie sofort gewusst, dass es Ihr Lieblingssport sein wird und Sie hier so erfolgreich werden?
2: Nein. Also gleich von Anfang an gewusst habe ich es nicht. Es hat mir schon sehr Spaß gemacht, vor allem ich komme ja aus 8 Jahren lang rhythmische Sportgymnastik. Dazu ist das Rudern eher sehr konträr. Aber nach meiner ersten Saison, ich bin gleich im ersten Jahr für die Juniorenweltmeisterschaft qualifiziert worden und nominiert worden. Das Ganze hat sich eigentlich jedes Jahr so weiterentwickelt. Ich war eigentlich, seitdem ich zum Rudern angefangen habe, jedes Jahr bei einer Weltmeisterschaft. Und langsam, glaube ich, habe meinen Sport gefunden.
0: Wie oft, wie lange und wo trainieren Sie?
2: Ich trainiere 7-mal in der Woche, also jeden Tag und meistens 2-mal. Also am Vormittag und am Nachmittag. Wenn wir rudern gehen, sind es meistens so 1,5 bis 2 Stunden. Und wenn wir Radfahren gehen, können das bis zu 5 Stunden werden. In der Kraftkammer stehen wir auch noch circa 2 bis 3 Mal in der Woche. Im Sommer dann meistens nur 1-mal. Und genau, ich bin ein bisschen variabel, was den Trainingsort betrifft. Also ich ruder auf der einen Seite in Ottensheim in Oberösterreich, auf der anderen Seite in Wien. Und genau, da pendle ich so ein bisschen hin und her. Bei uns beim Rudern ist es eigentlich so, dass wir schon hauptsächlich das Rudern machen, durch das, dass das Rudern aber halt ein Kraftausdauersport ist und man jetzt zum Beispiel nicht 20, 25 Wochenstunden nur rudern kann, weil der Körper das nicht mitmachen wird. Der Rücken nicht, genauso wie die Muskeln nicht. Rudern ist ein sehr, sehr trainingsintensiver Sport. Also unser Rennen dauert nur 8 Minuten, aber wir haben meistens circa 23 Stunden in der Woche am Trainingsplan stehen. Und um die 23 Stunden dann zu erreichen, wird zusätzlich zum Rudern nur das Krafttraining gemacht und die Radfahrten bzw. die Grundlagenausdauer wird mit Hilfe vom Radfahren trainiert. Somit, damit sie die Trainingsstunden dann auch wirklich ausgehen, ohne dass man nach der Woche dann sagt, boah, ich bin richtig fertig und kann eigentlich keine zweite Woche so trainieren.
0: Wie sieht Ihr Training aus?
2: Es ist eine Mischung aus Rudern, Krafttraining und Radfahren. Im Rudern selbst, wir gehen meistens in den speziellen Bootsklassen raus, also entweder im Einer, Zweier, Vierer oder Achter. Und bei uns gibt es Tage, da trainieren wir nur Ausdauer. Da wird quasi nur auf einem circa 155 Puls, Schläge in der Minute, trainiert. Es gibt aber auch dann so bis zu 3-mal in der Woche sowas, wir nennen das immer Programme. Das sind quasi Intervalle, die wir fahren. Das schauen ganz unterschiedlich aus. Es sind manchmal eher langsamere Intervalle, wo wir so 3x10 Minuten fahren, mit einer bisschen höheren Intensität als wie in der Ausdauer. Es gibt aber auch dann so Programme, wo wir 8 bis 12 Mal 500 Meter fahren. Die sind dann schon eher intensiv, wo wir dann auch oft bis sie am Limit sind.
0: Haben Sie sich mal mitten im Training gedacht, es ist so anstrengend und jetzt freut es mich nicht mehr?
2: Ja, definitiv. Also, ich möchte euch jetzt den Sport nicht unattraktiv machen, aber es gibt, glaube ich, bei jedem Sportler und auch bei jedem Spitzensportler den Moment, wo man sich denkt, boah, heute geht's gar nicht, es ist zart, es geht nichts weiter und es ist einfach nur langweilig vielleicht. Vor allem im Winter, wo wir nicht draußen fahren können und eigentlich teilweise 2 Stunden gegen die Wand schauen und unserem Rudergerät bewegen, da kommt dann schon hin und wieder der Gedanke, warum mache ich das eigentlich? Aber die schönen Momente im Sommer und vor allem die Erfolge machen es dann wieder gut.
0: Kann man als Profisportlerin eigentlich auch auf Urlaub fahren und mal 2 Wochen in der Sonne liegen und nichts tun?
2: Leider viel zu selten, als was man es machen wollen würde. An Urlaub gibt es schon. Also wir haben meistens nach der Weltmeisterschaft, beziehungsweise wenn die Saison im Sommer dann vorbei ist, meistens so 2 Wochen, wo wir wirklich auf Urlaub fahren können. In meinen Juniorenjahren, also wie ich noch U19, unter 19 war, hat es das eher nicht gegeben, weil im Herbst dann meistens gleich die Staatsmeisterschaft kommt und man natürlich auch für den Verein, für Österreich starten möchte. Somit kann dann der Urlaub auch weniger ausfallen, aber desto älter man wird, und das werdet ihr jetzt dann auch alle noch erleben, desto älter man wird, desto mehr braucht man in Urlaub. Und bei uns ist es schon so, dass wir jetzt uns schon Zeit nehmen und auch wenn jetzt zwischen Wettkämpfen kurze Ruhepause ist, wir schauen, dass wir aus dem Alltag ein bisschen rauskommen, uns entspannen, uns runterfahren, damit wir eigentlich dann wieder volle Energie und volle Motivation haben, wieder ins Training zu starten.
0: Treiben Sie auch anderen Sport?
2: Ja, also nebenbei im Training inkludiert ist eh schon das Radfahren. Was ich auch gern mache, was so ein bisschen mein Herz hat, ist das Reiten. Das geht sich nur leider sehr, sehr wenig neben dem Sport aus. Im Winter gehe ich gern Snowboarden und auch Langlaufen. Langlaufen habe ich erst mit dem Rudern gelernt und das ist dann eher auch zu Trainingszwecken habe ich das eigentlich angefangen, aber es macht auch Spaß. Ja, Schwimmen im Sommer mache ich auch ganz gern.
0: Was steht bei Ihnen als Profisportlerin am Speiseplan?
2: Puh, viele Nudeln, viel Reis. Eigentlich das, auf das ich Lust habe. Im Rudersport sind jetzt nicht so stark an einer bestimmten Ernährung gebunden. Man soll sich schon gesund ernähren, man soll schauen, dass man alle Nährstoffe abdeckt, also alle Kohlenhydrate, alle Fette und alle Proteine, dass das alles halbwegs in einem richtigen Einklang ist und in das gewisse Dreieck reinpasst. Aber meistens, also was auf keinen Fall als Rudersportler fehlen darf, sind die Kohlenhydrate, weil man sonst die Energie einfach nicht da ist.
0: Müssen Sie auf etwas Gutes verzichten?
2: Manche Menschen ja, ich nicht. Also so meine Schokolade oder mein Kuchen, das muss schon drinnen sein. Also noch am Training, wenn man jetzt gerade von 3 Stunden Radfahren heimkommt, dann macht der eine Kuchen das ganze Training Gott sei Dank nicht schlechter. Und mein Krafttrainer hat immer gesagt, man trainiert ja und die Kohlenhydrate oder beziehungsweise die Speicher kehren sofort nach dem Training wieder aufgefüllt.

0: bei funktionieren hat müssen. Und ich war im Peuerbach-Gymnasium in Urfa. Das war ein Sportgymnasium. Heißt, ich habe auch 8 Stunden Sport in der Woche nur zusätzlich gehabt zu meinem Training. Und es war dann schon, also der Trainingsstützpunkt war Gott sei Dank im Winter gleich neben meiner Schule. Ich bin somit eigentlich direkt vom Training, habe nur kurz was gegessen und bin direkt ins Training von der Schule und dann nach Hause, dann die Hausübung gemacht und nur das Nötigste gelernt, bevor man dann eigentlich schon so müde war, dass man schlafen gehen hat müssen. Aber wenn man es will, dann geht sich das alles irgendwie aus.
1: Welches Ruderboot besitzen Sie?
0: Ruderboot selbst habe ich keins. Wir haben meistens, die Ruderboote gehören meistens dem Verein, in dem man ist, oder dem Verband. Durch das, dass ich eigentlich seit Ende 2021 mit dem Verband trainiere, mit dem Nationalteam, ist es mir erlaubt, Verbandsboote zu fahren. Genau, das sind dann meistens die Boote, die man in der Saison dann auch fahren wird. Von den Bootsklassen her, also ob einer, zweier, vierer. Einer fahren wir meistens nur die Boote vom Verein. Und es gibt so grundsätzlich 3 große Bootsbaumarken. Das ist der Empacher, das ist so die High Quality, die Königsklasse, das teuerste, was es gibt. Der Filippi, das ist der Italiener, der ist so dann die zweite Stufe. Und es gibt sogar einen österreichischen Bootsbauer, der Schellenbacher, der ist im Hafen in Linz. Die Boote sind vielleicht nicht die besten, aber es ist zumindest eine österreichische Marke und das ist auch ganz cool. Und in meinen Anfangsjahren bin ich auch mit einem Schellenbacher gerudert.
1: Mit welchem Ruderboot rudern Sie aktuell?
0: Aktuell schwierig, weil die Saison ein bisschen anders gestartet hat, als wir uns erhofft oder gewünscht haben. Ich bin letztes Jahr mit meiner Partnerin, mit der Lisa Zietmeier, Vize-Weltmeisterin geworden. Und die Lisa hat leider im Jänner eine Bandscheibenvorwölbung diagnostiziert gekriegt, wo es für sie jetzt mal geheißen hat, okay, Pause. Das hat für mich dann geheißen, okay, ich muss alleine sagen, was ich kann. Habe dann so circa 3 Wochen gehabt zu trainieren im Einer. Habe dann die österreichische Ausscheidung auch am 2. Platz abgeschlossen. Nur 5 Sekunden hinter der Leichtgewicht-Europameisterin im Einer. Das war schon ein Erfolg. Also es war im Einer dann in so kurzer Zeit so schnell zu werden, das hat mir schon gezeigt, dass ich das kann. Und aktuell ist der Plan für die Weltcups, die kommen. Heuer ist meine erste Weltcup-Saison so richtig und heuer ist die erste Saison in der allgemeinen Klasse, also in der Elite, weil für U23 bin ich mittlerweile zu alt. Und der nächste Plan ist jetzt der Doppelzweier mit der Lara Tiefenthaler, die kommt aus dem Leichtgewichtsrudern und genau, das ist mal so der nächste Plan für die nächsten 2 Wettkämpfe.
1: Wie lang ist Ihr Ruderboot?
0: Das ist ehrlich gesagt eine schwierige Frage. So genau weiß ich das gar nicht. Ich kann euch das Gewicht sagen. Ich weiß, dass ein Einer 14 Kilo haben muss und ein Zweier muss 27 haben. Wie lang? Ich glaube ehrlich gesagt, dass ein Einer so 7 Meter lang ist. Aber ganz genau weiß ich es nicht. Da müsst ihr euch jetzt anlügen.
1: Welche Ausrüstung neben dem Boot braucht man noch beim Rudern?
0: Eigentlich, also die Hauptmittel, die man braucht, sind eben das Boot und die Ruder dazu. Das ist separat, die muss man dann quasi zusammengeben, damit man überhaupt rudern kann. Was wir als Sportler nur brauchen, es gibt so ein kleines Gerät, das nennt sich Schlagzahlmesser oder Speed Coach bei uns genannt. Auf dem Gerät, das ist quasi ein bisschen wie ein Tacho, kann man sich das vorstellen. Da steht dann die Zeit oben, es stehen die Meter oben, wie weit ist man schon gerudert. Es steht die Schlagzahl oben, das ist wie viele Schläge man in der Minute macht. Und es steht der Speed oben, also wie schnell sich das Boot gerade bewegt.

0: Ja, und Nummer eins, was man immer mithaben muss, ist eine Trinkflasche. Die ist ganz, ganz wichtig, vor allem im Sommer. Und was zum Essen ist trotzdem auch Müsli-Riegel oder bestimmte Gels, weil halt einfach die Energie beim Rudern halt auch sehr schnell bergab gehen kann und dann das Training sehr viel schlechter wird und sehr viel zacher wird.
1: Wie viel kostet ein Ruderboot?
0: Also die ganzen Boote weiß ich leider nicht auswendig. Ich weiß, dass der Empacher, so wie vorher schon erwähnt, das teuerste Boot fängt bei 15.000 Euro an. Und die Limited Edition oder die Olympia Edition sind bei 17.000 Euro. Das ist der Einer. Dementsprechend kann man sich dann hochrechnen, wie viel teurer dann ein Zweier, ein Vierer und vor allem ein Achter ist.
1: Wie schnell ist man unterwegs mit dem Ruderboot, wenn man in einem Wettkampf fährt?
0: Wir haben uns letztens ausgerechnet, das haben wir sogar am Wochenende schon diskutiert, wie wir auf Wettkampf waren. Wenn man in einem Zweier so um die 1,52 Schnitt auf die 500 Meter fährt, also wir rechnen immer mit dem Schnitt auf 500 Meter, fährt man circa um die 16 km/h. Das ist aber eher im Zweier und eher ein langsamerer Schnitt, also bei der WM waren wir schon schneller, da werden wir wahrscheinlich so zwischen 18-19 km/h gefahren sein. Und die Achter sind schon richtig schnell, also teilweise in Ottensheim bei den Regatten, wenn da ein gescheiter Achter rausstartet, dann kommt das Motorboot da mal nicht hinterher und muss eher mal, die sind da auf Vollgas drauf und versuchen dann den Achter wieder einzuholen. Was über die Strecke dann gelingt, weil über die Strecke wird man dann eher ein bisschen ruhiger und im Schlusssprint hat dann der Achter wieder das Motorboot abgehängt. Also ein Boot kann schon ganz schön schnell werden, aber ich glaube, wir sind wesentlich unter 30 km/h mehr. Recht viel mehr geht sie da nicht aus.
1: Wir haben gelesen, Sie trainieren für verschiedene Rudervereine und Einrichtungen, zum Beispiel auch für den Heeressport.
0: Ja, das ist richtig. Also ich bin in einem Verein quasi, einem Ruderverein, dem WSV Ottensheim. Gleichzeitig ruder ich für den österreichischen Ruderverband bei internationalen Regatten und vor allem bei den Weltmeisterschaften. Und seit circa 1,5 Jahren bin ich jetzt beim Bundesheer angestellt, beim Heeressport. Das ist quasi mein Arbeitgeber, mein Beruf. Seit 1,5 Jahren bin ich Berufssportler und vertrete somit auch das österreichische Bundesheer.
1: Rudern Sie alleine oder zu zweit?
0: Die Frage haben wir auch schon so mehr oder weniger gehabt. Normalerweise am liebsten zu zweit. Bei uns im Frühjahr ist es dann oft eher alleine, beziehungsweise zu den Staatsmeisterschaften Ende der Saison starte ich auch meistens im Einer bei der Staatsmeisterschaft. Zusätzlich zu allen anderen Bootsklassen. Da wird dann meistens alles gefahren. Aber aktuell wieder im Zweier, nur mit einer anderen Person.
1: Ist es leicht, alleine zu rudern oder wenn mehrere Leute im Boot sind?
0: Ich glaube, das kommt immer sehr stark auf die Leute drauf an. Also, ich bin eine Person, die sehr, sehr gerne einer fährt, weil ich das manchmal auch brauche und weil meiner Meinung nach die individuelle Leistung trotzdem sehr, sehr viel dazu beiträgt, wie es dann im Mannschaftsboot geht. Also wenn wer alleine nicht schnell ist, dann wird er das Mannschaftsboot auch nicht so viel schneller machen können. Meine Lieblingsbootsklasse ist trotzdem der Zweier ohne und vor allem der Zweier mit der Lisa ist einfach, wir haben eine ganz spezielle Beziehung und unser Zweier ohne ist wirklich immer schnell, auch wenn man teilweise nicht trainiert haben und eher international klein sind und eher leichter sind, sind wir eigentlich ziemlich, ziemlich schnell unterwegs und deswegen macht es eigentlich in den Mannschaftsbooten, vor allem wenn man zusammenhalten kann und alles gemeinsam durchstehen kann, mehr Spaß.
1: Welche war Ihre längste Ruderstrecke?
0: Die olympische Distanz im Rudern, also bei uns gibt es eigentlich nur eine Distanz, das sind die 2000 Meter, also 2 Kilometer Rennen. Es gibt bei uns im Winter oder so Oktober, November gibt es immer Langstreckenregatten, das sind quasi Überdistanz. Das sind 6 Kilometer, die meistens am Strom gefahren werden, wo dann sogar teilweise eine Wende drinnen ist. Also da geht es dann eher weniger um das, wer kann die 2000 Meter so schnell wie möglich absolvieren, sondern auch um das, wer schafft die Wende, wie gut funktioniert das Boot, gemeinsam wieder anzusteigern. Und also die längste Distanz, die ich bis jetzt gefahren bin, waren eigentlich auf Rennen 6 Kilometer.
1: Wie lange dauerte diese Fahrt?
0: Das waren so bis sie über 20 Minuten, die man da im Rennen hat. Genau, über 2000 Meter braucht man meistens. Also unsere schnellste Zeit, die wir im Zweier ohne jetzt gefahren sind, war 7 Minuten und 9 Sekunden. Das war so das Schnellste, was wir bis jetzt gefahren sind. Und eben über die Langdistanzen, über die 6 Kilometer, bis sie über 20 Minuten.
1: Was haben Sie bei einer so langen Fahrt am Boot mit dabei?
0: Dabei habe ich meistens eben eine Trinkflasche und ein Gel für davor. Während dem Rennen ist es sowieso nicht möglich zu trinken, also da ist dann die Trinkflasche eher Beifahrer. Teilweise auch, wenn es um wirklich wichtige Wettkämpfe geht, wird die Trinkflasche auch vor dem Start ausgeleert, um möglichst kein Gewicht mitzuschleppen, das nicht aktiv dazu beiträgt, dass man schneller wird. Aber für nach und vor dem Rennen ist ein Trinken extrem, extrem wichtig. Und nach dem Rennen ein Müsli-Riegel, der dann aber oft vom Trainer eher nach dem Rennen zugegeben wird. Und ein Gel eben vor dem Rennen.
1: Sind Sie schon mal gekentert?
0: Witzigerweise nein. Also die Diskussion haben wir auch letzte Woche gehabt, wie ein bekanntes Instagram-Duo bei uns zu Besuch war, um Rudern auszuprobieren. Die haben mich auch gefragt, wie ich das eigentlich gemacht habe, dass ich in meiner ganzen Ruderkarriere noch nie reingefallen bin. Ehrlich gesagt weiß ich es nicht. Ich glaube, es ist jeder Ruderer, den ich kenne, schon mal gekentert. Ich habe es irgendwie immer geschafft. Ich war mal kurz davor, da habe ich schon ein bisschen Wasser geschöpft, aber ich habe es irgendwie gemeistert, nicht ins Wasser zu fallen. Und ich bin auch ehrlich gesagt ganz froh.
1: Waren Sie schon einmal in einer gefährlichen Situation im Wasser?
0: Gott sei Dank nicht, würde ich sagen. Also was bei uns schon hin und wieder passiert, ist, dass irgendwie, wenn wir vor allem auf Trainingslager sind oder auf Regatten, dass irgendwas auch im Wasser liegt, wie Baumstämme oder Äste. Da kann es dann schon nicht für uns gefährlich werden, aber vor allem für das Boot gefährlich werden, wenn man eben da drüber fährt. Wenn man da gescheit anstoßt, kann schon was passieren. Oder wenn zwei Boote zusammenfahren, können schon schlimme Unfälle passieren. Aber habe ich Gott sei Dank noch nicht erleben müssen.
1: Muss man eine spezielle Erste-Hilfe-Ausbildung haben, wenn man am Wasser seinen Beruf hat, um zum Beispiel jemanden retten zu können, wenn er kentert mit dem Boot oder in eiskaltes Wasser fällt beim Trainieren?
0: Ehrlicherweise nicht, aber das wundert mich eigentlich gerade, wenn man es so hört. Also nein, wir haben eigentlich nie irgendwie, was schon immer geschaut wird, wenn zu rudern begonnen wird, dass wir schwimmen können. Also wenn wer nicht schwimmen kann, dann wird er auch nicht aufs Wasser gelassen, weil wenn zum Beispiel eher nur die Kinder aufs Wasser gehen und wenn die dann wirklich kentern, dann muss halt immer ein Trainer da sein, was auf 2 Kilometer Strecke nicht immer so leicht ist, weil nicht immer mit jedem Boot ein Motorboot mitfahren kann. Aber das Wichtigste, was uns immer gesagt wird, ist am Boot bleiben, weil das Boot kann nicht untergehen.
1: Was ist Ihr nächstes sportliches Ziel?
0: Das nächste sportliche Ziel ist der zweite Weltcup. Der ist in 7 Wochen. Da mal zu schauen, wie unser Boot funktioniert. Und das große Ziel für heuer ist die Weltmeisterschaft in Amsterdam. Das ist meine erste Elite-Weltmeisterschaft. Und da mal schauen, Anschluss zu finden und sie vorzubereiten auf die WM nächstes Jahr. Weil die WM nächstes Jahr ist die Qualifikation für die Olympischen Spiele und da muss es dann sitzen.
1: Lernen Sie neben dem Rudern auch einen anderen Beruf?
0: Neben dem Rudern, ich studiere Sportwissenschaften in Wien an der Universität Wien. Das ist aber wirklich, also durch das, dass das Rudern mein Beruf ist, durch das, dass ich beim Bundesheer einen Job habe, ist das Studieren nebenbei. Und vor allem, weil unser Training dann doch sehr, sehr viel Zeit in Anspruch nimmt, ist mein Lernen und meine Uni eher eine Freizeitbeschäftigung nebenbei. Also ich bin kein normaler Heeresbediensteter, ich habe jetzt quasi keine Dienste zu erledigen. Mein Job ist es einfach, das Bundesheer zu repräsentieren bei den Wettkämpfen. Und im Prinzip bei uns ist es so, dass wir unseren Dienstplan, ist gleich unser Trainingsplan, den quasi abgeben müssen bei unserem Vorgesetzten und der das dann quasi checkt. Und quasi mein Beruf ist eigentlich einfach nur zu rudern und das Bundesheer zu repräsentieren.
1: Bis wie viele Jahre kann man im Spitzensport rudern?
0: Puh, da gibt es eigentlich nicht so wirklich ein Ende. Also es gibt Olympiasieger, die sind 45. Nicht in Österreich. Die Magdalena Lobnik ist jetzt gerade aktuell die älteste Ruderin, die wir haben. Und die ist, wenn es mich nicht täuscht, 34. Die Olympiasieger, die mit über 40, also es gibt schon viele Sportler, die rund um die 40 noch immer den Sport machen und richtig gut sind. Ich glaube, so der Durchschnitt wird so zwischen 25 und 35 liegen.
1: Welche persönliche Stärke ist im Spitzensport am wichtigsten?
0: Ich glaube, der Ehrgeiz ist sehr, sehr wichtig und auch, dass man sie sicher ist und auch selbstbewusst ist. Ich glaube, ein Sportler, der nicht an sich selbst glaubt, wird nie so hoch kommen wie einer, der wirklich selbst von sich überzeugt ist und auch nicht immer alles überdenken, beziehungsweise einfach stolz sein, ehrgeizig sein, immer mehr erreichen zu wollen. Und auch wenn es mal bergab geht oder auch wenn es mal nicht so läuft wie geplant, habe ich auch erleben müssen, nicht den Kopf hängen lassen und es einfach passieren lassen. Das Schicksal wird es schon so richten, wie es passt.
1: Was gefällt Ihnen an dieser Sportart am besten?
0: Am schönsten am Rudern ist eigentlich das Gefühl, am Wasser zu sein, auf der Wasseroberfläche eigentlich zu schweben. Und mit jedem Ruderschlag eigentlich über das Wasser zu gleiten. Es fühlt sich, ich kann zwar leider nicht fliegen, aber es fühlt sich ein bisschen an wie fliegen, weil im Wasser zu schwimmen, kennen wir alle das Gefühl. Und das Gefühl, am Wasser wirklich drauf zu sitzen und eigentlich dann so schnell über das Wasser drüber zu gleiten. Und wenn es dann nur ein richtig schönes Wetter ist und man in der Sonne das genießen kann und gleichzeitig Sport macht und seinen Körper trainiert und er was Gutes tut, das ist eigentlich das Schönste.
1: Wo war bis jetzt die schönste Ruderstrecke, die Sie im Leben gefahren sind?
0: Das ist eine gute Frage. Also ich bin zwar in Ottensheim noch nie ein Rennen gefahren, aber Ottensheim ist schon eine der meiner Meinung nach schönsten Regattastrecken, vor allem weil es rundherum einfach überall grün ist. München ist auch ziemlich cool. Das ist zwar eher so wirklich eine ausgegrabene Grube, also es ist rundherum alles flach und es ist wirklich eigentlich einfach nur ein Loch, das 2 Kilometer lang ist. Ja, aber das waren eigentlich so die schönsten Strecken. Es werden sicher nur schönere Strecken kommen, hoffentlich. Aber ja, ich glaube, das waren so meine Lieblingsstrecken.
1: Danke für das Interview. Wir wünschen Ihnen für Ihre sportliche und persönliche Zukunft weiterhin viel Erfolg und alles Gute.
0: Dankeschön.

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Herzlich willkommen zu den 52 Radiominuten von 52 auf Radio Froh 105,0 MHz. 52 ist die Anlaufstelle für KünstlerInnen und kulturproduzierende Flinta-Personen in Oberösterreich. Flinta ist eine Abkürzung und steht für Frauen, Lesben, intergeschlechtliche, nichtbinäre, trans- und agender-Personen. Mein Name ist Tirnia Savitz und ich begleite euch durch einen 52-minütigen Mix aus Musik und queer-feministischen Themen. In der heutigen Ausgabe sind Ausschnitte aus dem Vortrag Hexing Technocapitalism von Arianna Forte zu hören. Die italienische Kuratorin, Forscherin und Kulturproduzentin war Mitte Mai beim Festival Art Meets Radical Openness, kurz AMRO, in Linz zu Gast. Der Vortrag ist in englischer Sprache. Wir waren beim Kick-Off des neuen 52-Projekts Glitch and Leak – Überfließende Körper im öffentlichen Raum dabei. Gemeinsam mit Rebecca Hochreiter und Adriana Torres-Topaga beschäftigen wir uns mit Körpern und performativen Interventionen im Stadtraum. Außerdem kündigen wir den Open Call zum Projekt an. Zum Abschluss gibt es noch Veranstaltungsankündigungen.

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1: Das Projekt von 52, Glitch and Leak, setzt sich mittels performativer Interventionen mit Körpern im öffentlichen Raum auseinander. Mit dem Kick-Off am 13. Mai wurde ein gemeinsamer Raum eröffnet, ein Raum, der glitscht, der liegt und sich normativen Zuschreibungen entzieht. Die Auftaktveranstaltung gab erste Einblicke in das Projekt und markierte den Beginn eines kollektiven Prozesses zwischen künstlerischer Praxis, Austausch und Intervention im Stadtraum. Wir hören von Rebecca Hochreiter von 52 und Künstlerin Adriana Torres-Topaga, worum es bei dem Projekt genau geht. Im Anschluss möchten wir außerdem auf den Open Call aufmerksam machen. Gesucht wird ein Konzept für die Performance, die am 11. September im Rahmen des diesjährigen Ars Electronica Festivals stattfinden wird. Rebecca Hochreiter erzählt uns nun mehr darüber, was der Ausgangspunkt und die Inspiration für Glitch and Leak waren.
2: Die eine der Inputs für dieses Projekt war, dass ja die Domgasse jetzt derweil eine Begegnungszone ist, aber es ja immer wieder einen Druck auf die Domgasse gibt, dass es eben doch wieder Parkplätze kommen sollen. Also es ist halt ein permanenter Streit. Es gibt natürlich die Forderungen, dass es prinzipiell eine Fußgängerinnenzone wird, aber das ist halt leider schwierig. Und deswegen haben wir überlegt, wie können wir mal anfangen, dass wir die Domgasse mehr als Raum nutzen und dass wir die halt künstlerisch bespielen. Und gemeinsam mit Adriana haben wir eben angefangen, dieses künstlerische Konzept zu entwickeln mit dem Titel Glitch and Leak. Glitch bezieht sich auf dieses tolle Buch, auf den Glitch-Feminismus. Ich weiß nicht, ob ich mittlerweile schon genau definieren kann, was ein Glitch ist. Es geht so eher um dieses Konzept, wie in einer normierten Gesellschaft mit Fehlern umzugehen und wie diese Fehler eigentlich so widerständige Möglichkeiten sein können. Mhm. Und gleichzeitig ist in dem Buch, was ich auch sehr relevant finde, ist diese, also es geht auch um das, wie wir in Zukunft vielleicht auch die Vermischung des digitalen und analogen Raums denken. Also welche Stärken gibt es wo oder wie kann man das auch aufbrechen? Also das ist ja, der digitale Raum war ja eine Weile auch sehr wichtiger Raum für zum Beispiel queere Personen, für die Möglichkeit, sie mit Avatare, also ganz anders mit einer Geschlechteridentität auseinanderzusetzen. Und wird aber jetzt mittlerweile immer mehr wieder reguliert. Also es ist ja gerade so, dass jetzt zum Beispiel auf Instagram ganz viele Leute jetzt blockiert werden, ganz viele Accounts werden gesperrt von Feministinnen, von queeren Initiativen und so weiter. Und unsere Idee war, dass wir diesen Veranstaltungstag, den wir planen, am 11. September während dem Ars Electronica Festival, also es wird auch in Kooperation mit dem Aster und mit dem Kunstuni Campus, dass wir dorthin kommen mit einem gemeinsamen künstlerischen Prozess, der zum einen aus Workshops besteht, aus einem Open Call, aber auch aus so Vernetzungs- und Lesekreise.
1: Der Untertitel des Projekts lautet Überfließende Körper im öffentlichen Raum. Die Künstlerin Adriana Torres-Topaga bezieht sich auf Körper und öffentlichen Raum als zentrale ProtagonistInnen des Projekts.
3: Was passiert, wenn Körper sich weigern, lesbar zu bleiben? Wenn sie auslaufen, stöhnen, glitschen, sich normativen Einschreibungen von Geschlecht, Aussehen, Körperlichkeit und Öffentlichkeit entziehen. So, Glitch and Leak ist eine Einladung, gemeinsam einen Raum zu öffnen. Einen Raum der Störung, der Durchlässigkeit und der kollektiven Imagination und Transformation. Ausgehend von dem Buch, das wir gesehen haben, von Legacy Russell, Verständnis der Glitch-Feminismus, begreifen wir den Glitch nicht als Fehler im System, so kommt es von dem digitalen Raum, etwas, das nicht zusammenpasst, das gebrochen ist, sondern als widerständige Strategie. Also Fehler und Störungen sind willkommen. Sie verhindern das reibungslose Funktionieren einer kapitalistischen, heteronormativen und rassifizierten Ordnung. So, möchten den Körper als Glitch, das Kostüm als Glitch, der Performance als Glitch, der Raum als Glitch. So, etwas, das sich Optimieren und Zuschreibung entzieht. Etwas, das leckt, das aus den vorgesehenen Bahnen fließt. Etwas durch die Firewall geht und am normativen Raster vorbeigeht. So, der Kickoff markiert den Beginn eines kollektiven Prozesses zwischen künstlerischer Praxis, Austausch und Intervention in den Stadtraum. Gemeinsam fragen wir, wer gestaltet den öffentlichen Raum, wessen Körper, wessen Blick, wessen Bewegungen hat hier Platz? Sehen wir den öffentlichen Raum als unser Wohnzimmer oder etwas Fremdes? Wer hat die Agency, den Blick zu verändern, den Algorithmus des Alltags zu unterbrechen, das normative Gewöhnliche zu sprengen? So, auch in Resonanz mit Bell Hooks verstehen wir diesen Prozess als Praxis der Transgression, als Überschreitung jener Grenzen, die bestimmen sollen, wer sprechen, erscheinen und sich bewegen darf. So, Bell Hooks beschreibt Räume von Kunst und Lernen als Orte, an denen Freiheit kollektive geprobt werden kann. Und das machen wir auf der Straße. So wie Audre Lorde erinnert uns daran, dass nicht Differenz das Problem ist, sondern die Systeme, die Differenz hierarchisieren und zum Schweigen bringen. Glitch & Leak arbeitet mit den Rissen dieser Ordnung, mit Körper, Stimmen und Bewegungen, die sich nicht vereindeutigen lassen. Der öffentliche Raum organisiert Differenz. So, es ist kein neutraler Raum. Er lenkt Bewegungen, er produziert Sichtbarkeit und Unsichtbarkeit. Manche Körper können sich scheinbar selbstverständlich durch Straßen bewegen, verweilen, laut sein, Raum einnehmen. Andere werden beobachtet, kontrolliert, exotisiert oder verdrängt. Bestimmte Bewegungen gelten als normal, andere als störend. Bestimmte Formen von Präsenz werden als urbane Leben gefeiert, andere als Bedrohung markiert. Audre Lorde macht deutlich, dass Unterdruck nicht als Unterschiedlichkeit selbst entsteht, sondern aus den Machtstrukturen, die Unterschiede bewerten und ordnen. Genau diese Ordnung schreibt sich in Architektur, Stadtplanung, Überwachung, Konsumzonen und soziale Codes ein. Der öffentliche Raum wird dadurch zu einem Ort, an dem gesellschaftliche Normen körperlich erfahrbar werden. So, Glitch & Leak setzt an diesem Punkt an. Nicht um Differenz zu erklären oder zu repräsentieren, sondern um die Regeln sichtbar zu machen, die festlegen, welche Differenz akzeptabel und welche ausgeschlossen wird. Zusammengefasst, so, das Private ist politisch, das Private ist öffentlich, und der öffentliche Raum ist nicht neutral, als ich schon gesagt habe. Unsere Bewegungen durch die Stadt sind niemals frei von Machtverhältnissen. Wir möchten einen Raum, in dem diese Regeln nicht selbstverständlich bleiben. Wir möchten einen Raum designen mit unserem Körper, Kostüme, Geräusche und Bewegungen. Der Blick verändert die Wirklichkeit. Der öffentliche Raum gehört uns. So, wir machen. The run away is open, the run away is ours. So, das ist mehr oder weniger, was wir wollen. Das ist unser Manifesto von dem Manifesto.
1: Teil des Kickoffs war außerdem eine partizipative Übung mit der Glitch-Flüsterin Martina Lorenz. Sie begleitet auch das erste Glitch Lab am 25. Juni. Ein Raum, in dem Ideen gesammelt und Konzepte für die Performance weiterentwickelt werden. Wenn du am 25. Juni nicht dabei sein kannst, gibt es trotzdem Möglichkeiten zur Beteiligung. Mit glitschigen, leakigen und fluiden Performances, Walks, wandernden Sounds, Kostümen, tragbaren Objekten oder experimentellen Formaten, die den öffentlichen Raum bespielen. Also, wie möchtest du den öffentlichen Raum mit deiner Präsenz gestalten? Was möchtest du dort zeigen, verschieben oder unterbrechen? Schick deine Konzeptidee mit Skizzen oder Bildern, Gedanken dazu, wie du in der Domgasse performen möchtest, sowie Informationen zu deinem Setting, Kollektiv oder deiner Praxis. Das Konzept kannst du bis 16. Juli 2026 per Mail an office@52.at einreichen. Am 11. September 2026 wird die Domgasse dann zu Runway, zu einer kollektiven performativen Intervention im Stadtraum. Der Open Call richtet sich an Flinter-Personen sowie an queer-feministische KünstlerInnen, Kollektive und Projekte. Die Veranstaltung findet in Kooperation mit dem Kunstuni Campus im Rahmen des Ars Electronica Festivals statt. Mehr Infos dazu auf 52.at.

0: serviert und dekoriert.
1: Infos auf dem Tisch.
2: Der Marianne von Willemer Preis für digitale Medien zeichnet Künstlerinnen aus, die digitale Medien als künstlerisches Ausdrucksmittel nutzen. Gesucht werden innovative Arbeiten aus Bereichen wie digitale Fotografie, Video, Animation, generative Grafik, Sound, interaktive Installationen oder Webprojekte. Der Preis ist mit 5.000 Euro dotiert. Einreichungen sind noch bis heute, den 25. Mai, bis Mitternacht möglich. Mehr Infos findet ihr unter www.linz.at. Am 29. Mai um 19 Uhr lädt der Feministische Buchclub Linz zur Veranstaltung Eskalationsstufen in den Kulturverein Schlot in Linz, Frankstraße 45 ein. Es gibt eine Lesung von Beatrice Frassel aus ihrem Buch Enttraumatisiert euch, gefolgt von einer Diskussionsrunde. Außerdem zeigt die Künstlerin Elke Punkt Fleisch Arbeiten aus ihrem Werk und lädt zum Gespräch ein. Die Eintrittsspenden gehen an den Verein Alleinerziehend, der psychosoziale Beratung sowie Unterstützung für Alleinerziehende und ihre Kinder anbietet. Am 20. und 21. Juni findet der Final Girls Brain Binge 2026 von Final Girls Berlin online via Zoom statt. Das Programm wird laufend ergänzt und ist online abrufbar. Mehr Infos dazu www.finalgirlsberlin.com.

In der heutigen Ausgabe der 52 Radiominuten haben wir Ausschnitte aus der Lecture Hexing Technokapitalism der Kuratorin und Forscherin Ariana Forte gesendet. Sie war Mitte Mai beim Festival AMRO in Linz zu Gast. Danach haben uns Rebecca Hochreiter von 52 und die Künstlerin Adriana Torres-Topaga mehr über das Projekt Glitch and Leak, überfließende Körper im öffentlichen Raum, erzählt. Dazu läuft aktuell auch ein Open Call, der bis 16. Juli geöffnet ist. Alle Details dazu findet ihr auf der Website von 52.at. Die Sendung steht im Anschluss zum Download via cba.media bereit. Wie immer findet ihr dort auch weiterführende Links und Infos. Die Musik in der Sendung stammte von Sable, FKA Twigs, Mother Mary, Horse Girl und Lambrini Girls. Am Mikrofon verabschiedet sich Jernia Savitz. Bis bald.

Die Arbeit von Künstlerinnen und Kulturarbeiterinnen findet weder die entsprechende Beachtung noch die adäquate monetäre Abgeltung. Nach wie vor finden sich zu wenige Frauen in Führungspositionen kultureller Einrichtungen.

Ziel der Kulturpolitik muss die Herstellung von reeller Gleichstellung in allen Bereichen und Symmetrie auf allen Ebenen des künstlerischen und kulturellen Lebens sein. Dazu gehört die Beseitigung von Diskriminierungen aufgrund der Geschlechtszugehörigkeit, des Alters, der sexuellen Orientierung, der sozialen Herkunft und Lebenszusammenhänge, der Staatsbürgerinnenschaft, des migrantischen Hintergrunds, der Konfession und individueller Beeinträchtigungen.

Es bedarf der Frauenförderung, der Unterstützung frauenspezifischer Aktivitäten und der Etablierung von Gender Mainstreaming im Kunst- und Kulturbereich.

Um eine gleichberechtigte Vergabe von Fördermitteln an Frauen und Männer zu erreichen, sind künstlerische und kulturelle Aktivitäten von Frauen verstärkt durch die öffentliche Hand zu fördern. Die Vergabe von öffentlichen Förderungen an Künstlerinnen und Organisationen ist an Gender-Kriterien zu binden. Die Förderrichtlinien sind in Zusammenarbeit mit Frauennetzwerken und Interessenvertretungen zu erstellen.

Alle Gremien, Jurys und Beiräte sind geschlechterparitätisch zu besetzen. Fach- und Genderkompetenzen sind Qualifikationserfordernis. Ziel ist, Preise, Stipendien und Fördermittel gendergerecht zu vergeben. Das umfasst sowohl die inhaltliche als auch die personelle Dimension.

Kultureinrichtungen der öffentlichen Hand, auch in ausgegliederten oder im öffentlichen Eigentum stehenden Institutionen, ist gendergerechtes Management zu etablieren. Für alle Stellen gilt Ausschreibungspflicht. Mindestens 50% der Führungspositionen, sowohl im künstlerischen wie im sogenannten kaufmännischen Bereich, sind mit Frauen zu besetzen.

Auch künstlerische und kulturelle Arbeit muss mit Existenzsicherung verbunden sein. Für selbstständig tätige Künstlerinnen sind Sofortmaßnahmen zur Reform des Künstlersozialversicherungsfondsgesetzes umzusetzen. Die Entwicklung und Umsetzung von Modellen der Existenzsicherung, insbesondere für prekär Beschäftigte, ist zu fördern. Existenzsicherung muss auch unabhängig von Erwerbsarbeit gewährleistet sein, ohne Bedingungen und für alle.

Vernetzungsaktivitäten kulturschaffender Frauen sind von der öffentlichen Hand offensiv zu fördern. Die Schaffung von Netzwerken ist notwendig, um eine Symmetrie der Geschlechter Wirklichkeit werden zu lassen. Vernetzung verleiht der kulturpolitischen Arbeit von Frauen das nötige Gewicht, ermöglicht Ermächtigung und Austausch. Es bedarf einer starken bundesweiten Interessensvertretung der Kunst- und Kulturschaffenden Frauen, die öffentlich finanziert werden muss.

Agenda-Kriterien und Inhalte müssen verpflichtender Bestandteil aller Bildungswege sein. Aus- und Weiterbildung im Kulturbereich müssen durch Fördermodelle der öffentlichen Hand für Angehörige aller gesellschaftlichen Gruppen zugänglich und leistbar werden. Die Studiengebühren an Universitäten und Fachhochschulen sind abzuschaffen.

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5: Herzlich willkommen zu einer neuen Ausgabe von Terra FM und PHDV, live aus dem Studio in der Hoemerstraße. Zu Gast bei mir ist heute Kurt Heim, Lehrender an der Pädagogischen Hochschule Oberösterreich, Spezialist, Fachmann für MINT-Didaktik. Und wir sind heute da, um eine deiner Initiativen in Zusammenarbeit mit der Pädagogischen Hochschule vorzustellen, die School of Creative Solutions. Was ist die School of Creative Solutions und warum brauchen wir sie?
6: Ja, ich sage mal herzlichen Dank für diese Einladung. Ich habe mich wirklich sehr gefreut, weil wenn du sagst, es ist meine Initiative, möchte ich vielleicht jetzt von Anfang an gleich sagen, es ist eigentlich eine Initiative von einem ganz großen Team, das ich zwar initiiert habe, aber es steht ein großes Team von mindestens 10 Leuten dahinter. Und die School of Creative Solutions ist ganz grob immer ein Schullabel, sowas wie ein Gütesiegel für eine Schule, die sich ja auf den Weg gemacht hat, junge Menschen in eine ganz besondere Richtung auszubilden. Warum wir sie brauchen, und ich fange vielleicht hier am besten an, ist, ja, weil wir einfach unglaublich viele Herausforderungen haben. In dieser Zeit brauchst du nur einmal den Radio ganz kurz einschalten oder beim Fenster rausschauen. Klimawandel, Verlust von Artenvielfalt. Wenn du dir vorstellst, in unserer Generation, nur in unserer Generation, sind 75% der Wirbeltiere verschwunden auf unserem Planeten. Und das ist schon unglaublich besorgniserregend. Wir merken es einfach gar nicht mehr. Es ist so ein schleichendes Dahinsiechen, aber wenn man die Statistiken sieht, ist das unglaublich. Ja, Klimawandel, braucht man gar nicht reden. Und es kommen so viele andere Herausforderungen auf uns zu. Wir sind jetzt gerade in einem neuen Zeitalter, KI lässt grüßen, alles wird neu. Und ja, die Frage ist, wie gehen Jugendliche mit diesen unglaublichen Veränderungen um? Und wir haben ja irgendwie schon festgestellt, wir können drei Typen von Verhaltensänderungen feststellen. Da gibt es die einen Jugendlichen, die einfach nur wegschauen, die sagen, es geht uns überhaupt nichts an. Sie leben ihr Leben, sie haben das Recht, genauso zu leben wie ihre Eltern und Großeltern, und that's it. Und dann gibt es eine zweite Gruppe von Menschen, die völlig deprimiert sind, depressiv sind, die einfach keine Perspektive mehr sehen, denen es gar nicht gut geht und die dann wirklich zu dramatischen oder drastischen Aktionen greifen, die jetzt schon beatmet geklungen sind, aber wir kennen alle noch die Gruppen, die sich irgendwo auf der Autobahn festgeklebt haben. Und das können nicht die Antworten sein auf diese großen Veränderungen. Was wir im Fokus am Schirm haben, ist einfach diese Art Next Generation. Jugendliche, die sich wirklich trauen, in die Zukunft zu blicken, aber auch ein gewisses Rüstzeug haben, es mitzugestalten. Und die School of Creative Solutions soll im Prinzip den Rahmen geben, um diesen Jugendlichen in diese Richtung zu bringen.
5: Darf ich da ein bisschen eine provokante Frage stellen? Schule in Österreich ist jetzt nicht unbedingt bekannt dafür, oder das ist jetzt nicht unbedingt die erste Assoziation, die man mit österreichischen Schulen verbindet, wenn es um Kreativität geht. Also für mich ist Schule eher sowas, ja, das muss jetzt lernen, das ist richtig, das ist falsch. Also Fehlerkultur, die im Prinzip sehr faktenbasiert ist und nicht unbedingt so in einem Standard-Unterrichtssetting nicht sehr viel Platz für Kreativität lässt. Mhm. Ist das auch einer der Gründe, warum du das begonnen hast, um das vielleicht ein bisschen aufzubrechen? Oder siehst du das nicht so schlimm, wie es ich jetzt da gerade skizziert habe?
6: Nein, du hast völlig recht. Das ist absolut dramatisch. Ich würde es nur ein bisschen erweitern. Es ist kein österreichisches Phänomen. Die Schule per se international, fährt im Prinzip einen Weg, der in Richtung konvergentes Denken geht. Man trainiert, man konditioniert die Schülerinnen und Schüler auf eine einzige richtige Antwort. Und da kannst du in welches Land auch immer schauen. Es ist dasselbe System. Ob wir da jetzt von EU-Ländern reden bis nach Nepal, konnten wir feststellen, die lernen auf Reproduktion hin. Und das kann es heute einfach nicht mehr sein. Es hat früher vielleicht gereicht, die Jugendlichen darauf vorzubereiten, dass sie die Welt verstehen, aber das ist heute nicht mehr ausreichend. Heute müssen sie lernen, die Welt einerseits zu verstehen, aber auch lernen, sie mitzugestalten. Und das ist eben kein österreichisches Phänomen, sondern international. Aber natürlich, hier anzufangen, macht natürlich voll Sinn, weil hier können wir jetzt einmal einen wirklichen Impact erzeugen und dann schauen wir, wie wir dann über die Grenzen kommen, was wir auch schon tun mit unserer Initiative.
5: Ich habe da auf deiner Homepage, auf der Homepage von der School of Creative Solutions wieder eine Person entdeckt, die mich bei meiner Masterarbeit, die ja noch immer nicht fertig ist, aber das ist jetzt ein anderes Thema, die mich da begleitet hat, nämlich die Carol Dweck mit diesem Growth Mindset. Ja. Ist das so ein Psycho, das eigentlich aus der Psychologie kommt, ist das so ein Ansatz, den ihr dort also eine Grundlage quasi dafür?
6: Absolut. Das ist auch so ein Fehlkonzept zu glauben, wenn wir den Jugendlichen jetzt die Probleme der heutigen Zeit vermitteln, dass sie dann von sich aus eine gewisse Selbstwirksamkeit erzeugen, weil sie sagen, ja, wir werden das schon schaffen. Das ist eben nicht der Fall. Und die Carol Dweck sagt eben, dass viele Menschen, nicht nur jugendliche Menschen, so das Gefühl haben, das ist nicht meine Stärke, ich kann das sowieso nicht, also lasse ich es lieber anderen über. Und das wollen wir natürlich knacken in unseren Lehrgängen, in unseren Unterrichtsprogrammen, dass wir den Schülerinnen und Schülern so viel Selbstwirksamkeitserwartung mitgeben, dass sie von sich aus sagen, okay, ich kann vielleicht heute noch nicht die besten Lösungen generieren, aber ich weiß jetzt, wie es geht und ich kann es morgen vielleicht ein Stück besser machen und übermorgen noch besser. Und das, glaube ich, ist, warum die Carol Dweck bei uns ein Fixum in unserem Programm eigentlich ist. Ja,
5: ja, nein, also mir ist es halt, weil ich in meiner Masterarbeit, falls irgendwann immer mal fertig wird, mit eher Kreativität im Bereich Medienbildung beschäftigt und da kommt man dann quasi an ihr nicht vorbei. Ja. Weil es ist schon, also dieses Gegenübersetzen von, wie sie halt sagt, Growth Mindset und Fixed Mindset, das sind halt schon, also wie, der Fixed Mindset, der passt halt doch eher so in den Status quo, wie wir es halt in den österreichischen Schulen haben, mit Fokussierung auf ein Lernziel und das kann man machen und alles, was davon abweicht, traut man sich jetzt einmal gar nicht zu, so in der Richtung.
6: Wobei wir beforschen ja auch unsere ganzen Themen und wir festgestellt haben, dass wir einen dramatischen Gender Gap haben. Also dass die Schülerinnen sich viel weniger zutrauen in diese Richtung als die Burschen, obwohl sie eigentlich bei unseren Testungen oft besser abschneiden und mehr Kompetenzen hätten. Also da haben wir noch viel zum Aufholen, zum Nachholen und zum Bewirken.
5: Es wundert mich nicht. Also man sieht es ja. Also wenn ich mir meine Mathe-Klassen zum Beispiel anschaue, die bessern, sind die Mädchen eigentlich. Mhm. Wenn man sie fragen würde, glauben, würden sie sich selber aber gar nicht so gut einschätzen. Jetzt ist diese School of Creative Solutions, hat zwei Schwerpunkte oder zwei... Wie ist das jetzt?
6: Unterrichtsprogramme.
5: So, sind Scientific Creativity in Practice und der Innovative Focus. Kannst du das vielleicht auch mal vorstellen? Und vielleicht schaffen wir es auch, dass wir dann jetzt das Logo kurz ändern.
6: Das Skip-Logo?
5: Das Skip-Logo zum Beispiel. Wir haben, glaube ich, beide vorbereitet. Also,
6: Also vielleicht gleich vorweg, warum haben wir dieses Unterrichtsprogramm einen englischen Titel gegeben, Scientific Creativity in Practice? Gleich vorweg, weil wir eben auf internationaler Bühne agieren. Und damit wir mit dem Programm alle erreichen, deswegen eben diese englische Variante. Ja, um Jugendlichen auf diesen Weg jetzt zu begleiten, um ihnen diese Kompetenzen zu vermitteln, braucht es unheimlich komplexe Ausbildung, sage ich einmal. Und du musst auf mehreren Ebenen ansetzen. Und das eine ist diese Denkebene, also die kognitive im Sinne von, Wie schaffen wir es, dass Jugendliche diesen Perspektivenwechsel hinbekommen, dass sie sich einmal eine völlig andere Welt vorstellen können, damit sie in Analogien denken können, damit sie mehr als eine richtige Antwort anpeilen? Und dafür haben wir eben dieses Programm, wo es um diese kreativen Denkwerkzeuge geht. Und die haben wir jetzt in den naturwissenschaftlichen Fächern verankert. Weil wir einfach, ich meine, einerseits habe ich natürlich Chemiedidaktik als meinen Beruf, aber andererseits bin ich davon überzeugt, dass dieser Denkstil in der Naturwissenschaft ein absolutes Must-Have ist. Also dort ist es verankert, dort ist es ja auch im Lehrplan vorgesehen. Also nirgends ist es dringender in den Fächern wie eben in Chemie, Physik, Biologie zum Beispiel. Und deswegen finden wir, dass das Programm dort gut aufgehoben ist. Also was wir einfach machen ist, in diesem SKIP-Programm lernen die Schüler und Schülerinnen das divergente Denken, also auf eine Problemstellung mehr als eine einzige richtige Antwort zu finden. Und das ist sozusagen die Basis für das Brainstorming später. Sie lernen aber auch zum Beispiel die Fantasie auszuspielen. Wir wissen alle, wir brauchen Fantasie, um uns eine Zukunft vorzustellen. Aber in welchem Fach lernt man jetzt wirklich Fantasie? Man könnte jetzt sagen, das gehört den künstlerischen Fächern, aber lernt man es dort oder versucht man nur die, die es haben, einfach noch zu trainieren? Und wir haben jetzt die naturwissenschaftlichen Fächer genommen, wo man wirklich Fantasie trainieren können, Vorstellungsvermögen, sich auf Teilchenebene zum Beispiel sich hineinzubewegen, originelle Stories zu schreiben, wo du dich als Lichtquant wiederfindest und dann den Weg durch den Raum beschreibst. Also solche Dinge lernt man in diesem SKIP-Programm. Und wir können aufgrund der Forschung sagen, dass wir ganz klare, gute Ergebnisse haben, dass wir zeigen können, die Kompetenzen, die man braucht, um kreativ zu werden, die trainieren wir mit unserem SKIP-Programm.
5: Jetzt stellt sich mir die Frage, ist es nicht generell so, dass man heutzutage andere Kompetenzen braucht?
6: Ja.
5: Vorher war es immer so dieses Faktenlernen, auch in Chemie wahrscheinlich. Ich meine, ich weiß nicht, wie das heute noch so ist, ob man das Periodensystem noch auswendig lernen muss. Wenn ich an meinen Chemieunterricht zurückdenke, da war es so, hat man quasi irgendwann einmal einen Test über das Periodensystem gehabt. Aber dass heute eben so Kompetenzen, wie es das du angesprochen hast, wie das Problemlösen, das Zerteilen von einem Problem in kleine Einzelteile, wie man es halt zum Beispiel in der Informatik macht, wenn man einen Algorithmus macht, dass das eigentlich viel wichtiger wird als das Faktenwissen?
6: Ja und nein. Ich gebe dir völlig recht, man braucht mehr Kompetenzen, also nicht andere, sondern mehr, weil Kreativität, wenn man es jetzt nochmal so definiert, ist das Verknüpfen von unterschiedlichen Denkmustern zu neuen Denkdomänen, zu neuen Muster. Das heißt, wenn ich was verknüpfen will, muss ich es aber vorher haben. Das heißt, wir müssen auf diese Faktenwissen, auf das müssen wir aufbauen. Das ist die Basis jeder kreativen Leistung. Wenn du jetzt einen Künstler hernimmst, ganz egal welchen, dann ist der jahrelang durch beinharte Schule gegangen, hat gelernt, welche Farbe passt zusammen, welche Pinseltechnik gibt es. Also das Erlernen von Techniken, von Wissen, das bleibt uns sowieso nicht der Sport. Nur wir dürfen da nicht aufhören und stoppen. Ich glaube, das ist ja das Problem gewesen. Nur das Periodensystem auswendig zu lernen, ist ein völliger Nonsens. Wenn du aber dann damit was anfangen kannst, dann stellt sich die Frage, why not? Ja? Und ich glaube, diese Kombination ist es. Und noch eine ganz tolle Neuigkeit ist es, dass dieses Programm, das was wir haben, wo wir ungefähr 6 verschiedene Denkstile integriert haben, wie divergentes Denken, analoges Denken, metakognitives Denken, dass diese Strukturen uns beim Erwerb von Fachwissen unglaublich helfen. Das heißt, das ist irgendwie so eine Spirale nach oben. Je mehr ich den Schülern zeige, wie man divergent denken kann und kreativ denken kann und analog denken kann, desto leichter fällt Schülern zum Beispiel das Periodensystem zu lernen. Ja? Und dann ist das aber irgendwie so eine Synergie und plötzlich macht das Ganze Spaß und die kannst du dann für irgendwas verwenden.
5: Gut, also ob man das jemals Spaß machen würde, das Periodensystem auswendig zu lernen, stelle ich jetzt so daran, aber das ist einfach nicht, weil es nicht mein Hauptinteresse ist, sagen wir es so.
6: Alles klar.
5: Jetzt haben wir schon sehr viel davon gesprochen, wie man mit den Schülern arbeitet. Mhm. Aber es gibt ja, also du bist ja auch sehr engagiert, ja, pädagogische Hochschule, klarerweise in der Lehrerausbildung. Ich glaube, wenn du jetzt in eine normale Schule gehen würdest und dort dich hinstellen würdest, so und jetzt unterrichtet, so würde es ja nicht funktionieren. Wie schafft du und dein Team das, dass diese Idee auch in der Lehrerschaft verbreitet wird, und wie geht das in die oder schon in der Lehrerinnenausbildung? Also nicht nur in die bestehenden, sondern natürlich klarerweise in der Junglehrerinnenausbildung.
6: Das war jetzt eine sehr lange Frage, ja. Mit sehr vielen Möglichkeiten, wo ich anknüpfen kann. Ich fange mit dem einmal an. Ja, die Schüler und Schülerinnen müssen ja neue Kompetenzen lernen und die Lehrkräfte müssen sie auch vermitteln. Und es ist ja nicht so, weil wir jetzt der Meinung sind, das sind wichtige Kompetenzen, sondern das ist jetzt im Kompetenzmodell ja auch verankert. Mhm. Das heißt, da steht ja drin, Schülerinnen und Schüler sollten eine gewisse Entrepreneurship-Kompetenz haben. Da steht jetzt drinnen, sie sollten in der Lage sein, Hypothesen aufzustellen, Experimente selbst zu entwickeln. Das ist jetzt alles da drinnen. Aber viele Lehrkräfte haben das in der
5: Stufe 2 wahrscheinlich, oder?
6: Ist eins, das in der eins und zwei. Ja.
5: Das ist okay.
6: Eins und zwei.
5: Muss man die Lehrpläne wieder, ich unterrichte
6: die Fächer nicht. Also, okay. Ja, das ist eben mit einem neuen Lehrplan jetzt gekommen. Und der hat uns natürlich jetzt Wind in den Segeln gespielt, weil das, was wir immer schon gesagt haben, das ist wichtig, ist jetzt sozusagen auch auf ministerielle Ebene beglaubigt worden, kann man fast sagen. Ja? Also das eine ergänzt das andere. Also von daher ist es eigentlich fast fahrlässig, Lehrkräften jetzt das vorzuschreiben. Wir müssen den Schülern jetzt da ganz viel mitgeben, aber in der Ausbildung früher ist das nie gekommen. Und da haben wir eben angesetzt, das Team, was wir in der Hochschule haben, aus den Fächern Physik, Biologie, Chemie bis hier Informatik, also digitale Grundbildung eigentlich. Und da haben wir für alle diese Fächer jetzt eigene Programme entwickelt, also eigene Arbeitsblätter entwickelt, um mit dem Programm, das wir aufgestellt haben, wirklich in die Schule reinzugehen. Und ursprünglich haben wir uns gedacht, ja, wir machen Fortbildungen, so einen halben Tag und dann zeigen wir das. Aber wir haben dann relativ schnell festgestellt, das, was wir eigentlich uns erwarten, ist ein Paradigmenwechsel in der Schule. Denn als Navi-Lehrer bist du ja eigentlich verschrien, so dieses geraddenkende, lineare. Und plötzlich geht es darum, hey, sag mir 10 Gründe, warum die Säure jetzt plötzlich keine Säure mehr ist. Ja? Und das ist ein Paradigmenwechsel. Und Lehrkräfte haben zwar relativ schnell eingesehen, ja, das ist wichtig, aber die Kompetenz zu erwerben ist eine ganz andere. Und deswegen haben wir dann angefangen, Lehrgänge aufzubauen. Und wir haben jetzt für SKIP einen Lehrgang schon seit fast 10 Jahren laufen. Und wir haben jetzt, ich glaube, wir sind schon bei fast 700, 800 Lehrkräften, die wir in ganz Österreich ausgebildet haben, zu SKIP-Lehrkräften, wenn man das so sagen darf, die Fähigkeit jetzt haben, das, was wir entwickelt haben, in ihren Unterricht zu implementieren und den Schülern ganz viel mitzugeben.
5: Nachdem ja gerade die Voranmeldephase an der BH Oberösterreich für die Lehrgänge läuft, werden wir dann noch ein bisschen mehr Werbung dafür machen. Aber ich hätte jetzt gesagt, das wäre jetzt einmal ein guter Zeitpunkt für erste Musikpause.

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2: Willkommen zurück bei Terra FM und PHDV live aus dem Studio in der Hohemerstraße. Zu Gast bei mir im Studio ist heute Kurt Heim, der Initiator der School of Creative Solutions. Wir haben jetzt vorher kurz schon einmal das angesprochen, dass es ein Lehrgangsangebot für Lehrer gibt. Sind jetzt aber in der Zwischenzeit nochmal draufgekommen. Eigentlich sollte man nochmal so als Übergang zu diesen Lehrgängen darauf hinkommen, dass das ja diese Lehrgänge ja einen speziellen Zweck haben, nämlich, wie es im Lehrgang quasi in der Beschreibung heißt, Schülerinnen werden zu Changemakern ausgebildet quasi. Was kann man darunter verstehen, dass Schülerinnen Changemaker sind?
3: Ja, vielleicht gleich zu Beginn, der Begriff ist schon über 45 Jahre alt, geprägt von Drayton, dem Gründer von Ashoka. Und er hat damals schon festgestellt, wir brauchen Jugendliche, die mehr in die Aktion gehen. Und was wir mit Skip eigentlich erreichen, ist, dass die Schülerinnen und Schüler offener werden im Denken, sie trauen sich mehr zu, vielleicht Experimente selbstständig durchzuführen, mehr Risiko einzugehen. Das ist so ein bisschen auf der Unterrichtlingsebene. Aber es muss noch ans darüber hinausgehen. Wir brauchen Schüler und Schülerinnen, die sich wirklich trauen, was Großes zu bewegen. Und da greift jetzt der Begriff Changemaker, also der für den Wandel sich also einsetzt. Also
2: nicht nur in der Schule, sondern quasi über die Schule hinaus.
3: Das ist das Ziel, ganz genau. Das ist das Endziel. Und die Changemaker von der Definition her sind einfach Personen oder jetzt bei uns in diesem Fall Jugendliche, die einerseits in der Lage sind, ein Problem überhaupt zu erkennen. Dann zweitens, dass sie auch in der Lage sind, originelle Lösungen dafür zu entwickeln. Und das Dritte, und das ist jetzt das Wesentliche, den Mut haben und den Ehrgeiz und den Willen, eine Wirkung in seinem Umfeld zu erzielen. Und darum geht es jetzt, dass wir sozusagen jetzt einen Schritt weitergehen aus der unterrichtlichen Szene heraus in eine Art projektorientierte Ebene, wo sie wirklich ins Handeln kommen, wo sie Akteure des Wandelns werden, wenn wir das auf Deutsch ein bisschen sagen wollen. Und ja, Schülerinnen und Schüler dorthin zu bringen, ist eine unglaubliche große Herausforderung, weil die Kompetenz, die dahinter steckt, ist natürlich unglaublich.
2: Wir werden dann, glaube ich hoffe, das wird sich zeitlich ausgehen, über also so ein Video von so einem Projekt nur einspielen und ein bisschen über ein anderes großes Projekt in der Richtung, das jetzt noch bald ansteht, werden wir auch dann später noch ansprechen. Aber wir haben jetzt vorher gesagt, und ich glaube, die Technik bitte jetzt einmal kurz die Beschreibung, also den Folder von dem Lehrgang einzublenden. Mhm. Es gibt eben an der Pädagogischen Hochschule dazu eben zu dem Skip einen Lehrgang. Das ist quasi aber nur das erste Modul von dem ganzen Lehrgang. Ja, magst du den noch ein bisschen vorstellen?
3: Ja, gerne. Punkt 1, wir haben noch Restplätze. Also alle Navi-Lehrkräfte in Chemie, Physik, Biologie und digitaler Grundbildung sind da jetzt echt aufgerufen, vielleicht da jetzt nochmal genauer hinzuschauen. Und zwar, es richtet sich an Lehrkräfte der Sekundarstufe 1 vor allem, aber auch 2. Es geht darum, dass wir unser Programm in diesem einem Jahr vermitteln. Es sind 9 ECTS. Das heißt, es hat 2 so große Blöcke. Im ersten Block, das ist so ein zweitägiges Treffen, wo man sich trifft, werden unsere Techniken einmal im ersten Teil vermittelt, ein bisschen geübt im Workshop-Setting. Dann werden die Lehrkräfte nach Hause zu ihren Schulen geschickt. Dort üben sie mit ihren Jugendlichen diese Techniken. Und wir sind im ständigen so einem Art Hybrid-Setting. Das heißt, nach diesem Präsenz haben wir immer wieder mal kleine Online-Treffen, wo wir das reflektieren. Wo waren Stolpersteine? Was ist voll gut gelaufen? Was war überraschend gut oder weniger? Und im Sommersemester wiederholt sich das Spiel noch einmal. Das heißt, man trifft sich wieder im Februar, März. Es werden dann die restlichen Tools erklärt, vorgestellt, geübt, geprobt und es wird wieder implementiert. Und am Ende des Schuljahres gibt es dann eine große Abschlussveranstaltung, wo man dann alles gemeinsam reflektiert, präsentiert und feiert.
2: Und nachdem ich ja diese Hochschullehrgänge an der Hochschule auch zumindest bis jetzt administriert habe, kann ich ja zumindest sagen, es war, ich glaube, neben der Schulbibliothek der mit den meisten Teilnehmern. Also er kommt ja sehr gut an. Also ich glaube, ja. Und ich habe einen Kollegen bei mir in der Schule, der Teilnehmer ist, der zwar eher, also ein bisschen am Verzweifeln ist, aber nicht wegen am Lehrgang, sondern wegen unserer Kinder in der Schule, dass es halt, dass es sich halt schwer tut, das auch wirklich so umzusetzen, weil ja, Linzer Mittelschule kann eine Herausforderung sein.
3: Ja, wobei, also Punkt eins, ja, wir haben immer relativ viele Teilnehmer, aber worauf wir auch stolz sind, dass wir seit 10 Jahren durchgängig es jedes Jahr anbieten konnten, allen Umständen zu trotz, es war mal Corona, ganz schwierig, den Lehrgang umzusetzen, aber wir haben es geschafft. Und ja, das ist genau das, warum es ein ganzes Jahr lang braucht, diese Ausbildung, weil es ein Paradigmenwechsel ist, auch für die Schülerinnen und Schüler. Man kann denen 100-mal sagen, ja, es gibt viele richtige Antworten, dann schreiben die das hin und am Ende der Überprüfung fragen sie, welche ist jetzt die richtige Antwort, ja. Also, da braucht es wirklich noch ganz viel Zeit, dass bei den Schülerinnen das auch ankommt. Es gibt mehrere Stile, wie man Unterricht gestalten kann. Und es schließt ja das Kipp das andere nicht aus. Das ist vielleicht noch ganz wichtig, auch für die Lehrkräfte. Wir sind ja nicht jetzt so frevelhaft, dass wir sagen, alles, was bisher passiert hat, war schlecht. Und jetzt brauchen wir ganz was Neues, sondern alles, was bisher funktioniert hat, war ja gut. Aber es braucht eine kleine Änderung, eine kleine, so das Sahnehäubchen auf dem ganzen Navi-Unterricht. Und dann verändert sich aber der Unterricht dramatisch ins Positive. Die Schüler sind dann sowas von überrascht, dass Navi-Unterricht ganz anders auch sein kann. Wie eine Spielwiese.
2: Sollte das aber dann nicht eigentlich schon noch früher anfangen? Also sollte man dann nicht vielleicht da in der Primarstufe schon damit anfangen, dass man, ich meine, dort hast du ja nur Sachunterricht, aber dass man diese Sachunterricht, also diese naturwissenschaftlichen Themen im Sachunterricht auch vielleicht schon so umsetzt?
3: Also wir haben immer wieder Ansätze, die in die Richtung gehen. Ich bin aber jetzt nicht so davon überzeugt, dass es sein muss, denn in dem Alter zwischen 12 und 14 passieren die dramatischen Veränderungen im Gehirn. Und wenn wir diese Phase erwischen, wo die Neuronen anfangen, sich abzukappen von den guten, bewährten Vernetzungen, wenn wir in diesen 3 Jahren da ansetzen, ist es absolut ausreichend. Wir können auch feststellen, wir haben ja schon eine Langzeitstudie auch so ein bisschen gemacht, in der Oberstufe macht es noch immer genauso Sinn. Also man braucht gar nicht so viele Interventionen, dass man bei den Schülern und Schülerinnen Effekte erzielt. Also es ist nicht so, dass wenn man erst mit 16, 17 das zum ersten Mal hört, dann ist das eine verlorene Sache, weil ich hätte es viel früher brauchen können. Also das könnten wir so nicht sagen.
2: Ja, also das ist nur so, ich denke mir immer, wenn was funktioniert, warum dann immer erst in der Sekundarstufe anfangen? Wobei es halt natürlich, glaube ich, in der Primarstufe einfach auch so ein bisschen schwieriger ist, weil dort die Lehrkräfte alle so Generalisten sind und dann schwieriger ist, dass man dann gerade in diese spezielle. Anderes Thema. Ja. Anderes Thema, das ist das Modul 1. Das heißt demnach, es gibt auch ein Modul 2. Wir haben kurz vorher schon mal gesprochen, es gibt ja diese zwei Unterrichtsmaterialien oder Unterrichts, wie heißt das du? Programme. Programme. Warum merke ich mir das nicht? Ich werde auch schon alt. Also das erste war jetzt das Skip und das zweite ist das Innovative Focus. Und auf diesem zweiten Unterrichtsprogramm passiert dann oder für dieses Unterrichtsprogramm gibt es dann das zweite Modul.
3: Ganz genau. Das ist jetzt eben genau das, was ich erst gemeint habe, dass wir aus der unterrichtlichen Ebene von Chemie, Physik, Biologie, Informatik jetzt rausgehen und in die projektorientierte. Und die Lehrkräfte müssen gerade für dieses Vorhaben bestens geschult werden. Und da habe ich ein Programm entwickelt, das heißt Innovative Focus. Und das Focus ist ein Akronym und F steht für Flexibilität, O für Originalität, C für Creative Personality, also für die Persönlichkeit, U für Unterbewusstsein und S für Strategie. Und jetzt, spätestens jetzt, wird eigentlich jedem klar, wenn ich einen Changemaker heranbilden will, erfordert das unglaubliche komplexe Kompetenzen. Das ist ein Zusammenspiel aus hochkognitiver Fähigkeit mit einer emotionalen und persönlichen Aspekte und dann auch eine strategische. Also man kann nicht sagen, so, du wirst jetzt einfach schnell ein Changemaker oder mach jetzt das Projekt und du bist einer. Das finde ich sehr naiv und diesen Trend kennen wir eigentlich auch schon, dass es viele Projekte gibt, wo man sagt, ich hole jetzt eine Klasse, wir machen schnell ein 3-Monate-Projekt oder 2-Monate-Projekt und dann wissen die schon, wie das geht. Und das ist sowas von naiv, das muss man schulen wie ein eigenes Fach. Und deswegen gibt es diesen Lehrgang, innovatives Problem lösen.
2: die, bitte an die Technik, dass uns jetzt kurz das andere, das zweite, ja genau, da ist es schon. Also das ist so eine kurze Beschreibung von dem zweiten Lehrgang. Genau. Der erste Lehrgang übrigens nur für alle, die davor vielleicht nicht, jetzt vielleicht nach einem Lehrgang suchen, der Skip heißt. Der Lehrgang heißt jetzt Naturwissenschaftliche Kreativität an der Pädagogischen Hochschule Oberösterreich. Und der zweite ist eben das innovatives Problem lösen. Und man sollte vorher den einen machen, bevor man den anderen macht. Das würde Sinn ergeben.
3: Ja und nein. Sie sind wirklich fast unabhängig voneinander. Und zwar insofern deswegen, innovatives Problem lösen ist jetzt an alle Lehrkräfte gerichtet. Das heißt, man kann sogar als Quereinsteiger, das ist ja ein moderner Trend, einsteigen, weil die Fähigkeiten nicht unbedingt auf Skip beruhen. Das heißt, wir bringen manches, das in Skip gemacht wird, da wieder rein. Das heißt, man kann völlig als Nicht-Navi-Lehrkraft jetzt da einsteigen. Wir haben Lehrkräfte, die sind Religionslehrkräfte, Lateinlehrer haben wir heuer dabei und die sind super erfolgreich, weil die Gruppe, die sich da meldet, eigentlich eins vereint. Die wollen was verändern. Und sie wollen wirklich die Schule verändern und sie wollen einen besseren Impact für die Umwelt, für die Menschheit haben. Und das ist das Schöne. Also wir haben einen gemeinsamen Nenner und das sind nicht die Fächer, das sind nicht die Schultypen, sondern das ist einfach nur dieser Wille, ich will jetzt einfach was Gutes verändern in der Schule.
2: Wie läuft der zweite Lehrgang? Ja. Also im Grunde so ähnlich, aber der hat eben dann eher den Fokus auf das projektorientierte
3: genau. Arbeit. Also die einzige Gemeinsamkeit zwischen den zwei Lehrgängen ist, dass sie 9 ECTS haben und auch ein Jahr dauern. Der Unterschied ist, es ist sehr projektorientiert. Das heißt, auch hier treffen wir uns im Herbst. Die Lehrkräfte werden an mehreren so 2-Tagesblöcken, die immer so einen Monat auseinander sind, mit unseren Techniken vertraut gemacht, also mit Kreativitätstechniken, mit völlig neuen Ansätzen, die man eigentlich in der Lehramtsausbildung noch nie gelernt hat. Ja. Wie erkenne ich Konflikte und wie kann ich sie lösen? Welche Strategien gibt es jetzt, um einen kreativen Prozess zu starten? Da gibt es ein paar Ansätze, auch aus der Wirtschaft, wie zum Beispiel Design Thinking. Das ist ein ganz klares Konzept und das kann man lernen. Ja, das ist so, wie wenn man jetzt Innovationsmanagement lernt, sind das diese Tools. Und wir zeigen den Lehrkräften in einem Jahr, welche Tools das sind. Und sie haben, und das ist der große Unterschied jetzt zu Skip, zu dem ersten Modul, da müssen Sie, oder Sie sind aufgefordert, eine Projektgruppe zu finden, Schülerinnen und Schüler, in einem kleinen Team und ein Projekt umzusetzen. Das ist so ein Trockenversuch, ja. Aber mit schon einem sehr realen Ende, weil am Ende sollten die Jugendlichen dann in der Lage sein, einen richtigen Pitch zu machen. Also, die Gruppe findet sich in der Schule selber eine Problemstellung im Kontext der Nachhaltigkeitsziele. Das haben wir noch gar nicht erwähnt. Das ist eigentlich unser großer Rahmen also für das
2: die,
3: Ganze.
2: Die SDGs?
3: Ja, genau.
2: Liegen, also es
3: ist unser Dach.
2: Ist das Dach, okay.
3: Ja, genau so. Das heißt, darum geht es eigentlich. Und wenn die Gruppe dann so eine Challenge gefunden hat für sich, dann führen wir die Lehrkräfte, also wir gemeinsam, mit den Schülern einmal durch diesen Prozess. Mhm. Und am Ende des Prozesses gibt es eben diese große Abschlussveranstaltung im Juni, zu der wir eh nachher noch was sagen werden. Mhm. Und das ist der große Unterschied zu dem ersten Modul.
2: Ich habe mir jetzt nur gedacht, ob es nicht vielleicht jetzt ein guter Zeitpunkt wäre, ein paar Fotos, die du da vorbereitet hast,
3: unbedingt.
2: Von den Lehrgängen zu zeigen. Ihr macht ja da ganz lustige Sachen.
3: Ja, was du da jetzt siehst, das ist so ein Innovative Focus, nicht Innovative Focus, ein Design Thinking Prozess. Da hatten die Lehrkräfte die Aufgabe, den Radfahrabstellplatz zu verbessern und zwar innovativ zu machen. Viel innovativer, als er jetzt an der PH ist. Und einer der ersten Prozesse ist eben, man geht einmal hin, recherchiert, man wird richtig eins mit dem Fahrradabstellplatz, um einmal alle seine Stärken, aber vor allem seine Schwächen zu finden. Und auf das baut man dann zum Beispiel auf. Und das sind ganz spannende Momente. Hier sieht man jetzt zum Beispiel eine Gruppe, die hat sich jetzt schon überlegt, welche Ideen denn das jetzt sein könnten, bringen das zu Papier. Es wird immer im Team gearbeitet. Wir, so wie die Forschung auch gesagt, arbeiten meistens so in 4er- bis 6er-Teams. Und ja, dann entstehen halt immer relativ gute Ideen und vielleicht das nächste Bild. Und das ist jetzt eine schöne Anknüpfung. Es endet Design Thinking meistens mit einem Prototypen. Mhm. Und zwar keinen funktionellen Prototypen, wie man das aus der Wissenschaft kennt, sondern ein konzeptioneller. Mhm. Das heißt, da wird wirklich mit Plastilin, Lego, Streichholz und allen möglichen Dingen gearbeitet, um die Idee, die man im Kopf hat, irgendwie sichtbar zu machen, damit man dann darüber reden kann. Das heißt, mit dem geht man dann in andere Arbeitsgruppen rein, man spricht darüber, wie könnte dieser neue Abstellplatz jetzt funktionieren. Man kriegt da Feedback und dann sind das so iterative Schleifen, die dann eigentlich dazu führen, dass die Idee immer besser wird, immer greifbarer wird. Und dann geht man im Prinzip in einen Pitch und versucht, Geldgeber zu finden, damit das auch realisiert werden kann. Das sind wirklich ganz vorgegebene Schritte, also, die man lernen kann.
2: Ja, wobei also das mit dem Geldgeber suchen wahrscheinlich in den Schulen eher...
3: Doch. Die gehen zum Bürgermeister und machen einen Pitch. Okay. Oder zum Elternverein und machen einen Pitch. Oder beim Hackathon haben wir Firmen eingeladen, die vielleicht, wenn ihnen die Idee wirklich gut gefällt, auch in die Tasche greifen. Okay. Mal schauen, ob das aufgeht.
2: Finde ich eine Spitzenidee, weil sonst ist es eh oft in den Schulen das so, dass man zwar ein Projekt macht, aber man weiß, es passiert nachher nichts. Also das ist sicher auch nochmal sehr motivationsfördernd, wenn man versucht dann zumindest das umzusetzen. Ich glaube, wir hätten noch mehr Fotos,
3: ja, oder? Das haben wir schon gehabt.
2: Ich glaube, das vierte.
3: Noch eins,
2: okay, das ist
3: wieder
2: ein, weil ich glaube, es kommen
3: ja,
2: da, genau, auf das habe ich schon gehört.
3: Das ist jetzt vielleicht ein wenig überraschend. Ich habe gesagt, in dem Fokus-Modul ist U das Unterbewusste. Und das ist wirklich ein wichtiger Part beim kreativen Schaffensprozess, dass du Möglichkeit findest, zu deinem Unterbewusstsein zu kommen. Weil das Unterbewusste natürlich eine Quelle der Kreativität ist und man ja da eigentlich oft die originellsten Ideen findet. Und es ist nicht leicht zu sagen, jetzt greif ein bisschen in dein unterbewusstes Denken hinein. Es geht einfach darum, wirklich runterzukommen, das Hirn einmal völlig leer zu machen, weil wenn dein Hirn leer ist, bist du ja offen für Neues. Und genau darum geht es. Und was ich da den Teilnehmern vermittle, ist Qigong. Das geht relativ schnell, super easy. Man braucht keine Materialien, keine Matte oder sonst was. Also nur sich selbst und ein bisschen Ausdauer. Und dann schaffst du es eigentlich in 5 bis 10 Minuten, deinen Geist runterzubringen, um offen zu sein für Neues, und du hast auch wieder mehr Kraft, ja, durchzuhalten, weil ich glaube, eine Tugend des Changemakers ist es, Durchhaltevermögen zu haben, und da kriegst du im Prinzip die Kraft und die Ausdauer, dass du das Ganze durchstehst.
2: Was jetzt, haben wir nur ein Foto? Ja, also das ist nur ein zweites
3: Ja. Ja, da sieht man zum Beispiel jetzt wieder Lehrkräfte, wie sie in der Gruppe Ideen versuchen zu generieren. Das ist ja so eine naturwissenschaftliche Gruppe. Und warum ich das Bild ausgewählt habe, ist einfach, du siehst, wie Spaß es den Teilnehmern und Teilnehmerinnen macht. Und das ist eigentlich von Anfang bis zum Ende eines unserer schönsten Feedbacks, dass viele, viele Lehrkräfte sagen, das ist ja ein bester Lehrgang gewesen, den sie jemals gemacht haben. Da ist so viel zum Mitnehmen. Und das ist, glaube ich, immer wieder unser Wind in den Segeln, dass wir da immer wieder weitermachen.
2: Das glaube ich, weil so ein Feedback ist, auch wenn man von einer Idee überzeugt ist, würde man es wahrscheinlich trotzdem weitermachen, aber wenn dann auch das Feedback dementsprechend ist, dann macht man es halt umso lieber weiter und überlegt sich nicht, ist das vielleicht, zahlt sich das die Mühe aus. Ja, ich glaube, man hat jetzt einen guten Eindruck bekommen. Die offizielle Anmeldefrist für die Lehrgänge geht jetzt nur bis 31. Mai, also ein paar Tage haben Sie noch Zeit. Schnell auf die Homepage, dort unter Hochschullehrgänge, die Lehrgänge naturwissenschaftliche Kreativität oder innovatives Problemlösen suchen, dort kurz das Anmeldeformular ausfüllen und ja, dann ist einmal die Voranmeldung geschafft.
3: Ich möchte aber einen kleinen Warnhinweis geben, falls Sie sich anmelden, es wird Ihren Unterricht hundertprozentig verändern und Sie wahrscheinlich auch. Wir hören das immer wieder, dass Sie mir nicht glauben, wenn ich so den Lehrgang starte, dass Sie am Ende des Lehrgangs sagen, wow, du hast wirklich recht gehabt. Ja. Ich kann nicht mehr so unterrichten, wie ich es vorher gemacht habe. Und das ist eigentlich auch
2: schön. Okay, also sollten wir auf der Homepage auch noch einen Warnhinweis anbringen. Gut, ich hätte gesagt, sonst machen wir nur mal kurze Musikpause und dann unterhalten wir uns über dieses große Event, das jetzt bald stattfindet.
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2: Willkommen zurück in der School of Creative Solutions, live aus unserem Studio in der Römerstraße. Nein, ich bin noch immer bei HDV und TRFM, aber zu Gast bei mir im Studio ist Kurt Heim, Initiator der School of Creative Solutions an der Pädagogischen Hochschule Oberösterreich. Wir haben jetzt viel über das gesprochen, was in der School of Creative Solutions passiert, schülerseitig, lehrerinnenseitig. Jetzt kommt bald ein großer Event und also Abschlussveranstaltung quasi von diesen Lehrgängen. Da müssen dann Schülerinnen etwas machen, und damit man sich besser vorstellen kann, bevor wir dann darüber reden, was die Schülerinnen da machen, schauen wir uns da dann vorher nur ein Video an, aber magst du bitte zu dem Video nur ein bisschen was sagen, was man da dann sieht? Oder
3: ja, gerne. Also das ist jetzt ein Video von einer Schülergruppe, die im Rahmen des Lehrgangs Innovatives Problem lösen mit ihren Lehrkräften gemeinsam an einer Challenge gearbeitet haben. Die Challenge haben sie von uns bekommen oder teilweise selbst gefunden. Und ja, in einem Rahmen, der auch von der Schule selbst kreiert worden ist. Also manche Teams arbeiten das in 2-3 Wochen ab, manche vielleicht ein ganzes Semester. Manche haben Sonderunterricht dafür bekommen, manche im normalen Unterricht integriert. Also das ist, glaube ich, auch die Stärke von unserem Lehrgang, dass die Lehrkräfte ihren Rahmen selbst bilden können, generieren können, und dann holen sie halt das Beste raus. Und das Beispiel, was wir da jetzt sehen, ist von Borgried, die sehr innovativ sind. Und die Schülergruppe hat halt eine Challenge gefunden und wir schauen uns einfach an.
2: Ja, Borgried hat ja heuer sehr viele Teilnehmer.
3: Genau, also
2: zu viert oder zu fünf Teilnehmer.
3: Inklusive Direktion.
2: Das ist natürlich dann ein Luxus, wenn die Direktion da
3: ganz genau dabei ist. Ganz genau.
2: Okay.
4: Wir haben nicht nur eine Idee, wir haben die Lösung für ein Problem, das uns alle betrifft, die Zukunft der Ernährung. Das hier ist ein smarter Kindergarten, der komplett neu denkt, wie Lebensmittel entstehen. Mit einer intelligent gesteuerten Wasserversorgung, die Ressourcen spart und Effizienz maximiert. UV-Lichttechnologie, die Wachstum unabhängig vom Tageslicht ermöglicht. Mit einem präzisen Belüftungssystem, das Luftfeuchtigkeit, Luftqualität und Temperatur automatisch reguliert. Unterstützt durch eine integrierte Solaranlage für echte nachhaltige Energie. Mit einem integrierten Stauraum für maximale Alltagsstaulichkeit und einem eigenen Kompostsystem, das Abfall in neue Ressourcen umwandelt. Und das Entscheidende, unser System ist modular aufgebaut. Das bedeutet, jeder kann den Garten individuell erweitern, anpassen und skalieren, je nach Bedarf. Mehr Pflanzen, mehr Funktionen, mehr Möglichkeiten.
5: Stellen Sie sich eine Welt vor, in der jede Schule Zugang zur gesunden Jause hat. Eine Welt, in der Nachhaltigkeit nicht optimal ist, sondern Standard. Genau diese Welt bauen wir und wir stehen erst am Anfang. Investieren Sie nicht nur in ein Produkt, investieren Sie in eine Bewegung. Die Zukunft wächst und sie beginnt genau jetzt.

0: Ja, spannendes Video. Also ich finde das, jetzt rein als Medienschaffender, ein paar Sachen, die man besser machen können, aber grundsätzlich finde ich das Video super und die Idee finde ich...
1: Ja, deswegen sind wir auch jedes Mal so hin und weg und überrascht, was dann von den Jugendlichen kommt. Und vielleicht nur zur Ergänzung, ungefähr die Hälfte aller Projekte, die im Rahmen der Lehrgänge gemacht werden, wirklich realisiert. Manchmal nicht genau in dem Umfang, aber es ist so ein erster Ansatz, so könnte es einmal werden. Und dann starten sie nächstes Jahr mit so vielleicht einem Modul, weil das ist ein modularer Indoor-Garten. Ich finde das so genial, die Idee. Und dann schauen wir, was Borgrid in den nächsten Jahren da zusammenbringt. Vielleicht noch darf ich das ergänzen. Borgrid hat es wirklich geschafft, jetzt auch ein WPG zu konstruieren, das Changemaker Lab, wo es wirklich darum geht, dass Jugendliche sich anmelden können und in einem zweijährigen Ausbildungsprogramm, jetzt einmal ein, aber später zweijährig, kriegen die alle Kompetenzen vermittelt, die man braucht, um wirklich was zu bewegen. Und das verändert Schule.
0: Also WPG, Wahlpflicht Gegenstand. Genau. Ist da die Schule so autonom, dass man da einfach Wahlpflicht, okay, finde ich stark, habe ich nicht gewusst.
1: Und wir haben viele Schulen, die jetzt das auch nachmachen. Also wir haben das Akademische Gymnasium zum Beispiel, die haben jetzt schon ein Wahlpflichtfach. Wir haben Stift Willering, die haben das, sie nennen es dann alle auf eigenen Namen. Mhm. Stift Schlierbach ist jetzt dabei. Also es ist wirklich schon langsam ein dieser dynamische Schwung, der ist jetzt wirklich da, dass viele Schulen sagen, das ist ein gutes Merkmal für eine hochqualitative Schule, dass wir über das Wissen hinausgehen. Wir vermitteln nicht nur Wissen, sondern bei uns lernen die Schüler, es auch wirklich zu verändern. Ja. Und das ist ein wichtiges Zeichen.
0: Und wenn Eltern auf der Suche nach so einer Schule sind, weil sie die Kinder dorthin schicken will, also man sieht auf der Homepage dann auch, wo diese Schulen, wo es überall dieses Programm schon, wo es zumindest Lehrkräfte gibt, also, die das Programm umsetzen.
1: Genau. Wenn eine Schule unser Label bekommt, dann haben die das auch oben, weil es natürlich ein Gütesiegel ist. Es ist ja ein Qualitätskriterium und hat was mit Schulprofil zu tun. Und wir haben jetzt viele Gymnasien genannt, aber wir haben genauso viele Mittelschulen, die das schon haben, die das aber auch ganz präsent auf ihrer Homepage vertreten haben, weil sie einfach ein Zeichen setzen wollen. Bei uns lernen die Schüler wirklich Nachhaltigkeit, nicht nur über Nachhaltigkeit zu erfahren, sondern es wirklich auch in irgendeiner Form und Weise, Art und Weise in die Umwelt zu bringen. Eine Idee, einen Gedanken. Und das ist so wichtig, weil die Forschung einmal festgestellt hat, wenn Schüler und Schülerinnen das in ihrer Ausbildung lernen, dann ist die Wahrscheinlichkeit, dass sie später mal sich einer Gruppe anschließen und dort vielleicht ehrenamtlich irgendwas verändern wollen, viel, viel, viel höher. Wenn ich das nie gelernt habe, ist die Wahrscheinlichkeit gegen null.
0: Ja, ich schaue auf die Uhr, wir haben also die Zeit voll, rinnt uns so davon. Der Event, der jetzt der Abschlussevent, findet in Form von einem Hackathon statt, wo die Schüler der quasi der teilnehmenden Lehrer zusammenkommen im Wissensturm und was machen.
1: Genau. Und das ist, auf das sind wir jetzt schon sehr gespannt. Es wird unser erster großer Hackathon. Wir haben fast 100 Schülerinnen und Schüler aus diesen teilnehmenden Schulen. Und die dürfen jetzt im Prinzip zeigen, was sie drauf haben. Und zwar an einem Tag kriegen die eine Challenge, von der sie noch nicht wirklich gewusst haben, was es ist. Teilweise eingespielt von Firmen, Firma Keber zum Beispiel, vom Innovationshauptplatz Linz und anderen Firmen. Oder das Innovationszentrum in Kirchdorf. Und von da kommen die Challenges und die Schüler kommen in der Früh, werden in bunten Teams zusammengemischt, die sich teilweise noch nie gesehen haben. Das heißt, Kompetenz ist da auch in Teamfähigkeit jetzt gefragt. Und die sind da in ungefähr 6-7 Stunden gefordert, aus der Challenge eine echte, coole Idee zu generieren und einen Pitch daraus zu machen. Das heißt, das ist ein Marathon par excellence. Die werden unglaublich gefordert, aber ich bin so zuversichtlich, dass die Schülerinnen und Schüler das schaffen werden.
0: Das dürfen wir jetzt natürlich noch nicht spoilern. Das heißt, irgendein Problem, wie man irgendwas nachhaltig lösen könnte.
1: Ganz genau.
0: Und das muss dann vor einer Jury präsentiert werden.
1: Korrekt, ja.
0: Können die Kinder dann auch was gewinnen?
1: Super, dass du das fragst. Es gibt unterschiedliche Hackathons. Die meisten sind kompetitiv, im Sinne von wettbewerbsfähig, also wettbewerbsorientiert. Aber das ist etwas, was der Sache überhaupt nicht dient. Denn wenn wir jetzt die großen Herausforderungen unserer Zeit lösen wollen, dann müssen wir zusammenarbeiten. Das heißt, es ist ein kollaborativer Hackathon. Das heißt, sie kriegen Feedback, sie kriegen Rückmeldung und eventuell werden dann wirklich Projekte daraus übernommen und realisiert. Und das ist, glaube ich, Ehre genug, weil man weiß, dass eine Firma wie Firma Keber sagt, das mache ich, ja, weil das eine gute Idee ist.
0: Ja, ich glaube, das ist eh. Also, Kinder sind jetzt sehr oft sehr wettbewerbsorientiert.
1: Weil wir sie dazu gemacht haben.
0: Ja, wahrscheinlich wieder. Also, aber ich glaube, das ist wahrscheinlich wirklich eine größere Motivation, wenn sowas dann umgesetzt wird, als wenn wir jetzt sagen, okay, du kriegst jetzt dafür vielleicht dann, keine Ahnung, ein iPad.
1: Ganz genau.
0: Ja, du hast vorher. Ich muss jetzt ganz ehrlich sagen, ich habe jetzt ein bisschen vergessen, worum es genau gegangen ist. Du hast gesagt, du möchtest unbedingt noch auf dieses Internationale hinweisen. Und nachdem nicht mehr viel Zeit ist, bitte, schieß einfach los, worum es geht.
1: Ja, es ist eigentlich eine unserer großen Visionen. Es macht keinen Sinn, jetzt in kleinen Gebieten jetzt eine Schule zu haben, wo jetzt wir Changemaker haben. Große Probleme wie Klimawandel können wir ja nicht in Hintertupfing lösen. Das muss ja global gelöst werden. Und deswegen ist unser nächster Ansatz gewesen, unser Global Changer. Das heißt, wir haben jetzt internationale Schulen gefunden, die haben wir gebrieft, die Lehrkräfte, die jetzt eine Challenge in den Pool reingebracht haben. Und diese Schulen aus zum Beispiel Liechtenstein, Istanbul, Mexiko, Guatemala, arbeiten gemeinsam mit österreichischen Schulen an eben einer Challenge. Und das haben sie jetzt auch gemacht und in den nächsten Tagen ist da eine Abschlussveranstaltung, wo wir auch zeigen, was passiert denn da, wenn wir jetzt wirklich auf internationaler Ebene zusammengespielt wird.
0: Habt ihr da vielleicht davor, in Richtung Erasmus-Programme irgendwas zu machen?
1: Das ist unser nächstes großes Projekt, die Teacher Academy in die Richtung. Also es geht gar nicht anders. Wir müssen jetzt wirklich schauen, dass wir auch in Europa Kooperationen finden, wo wir diese Programme relativ schnell rausbringen. Wir haben Kooperationen jetzt mit einer Schule in Nepal, wo wir Lehrkräfte in Nepal gebrieft haben. Wir haben ein Projekt in Amerika, wo wir mit einem Hirnforscher zusammenarbeiten, der sich anschauen wollte, was unsere Techniken so vorhaben. Und das ist einfach so interessant, zu schauen, was machen unsere Techniken in Washington DC, in einer absoluten Privatschule, im Vergleich zu Nepal mit einer armen Schule. Und das ist auch unsere ultimative Stärke des Programms, dass wir sowohl für sehr, sehr lernschwache Schülerinnen eigentlich was haben, bis zu den Hochbegabten.
0: Aber wenn du sagst, schauen, das heißt, das wird wissenschaftlich begleitet und...
1: Wir beforschen das, ja. Wir haben schon relativ viele internationale Publikationen. Man kennt uns jetzt auch schon in der Szene.
0: Also wer sich dafür interessiert, Hinweise sind auf der Homepage.
1: Ja. Und vor allem jetzt die neue Homepage www.innovative-focus.com. Da haben wir dann auch diese internationalen Projekte drinnen. Da werden wir auch alle Pitches raufstellen von den Schulen und da findet man dann ganz, ganz viel.
0: Ja, die Zeit neigt sich dem Ende zu. Magst du vielleicht noch ein kurzes Abschlussstatement sagen, warum das jetzt so wichtig ist, dass man... dass diese Veränderung in der Schule gibt, so kurz und knackig.
1: Ja, wie ich schon gesagt habe, wir haben als Team die große Vision, dass Schule einfach sich neu aufstellen muss. Wir können nicht einfach Schule lassen im Sinne von Wissen vermitteln. Wir müssen den Schülern zeigen, wie man das Wissen anwenden kann und wie man eine Veränderung, eine positive Veränderung, die nachhaltig ist, bewirken kann. Und wir lassen einfach nichts aus, die Lehrerebene, die Direktionen, die Schülerebene, das Umfeld. Wir versuchen halt, diese Vision wirklich umzusetzen. Das ist einfach meine große Vision, weil wenn die Gesellschaft weiter so bestehen will, dann gehört einfach ein völliger Paradigmenwechsel hin. So wie Einstein einmal gesagt hat, die großen Probleme unserer Zeit können wir nicht mit derselben Denkweise lösen, mit der sie entstanden sind. Das heißt, wir müssen da wirklich den Schalter umlegen. Und ja, wir sind sehr motiviert, auch mit diesem Feedback der Lehrkräfte, der Schüler und Schülerinnen, da einfach dran zu bleiben. Und es ist so schön, da dabei zu sein und Teil des ganzen Projektes zu sein.
0: Ja, lieber Kurt, vielen Dank fürs Kommen.
1: Danke.
0: Bitte noch einmal der Aufruf, Hochschullehrgang Naturwissenschaftliche Kreativität und Hochschullehrgang Innovatives Problemlösen. Es gibt noch Plätze. Und weil natürlich die Kreativität auch in der Medienpädagogik wichtig ist, muss ich an dieser Stelle nur kurz Werbung machen für das Erweiterungsstudium Filmbildung und Radioarbeit in der Schule, wo man das Ganze dann, wo man vielleicht dann lernt, wie man diese Videos von, wie es man es vorher gesehen hat, machen kann. Unter anderem nicht nur. Anmeldefrist läuft, einfach über die Homepage anmelden. Ich bedanke mich fürs Zusehen und fürs Zuhören und wir sehen uns wieder bei der nächsten Sendung, glaube ich, zu Fronleichnam am 4. Juni, wenn ich das jetzt richtig im Kopf habe. Vielen Dank.

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Hallo, da ist die Stadtwerkstatt. Wir haben Informationen für euch. Und zwar, das Café Strom ist ab jetzt geöffnet. Dienstags und Mittwoch 17 bis 22 Uhr. Am Donnerstag 17 bis 1 Uhr. Und Freitag und Samstag 17 bis 2 Uhr. Stay tuned for longer opening hours in June.

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Hallo, da ist die Stadtwerkstatt Linz mit einer Veranstaltungsinformation. Am Freitag, dem 29. Mai, A Toast to Apps and Friends Nummer 2. Ein vielhaltiges Programm für alles, was dabei.

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Hallo, da ist die Stadtwerkstatt mit einer Veranstaltungsinformation. Am 4.6. heißt es wieder alles Gute zum frohen Leichnam. Sample as Dead und Turntable Tennis in der Stadtwerkstatt. Bis dann!

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3: Herzlich willkommen zu einer neuen Ausgabe vom Frohsinn. Heute hören Sie von Jugend im Dialog 2026. Diese Veranstaltung hat am 19. Mai in der Arbeiterkammer Oberösterreich stattgefunden und hat an die 300 Jugendlichen im Kongresssaal miteinander vernetzt. Radio Froh war vor Ort dabei und hat sich bei den Jugendlichen umgehört, was ihnen so am Herzen liegt.
4: Ja, schön, dass du heute da bist. Vielleicht magst du dich kurz vorstellen und kurz erzählen, was dich heute herbringt und wieso dieser Dialog so wichtig für dich ist.
5: Ich bin Ray, ich bin 19, ich bin aus dem Ausbildungsfit Eigen. Ich bin da, weil wir vom Kurs aus entschieden haben, dass wir herkommen. Und ich finde es ist wirklich wichtig, dass halt die Stimmen von Jugendlichen wirklich gehört werden und ernst genommen werden und dass sie was verändern kann.
4: Super, ja, schön. Bist du gerade auf Arbeitssuche oder wie schaut deine Lebenssituation gerade aus?
5: Also im Moment suche ich noch nicht nach Arbeit. Ich habe nur einige andere körperliche und psychische Sachen, die ich klären muss, bevor ich mich bereit fühle, Arbeit wirklich zu suchen. Aber ich werde, glaube ich, demnächst auf die Suche gehen.
4: Und hast du bereits Arbeit gesucht und was war vielleicht das Schwierigste an einer Jobsuche für dich?
5: Also gesucht habe ich schon einmal. Aber es war schwierig, weil ich damals nur Probleme mit Aufstehen gehabt habe in der Früh und körperlich, weil ich es anstrengend finde und so. Und das war jetzt das allergrößte Problem für mich.
4: Was würdest du dir wünschen von den Unternehmen und Entscheidungsträgerinnen, dass sie ändern? Was wäre da für dich ein klares Ziel?
5: Also erst einmal wirklich darauf schauen, dass die Person wirklich arbeiten will dort und nicht nur das Zeugnis anschauen, weil das Zeugnis ja nicht wirklich so viel aussagt. Man muss halt wirklich dann jedem die Chance geben, sich ja zu entwickeln und halt wirklich persönlich kennenzulernen.
4: Und was motiviert dich zurzeit, da mitzumachen wie bei so einem Dialog wie heute?
5: Also halt wirklich, dass was ich zu sagen habe, wirklich gehört wird von Leuten, die es hören müssen, damit sich was ändert.
4: Magst du dich auch kurz vorstellen und mir kurz sagen, warum du heute hier bist?
6: Hi, ich bin Nele, ich bin 17 Jahre alt und ich bin auch vom Ausbildungsfit Eigen. Und ich stelle mir da vor, dass mir mehr gehört werden, weil das geht sehr unter, also auch die Jugendlichen gehen sehr unter und ja.
4: Das Motto heute ist, ich kann was, ich bin was, reicht das? Glaubst du, dass das reicht und glaubst du, dass das Arbeitgeberinnen auch so sehen?
6: Ich hoffe es sehr und ich glaube, dass wir echt was erreichen können.
4: Ihr habt ja heute die Chance, mit Entscheidungsträgerinnen darüber zu sprechen, was euch belastet, was ihr euch wünscht. Hast du da konkrete Themen, die du ansprechen möchtest?
6: Ja, ich habe, für mich ist Mobbing ein sehr großes Thema. Also ich will, dass Mobbing aufhört, weil es belastet dann wirklich sehr und es ist belastend für alle Personen. Ich selber weiß halt von mir, dass ich nicht gut damit umgegangen bin und ich möchte halt auch, dass andere besser damit umgehen können und auch mehr Unterstützung kriegen und dass es einfach besser wird.
4: Super, danke schön. Hallo, schön, dass du da bist. Vielleicht magst du dich kurz vorstellen und uns erzählen, warum du heute hier bist.
7: Ja, ich bin der Laurenz, ich bin 22 Jahre alt. Ich habe vor meiner Zeit, also die Jetztzeit, bin ich bei der beruflichen Qualifizierung am Hof Toilette und früher habe ich 3 Jahre als Gärtner gearbeitet, habe aber die Lehre aus gesundheitlichen Gründen leider aufgeben müssen.
4: Warum ist dir dieser Dialog heute so wichtig? Du hast ja gerade erzählt, dass du aussitzen hast müssen. Was möchtest du, dass die andere Seite, also Politik, Wirtschaft und Gesellschaft, was möchtest du, dass sie ändern?
7: Naja, was ich unter anderem gemerkt habe in meiner Lehre, dass solche niederen Berufe wie halt zum Beispiel Gärtner recht wenig verdienen in der Lehrzeit und das ist schon mal der erste Knackpunkt, die monetären Werte, nämlich im ersten Lehrjahr dass wir da wirklich um ein paar hundert Euro aufgingen. Wenn nicht jeder Lehrling hat, der wohnt, also nicht jeder Lehrling wohnt nur bei den Eltern, sondern manche wohnen schon eigenständig, und wie soll man sich mit knapp 900 Euro eigene Wohnung und Essen da leisten sollen? Das ist meine größte Bitte.
4: Und ihr habt heute ja schon ein paar Workshops gemacht. Was habt ihr da genau gemacht und was hast du mitgenommen?
7: Wir haben Fragen zu unterschiedlichen Themen, also zum Beispiel zur Lehre, zur Aufklärung, also Aufklärung zu bezüglichen, also zu verschiedenen Themen, zum Beispiel politisch, aber halt auch im Sexuellen. Und was mir ich besonders mitgenommen habe, das ist einfach, das, und das empfinde ich als großes Problem, wir verlieren unsere Toleranz in Bezug auf andere Menschen, weil es heißt dann immer, nein, die Raumgruppen ist besser, im nächsten Jahr ist die Raumgruppen, aber das Wichtigste, was wir nicht sehen, wir sind alle Menschen und wir teilen uns diesen Planeten.
4: Dankeschön. Ja, danke für deine Worte, das hast du wirklich sehr schön formuliert. Wenn du heute gegenüber einem Entscheidungsträger oder einer Entscheidungsträgerin stehst, was würdest du der Person gerne sagen?
7: Kommt drauf an, welche Person auf jeden Fall, aber meine zwei Hauptthemen waren auf einmal Lohnerhöhung während der Lehrzeit und Kürzung bzw. Streichung der Kirchensteuer, dass man sich nicht verpflichtet fühlen muss, dass man dieser Institution einen Beitrag zahlen muss, sondern es freiwillig entscheiden kann. Und wenn es auch mit einem Stempelpass ist, wenn man in die Kirchen reingeht, irgendeine andere Lösung muss gefunden werden.
4: Und wir haben jetzt sehr viel gehört und ich sehe hier auch ganz viele Plakate. Aber gibt es etwas Positives? Gibt es etwas, das dich motiviert in dieser Zeit, wo es halt so vieles Negatives gibt auf dieser Welt?
7: Ja, schon. Weil solche Veranstaltungen wie heute in Linz, wo die Jugend auch wirklich mitentscheiden kann, so, das motiviert mich wieder. Und ich finde, dass solche Veranstaltungen mehr gefördert werden, damit wirklich nicht über die Jugendlichen hinweg entschieden wird, sondern mit den Jugendlichen gemeinsam, dass mit denen gesprochen wird und dass dann gemeinsam eine Lösung, oder beziehungsweise nicht keine Lösung, es kann auch ein Mittelweg sein. Und wenn es auch nur für eine Zeit existiert, hat es, ich weiß da.
4: Sehr schön. Dankeschön. Danke.
7: Danke.
4: Danke, dass du heute hier bist. Vielleicht magst du dich kurz vorstellen.
8: Also ich bin Leon, komme von berufliche Qualifizierung Fokus Mensch.
4: Heute sind wir ja beim Format Jugend im Dialog. Was habt ihr heute schon gemacht?
8: Also wir haben über sehr viele Themen geredet, was gerade zur Zeit so abgeht und was wir auch möchten, dass das vielleicht die Politik auch ändert. Und da ist es dann sehr viel auch rausgekommen bei uns, die wir dann auch auf der Bühne dann auch sagen.
4: Gibt es etwas, das du auf der Bühne sagen möchtest?
8: Ja, einerseits wegen Jugendticket, also Jugendnetzticket, das ist ja nur für ganz Oberösterreich. Und wir haben auch bei uns sehr viele Jugendliche, die auch jetzt außerhalb von Oberösterreich sind. Ich komme zum Beispiel aus Mondsee und ich müsste dann wieder extra dafür zahlen, dass ich dann zu mir heimkomme.
4: Und das Motto der heutigen Veranstaltung ist, ich kann was, ich bin was, reicht das? Wie findest du dieses Motto generell?
8: Ich finde das Motto sehr gut, weil dass uns auch dann einmal zugekocht wird, was unsere Meinung ist, weil ich habe es von früher noch gesehen, da haben sie immer gesagt, ja, sie glauben es uns nicht, dass wir nur so, dass wir faul und so sind, obwohl es auch an andere Sachen liegt, psychisch, mental oder so. Und das war bei mir früher so, dass ich dann wegen meiner Mentalität und so dann nicht mehr arbeiten konnte und dadurch bin ich dann zur beruflichen Qualifizierung gekommen.
4: Und wenn du heute hier rausgehst, was möchtest du, dass die andere Seite sich mitnimmt von euch Jugendlichen?
8: Also was ich möchte, dass sie mitnehmen, ist, dass sie besser auf uns hören, was wir für Probleme und so haben, warum wir uns so schwer tun weil es gibt da fünftausende verschiedene Sachen, bei jedem ist es anders und da muss man einfach zuhören und das auch verstehen.
4: Sehr schön, danke schön.
8: Gerne.
3: Am Nachmittag wurden auch EntscheidungsträgerInnen aus den Bereichen der Politik, der Wirtschaft, der Kirche und den verschiedensten Interessensbereichen eingeladen, gemeinsam mit den Jugendlichen an einem Tisch zu sitzen und die Workshop-Ergebnisse zu präsentieren bzw. zu besprechen.
9: Ich bin der Martin Maringer von der Arbeiterkammer Oberösterreich. Ich bin im Bereich Jugend in der Arbeiterkammer Oberösterreich verantwortlich und wir sind heute hier bei Jugend im Dialog.
4: Was ist das genau, Jugend im Dialog? Also was kann man sich darunter vorstellen?
9: Bei Jugend im Dialog sind Jugendliche anwesend, die auf Arbeitssuche sind. Das sind Jugendliche, die in Arbeitsmarktprojekten sind. Und das sind Jugendliche, die es nicht so leicht haben, gleich Fuß zu fassen in der Arbeitswelt. Und diese wollen wir mit dem Tag Jugend im Dialog hier in der Arbeiterkammer unterstützen.
4: Und wie geht ihr da vor? Wie schauen da die Vorbereitungen aus für so einen Tag?
9: Die Vorbereitungen dauern das ganze Jahr über. Sie beginnen mit Spätsommer und schließen dann nicht einmal mit diesem Tag ab, sondern gehen darüber hinaus dann auch mit der Nachbereitung. Wir besuchen die Jugendlichen direkt in den Projekten. Wir haben über 27 Projekte im Vorfeld besucht im Frühjahr und haben über 310 Jugendliche befragt, wie geht es ihnen im Leben, wie geht es ihnen auf dem Weg in die Arbeitswelt.
4: Und was erwartet man sich von so einem Tag heute, von beiden Seiten, also sowohl von den Jugendlichen als auch von den Entscheidungsträgerinnen aus Politik, Wirtschaft und Gesellschaft?
9: Genau, also die Jugendlichen haben heute die Möglichkeit, dass den Entscheidungsträgerinnen sagen, wie geht es in ihrem Leben auf der Arbeitssuche. Und von diesem Tag erwarten wir uns einerseits, dass die Jugendlichen bestärkt werden, weil viele haben in den Workshops gesagt, meine Stimme zählt sowieso nichts. Ich brauche gar nicht wählen gehen, weil was bringt meine Stimme? Aber wenn wir jetzt merken, dass über 300 Jugendliche eine Stimme haben und die Stimme heute hier bekommen, dann ist das schon ein ganz anderes Gewicht. Und viele Politikerinnen und Politiker kommen zu uns und sagen, so direkt wie hier bei Jugend im Dialog kriegst du das ganze Jahr nicht übergesagt, wie es den Jugendlichen wirklich geht im Leben.
4: Das Motto der heutigen Veranstaltung ist, ich kann was, ich bin was, reicht das? Wie ist man auf dieses Motto gekommen?
9: Das Motto ist deswegen gewählt, weil es einerseits oftmals auch die Sichtweise Jugendliche widerspiegelt. Wir sagen, ich kann etwas und ich bin jemand, aber reicht das jetzt in dieser Gesellschaft, in einer Arbeitswelt, die von Wirtschaftskrisen immer wieder, wo man Wirtschaftskrisen überall hört, wo man merkt, dass künstliche Intelligenz ganze Branchen vielleicht abschaffen wird. Da fragen viele Jugendliche, reicht meine Qualifikation, die vielleicht für die Jugendlichen sowieso schon eher niedriger ist, reicht es überhaupt noch aus, um noch gut Fuß fassen zu können im Arbeitsmarkt? Und wir möchten Sie mit diesem Tag bestärken, dass es, egal mit welchem Hintergrund, dass Sie kommen, dass Sie als Mensch sowieso gleichwertig sind und Sie sollen nie aufgeben, sondern immer wieder die Möglichkeit finden, den Mut aufbringen, um den Weg zu gehen und sich weiterzubilden und auch Fuß zu fassen am Arbeitsmarkt.
3: Der Linzer Rapper Grandmaster Flow hat den Tag Jugend im Dialog 2026 mit seiner textgewandten Stimme begleitet. Er war bei den Workshops am Vormittag dabei und hat von den Jugendlichen ihre wichtigsten Anliegen in einen Song verpackt. Diesen hören Sie jetzt.

0: Bus. So oft wird auf ärmere Runde gespuckt. Wohnung und Führerschein sind heute ein Luxusprodukt. Wir wollen, dass es mehr Support für Pflegekräfte gibt und dass man mehr Rücksicht auf Lernschwäche nimmt. Wir wollen mehr Einsatz für die Umwelt und die Tiere, aber auch wir Menschen brauchen Zuneigung und Liebe.
1: Jugendliche aus über 21 Projekten aus ganz Oberösterreich haben sich in der Arbeiterkammer zusammengesetzt und den EntscheidungsträgerInnen näher gebracht, was sie wirklich beschäftigt. Bei Jugend im Dialog konnten die Jugendlichen selbst für sich sprechen und ihre Anliegen darbringen.
2: Wir stellen euch jetzt die Ergebnisse der Workshops vor. Wir haben 27 Projekte besucht, auf das geht dann der Peter noch näher ein. Hinter mir stehen zwei Fragen oben. Wir haben von euch wissen wollen, und das war der Auftrag an uns, dass wir schauen, ob die Kurse, die Angebote, die arbeitsmarktpolitischen Projekte, ob die auch zieltreffend sind, ob die auch das für euch bringen, was ihr euch gerne selber wünscht, auf dem Weg in die Arbeitswelt. Und gleichzeitig haben wir geschaut, was braucht ihr, damit wir euch gut begleiten können, welche Ansichten habt ihr auf dem Weg in die Arbeitswelt und gleichzeitig, wo drückt euch der Schuh im normalen Leben. Wir haben dann drei Ziele herausgearbeitet, wo wir gesagt haben, wir wollen schauen, wo eure Herausforderungen und Hürden sind. Wir haben auch geschaut, wo können wir euch auch darin bestärken, eure Rolle als Mitgestalter. Das heißt, wir haben auch gesagt, wir wollen heute hier euch an den Tischen sitzen haben, weil wir nicht über euch sprechen wollen, was schon gesagt worden ist, sondern mit euch. Deswegen auf Augenhöhe begegnen, ist auch gerade gesagt worden wieder. Und ihr seid die Expertinnen und Experten eures eigenen Lebens. Und keiner kennt die Jugend, wie es derzeit ist, so gut wie ihr selbst. Und schlussendlich sind da Entscheidungsträgerinnen und Träger aus der Politik, aus der Wirtschaft, aus der Kirche und aus anderen Institutionen. Und die horchen euch heute zu und schauen, dass die Angebote noch besser werden für euch, beziehungsweise dann für die nachfolgenden Generationen.
3: Wir haben bei den Workshops immer wieder gesagt, dass man nicht nur euch befragen, quasi die kleine Gruppe, die da ist, sondern dass man das bei ganz vielen Kursen, Projekten irgendwie machen in ganz Oberösterreich. 27 Workshops sind es dann geworden. Wir waren überall unterwegs, von Martighofen nach ins obere Mühlviertel und im Zentralraum und in den Monaten März und April. Die Workshops waren so aufgebaut, es hat immer begonnen mit dem Vorstellen, wir haben uns vorgestellt, ihr habt euch vorgestellt, so ein wenig die Grundregeln, wie wir da den Vormittag verbringen wollen, haben wir abgeklärt und dann ist eigentlich schon losgegangen mit den Befragen. Und am Anfang war immer die Ist-Situation, wie geht's euch, wie geht's dir, was beschäftigt dich? Und dann ist ganz konkret um Themenabfrage gegangen, um eine realistische Bestärkung. Manchmal ist schon sehr intensiv geworden, sehr, sehr tiefgehend geworden. Und dafür jetzt schon mal Dankeschön. Genau, 27 Workshops waren es, 311 Teilnehmende waren dabei, 311 Jugendliche und junge Erwachsene. Davon waren 138 weiblich, 165 männlich und 5 Personen divers. Und die Altersaufteilung war so, dass 85%, das heißt 265 junge Menschen, waren zwischen 15 und 18 Jahren und 46 junge Menschen, also 15%, zwischen 19 und 24 Jahren.
2: Wir haben die Frage gestellt, wie geht es mir gerade auf der Arbeitssuche? Nona, wir sind ein arbeitsmarktpolitisches Projekt, das da 49% sagen, da geht es nicht gut, ist klar. Das Traurige ist eigentlich viel mehr, dass Jugendliche, die wir gefragt haben, schon viel negative Erfahrungen gesammelt haben. Von 100 Bewerbungen 20 negative bekommen haben und 80 hat sich überhaupt niemand gemeldet, da warten wir heute noch. Und das ist Lebensrealität. Und die Erfahrung, arbeitslos zu sein in einem Alter, wo man noch sehr jung ist, ist sehr prägend. Es gibt genug Studien dazu, die zeigen, dass gerade die ersten Erfahrungen im Arbeitsmarkt sehr, sehr wichtig sind für das spätere Berufsleben.
4: Es ist stressig mit der Arbeitssuche. Ich habe Angst davor, wie ich ins Leben starten soll.
5: Ich habe eine ganze Woche beim Friseur geschnuppert. Die Chefin wollte mich nehmen, bis sie mein Zeugnis gesehen hat. Friseurin wäre mein Traumberuf.

0: Ich stehe um 5 Uhr in der Früh auf, muss mit Bus und Zug nach Linz. Das dauert fast 1,5 Stunden.
1: Lehrlinge bekommen das Jugendticket Netz. Wir bekommen das nicht. Ich muss jeden Tag 3 Euro für den Bus zahlen.
2: Man sieht, dass 40% der Jugendlichen länger als eine halbe Stunde einfachen Weg, also sprich von Wohn- zum Kursort brauchen. Das heißt, das sind über eine Stunde am Tag. Wenn man dann auch sieht, dass es viele Personen gibt, die länger als 70 Minuten in eine Richtung fahren, ist es schon sehr, sehr bezeichnend, dass nicht jedes Angebot überall gleich gut vorhanden ist, gerade was den ländlichen Bereich betrifft.
0: Egal welchen Job, Hauptsache eine Lehre.
1: Ich habe generell einen Traumberuf. Die Trainerinnen sagen aber, dass ich einen Plan B brauche. Und wenn mein Traum nicht klappt, dann soll ich in den Einzelhandel gehen. Das will ich aber gar nicht.
3: 63% der jungen Menschen wissen, was sie beruflich machen möchten. Ich finde, das ist eine Zahl, die Hoffnung macht, die eigentlich sehr, sehr positiv ist. Das Problem dabei, und das haben wir jetzt im ersten Statement schon gehört, ist, dass viele Leute an dem Punkt schon sind, weil sie das Gefühl haben, ständig Absagen zu bekommen. Eigentlich ist es mittlerweile eh schon wurscht, was ich machen möchte. Hauptsache ich kriege irgendwas, Hauptsache irgendeine Arbeit, Hauptsache irgendwie wieder in das System Arbeit zu kommen. Und das haben wir durch die Banken mitbekommen. Und das liegt nicht daran, dass die Wünsche, die Berufswünsche so unrealistisch oder unvorstellbar sind, sondern das liegt an ganz oft andere Gründe. Haben wir heute schon ein paar Mal gehört, irgendwie Lehrstellen, Mangel, Arbeitsmarkt oder auch psychische Erkrankungen. Hat ganz viel vielfältige Gründe.
0: Ich habe bei einem Maler gearbeitet und da wurde ich vom Kollegen immer kritisiert, weil ich das Abklebeband perfekt anbringen wollte und darum mehrere Versuche brauchte. Er hat mich angemotzt und meinte, ich soll es einfach anbringen und es ist scheißegal, ob das jetzt perfekt ist. Ich fand aber nicht, weil ja die Leute dafür bezahlen, dass es schön wird.
1: Ich war in einem Lebensmittelgeschäft schnuppern und ich habe der Kollegin gesagt, dass ich sie gut verstehe, wenn sie Hochdeutsch spricht. Sie sprach sehr schnell auf Dialekt und ich sagte ihr, dass ich sie nicht verstehe. Ein paar Stunden später hat sie angefangen zum Schreien mit mir, obwohl ich ihr in der Früh gesagt habe, dass ich nur Hochdeutsch verstehe.
2: Einerseits ist es schön, wenn knapp die Hälfte der Personen, der Jugendlichen sagen, dass sie gute Erfahrungen am Arbeitsplatz gemacht haben, aber es sollten nicht knapp die Hälfte sein, sondern es sollten eigentlich alle sein. Und wenn jeder dritte Jugendliche sagt, dass er schlechte Erfahrungen im Praktikum, vielleicht schon Lehrstelle abgebrochen hat, dann ist das ein Alarmzeichen, weil jeder dritte Jugendliche mit schlechten Erfahrungen im Arbeitsleben ist sehr, sehr traurig, wenn es darum geht, auch in Zukunft dann gut Fuß fassen zu können und Vertrauen auch in den Arbeitsmarkt zu haben, Vertrauen in Unternehmen zu haben, dass sie im besten Wissen und Gewissen auch für die Jugendlichen handeln.
0: Ich habe leichten Autismus. Bei der Auflösung des Lehrverhältnisses ist es so, dass halt auch immer nur die Besseren behalten werden. Manches hätte ich trotz Autismus auch besser machen können. Besser zuhören zum Beispiel. Aber das ist so schwer, weil meine Aufmerksamkeitsspanne nicht so hoch ist.
1: Ich tue mir bei vielen Sachen schwer, auch für mein Alter. Da bin ich anders als andere Jugendliche. Wenn meine Eltern oder irgendwer etwas sagt, muss ich es mir aufschreiben, sonst vergesse ich es wieder. Viele fragen mich, warum ich nicht so gut bin wie andere. Da war ich schon oft so richtig traurig.
3: Das ist unsere provokante Frage. Das klingt da so schön, selber verantwortlich. Letztendlich fragen wir, hast du das Gefühl, dass du selber schuld bist, dass du arbeitslos bist? Und wir nehmen wahr, dass ganz viel ein hohes Eingeständnis an eigenen Fehler haben, ganz viel sagen, ist bewusst, was man vielleicht falsch gemacht hat, vielleicht schon in der Schulzeit. Gleichzeitig wird das irgendwie, ist immer wieder klar geworden, dass die Schuldfrage aufgeweicht werden muss. Es ist nicht irgendwie, man ist nicht selber schuld, nur man, es gibt ganz viele äußere Umstände, die mitspielen, ganz viele Sachen, für die man nichts dafür kann, wenn man arbeitssuchend ist. ganz viele Sachen, die im System irgendwie beursacht sind. Und da wollten wir bewusst irgendwie daran arbeiten, dass nicht das Gefühl entsteht, man ist immer selber schuld, sondern dass viele Faktoren mitspielen, die das beeinflussen.
0: Ich bin fast 23 Jahre und ich war noch nie wählen. Die Politiker juckt es sowieso nicht. Ich habe die Erfahrung gemacht, dass sie nichts für uns machen. Bei uns in der Familie geht keiner wählen.
1: Ein großes Problem ist, dass in der Politik kaum junge Menschen arbeiten. Es würde helfen, wenn verschiedene Generationen in der Politik arbeiten würden. Mir kommt vor, es wird mehr getan für Menschen, die bereits voll gut im Leben stehen und viel Geld haben, als für jene, die Probleme und wenig Geld haben. Politik hat so viel mit Korruption und sich gegenseitig schlecht machen zu tun, um Hass und Rassismus aufzubauen. Ich als Einzelperson habe wenig Macht, um meine Meinung auszudrücken. Selbst wenn ich wähle, habe ich wenig Chance, wirklich etwas zu verändern. Wählen fühlt sich nach wenig an.
2: 5% von allen Jugendlichen, die wir gefragt haben, haben gesagt, sie fühlen sich von der Politik und Gesellschaft gut verstanden. 5% sind extrem wenig. Sie sind jedes Jahr so wenig. Und viele Jugendliche können mit dem Begriff Politik überhaupt nichts anfangen. Und wie sie die Frage stellen, sagen viele, wo soll ich mich hinstellen? Ich habe überhaupt keine Meinung mehr zur Politik. Das heißt, das Gegenteil von Ablehnung, also das Gegenteil von Zustimmung ist nicht Ablehnung, sondern eigentlich Gleichgültigkeit. Und wenn man überhaupt das nicht mehr wahrnehmen kann, wie man überhaupt zu einem Begriff steht, der für uns alle relevant ist, ob wir wollen oder nicht, dann ist das sehr, sehr traurig. Ich glaube, da können aber wir heute hier mit Jugend im Dialog ein Zeichen setzen und auch alle Politikerinnen und Politiker, die sich heute bereit erklärt haben, an den Tischen zu sitzen. Es ist wichtig zuzuhören, dass die Jugendlichen merken, dass die Stimme nicht einfach irgendeine Stimme ist, weil die Stimme ist sehr, sehr wichtig und dementsprechend gut, dass wir heute die Stimmen an den Tischen austauschen können.
0: Nicht einmal mit Unterstützung komme ich mit 500 Euro aus. Jetzt habe ich Mitte des Monats nichts mehr. Ich fange an, Pfand zu sammeln.
1: Ich zahle zu Hause Wohngeld, dann muss ich Hygieneartikel selber zahlen und alles andere, was ich brauche. Es ist alles so teuer. Für mich bleibt dann nichts mehr übrig. Ich weiß nicht, was meine Mama mit dem Geld macht. Sie kann nicht gut damit umgehen. Es ist sogar schon mal vorgekommen, dass sie die Stromrechnung nicht bezahlt hat.
0: Meine Wohnsituation und das Umfeld sind nicht gut für mich. Mit den Familienproblemen will ich da weg, aber zum Umziehen fehlt mir das Geld.
3: 61% sagen, sie würden nicht auskommen, wenn sie keine Unterstützung von Familie hätten. Unterstützung heißt auch Miete, Essen, Verpflegung. Das heißt, würde ich mit dem Geld auskommen vom Kurs, wenn ich für mich selber alles finanzieren müsste. Und ich glaube, die Zahl ist fast nur ein trügerisch, wenn man darüber diskutiert, wird die wahrscheinlich nur viel höher sein. 500 Euro ungefähr haben wir gehört, 500 Euro im Monat. Ich glaube, jeder darin weiß, dass das zu wenig ist. Und das fehlende Geld, das hindert daran, selbstständig zu werden. Das fehlende Geld hindert daran, selbstbestimmt zu leben. Das hindert ganz oft daran, seine eigene Wohnung zu finden, selbst wenn ich von daheim weg mag. Und ich habe es gehört, ganz oft kommen dadurch eben junge Leute schon ganz bald in Berührung mit Armut. Ich finde, das müsste geändert werden.
1: Ich verstehe die Leute nicht, die den Klimawandel leugnen. Ich kann nachvollziehen, dass mir die Umsetzung von klimaschonenden Maßnahmen im Alltag schwerfällt. Aber es geht um unsere Welt.
0: Das Thema Klimawandel ist wichtig, aber ich kann nichts dagegen machen. Wenn die Millionäre morgen sagen, dass alle Bäume weg sollen und sie überall Tankstellen bauen, kann ich nichts machen.
2: Wir haben die Tendenz, so circa ein Drittel jeder Aussage eigentlich jedes Jahr. Und wenn wir da mit den Jugendlichen reden, warum ist der Klimawandel zum Beispiel gar nicht oder warum ist er wichtig, gerade beim Egal hört man immer wieder, ich habe gerade selbst genug andere Probleme. Ich kann mich nicht um den Klimawandel kümmern, und ich nicht weiß, wie ich morgen vielleicht nur gut zu Hause leben kann, wie man vielleicht nur was zum Essen kaufen kann. Jobsuche ist sowieso jetzt gar kein Thema, weil ich vielleicht eine psychische, gesundheitliche Herausforderung habe. Oder vielleicht meine Eltern gerade mit ziemlichem großen Rucksack auf mich zukommen in dem jungen Alter. Und da soll ich mich um den Klimawandel auch noch kümmern. Aber wenn wir dann nachgefragt haben, ist ihm wieder gekommen, was dann die Tiere leid. Wir wissen, dass es immer härter wird. Und dementsprechend wissen wir auch, dass das wahrscheinlich so getrittelt, wie es da ist, auch ein bisschen trügerisch ist.

0: Eine Lehrerin hat gesagt, dass ich keine IT-Lehre machen kann, weil ich nicht aus Österreich komme. Aber ich bin in Österreich geboren.
1: Mein Ausbildner hat mich gefragt, ob ich mich schon einmal auf die Waage gestellt habe.
2: 50% fühlen sich akzeptiert, das klingt sehr positiv. Gleichzeitig sind 50%, die das nicht bejahen können, auch ganz viel Leid. Und ganz oft haben wir gehört, der Grund, warum sie sich so, ja, ich fühle mich eher akzeptiert stellen, ist, dass man eigentlich schon so einen Panzer aufgebaut hat, wo man sagt, die Meinung der anderen ist mir egal. Ich bin, wie ich bin. Und was die anderen sagen, berührt mich nicht mehr. Und was bei der Frage noch gut rausgekommen ist, man sieht das bei diesen Zahlen nicht, dass es einen großen Unterschied zwischen den Geschlechtern gibt. Das sich akzeptiert fühlen ist bei den männlichen Befragten um einiges höher als bei den weiblichen. Das heißt, männliche Personen fühlen sich in der Gesellschaft mehr akzeptiert als die Frauen, die wir befragt haben.

0: Hier im Projekt muss ich mich nicht mehr schämen und kann immer nach Hilfe fragen. Mobbing hat bei mir schon im Kindergarten begonnen und ging bis zum Poli. Hier ist es anders.
1: Ich habe das Gefühl, dass ich in Österreich nicht akzeptiert werde, weil ich Ausländerin bin. Und in der Türkei werde ich nicht akzeptiert, weil ich in Österreich geboren und aufgewachsen bin.
0: In den Schulen sollte es erste Hilfe für die Seele geben.
2: Das ist die letzte Aussage, die wir im Workshop abgefragt haben. Und die Tendenz ist, man sieht zwei Drittel, stehen auf der positiven Seite. Wie gesagt, man kann auf das schauen, was noch nicht passt. Tendenziell haben die letzten Jahre betrifft und die Frage stellen wir jedes Jahr wieder. Es geht schon in eine bessere Richtung und da merkt man, dass Angebote und Maßnahmen funktionieren, wenn man will. Wir haben von einem Projekt gehört, heute beim Trainerinnen-Workshop am Vormittag, die gesagt haben, sie haben Gelder bekommen. Denver war es von einem Projekt von der Arbeiterkammer, wo sie gesagt haben, das haben implementiert und gleichzeitig hat sich da dann die Situation verbessert von den Jugendlichen. Und jeder Slot, den wir da vergeben haben, bei den jungen Menschen, war sofort ausgebucht. Das heißt, der Bedarf ist extrem da. Und danke auch an alle Trainerinnen und Trainer, die das abfedern müssen, auch wenn sie dafür nicht ausgebildet sind. Danke an alle, die das ermöglichen, aber es gibt noch einiges zu tun, weil es gibt immer noch viele Menschen, die niemanden haben. Vielleicht auch nicht die Familie oder die Freunde. Dementsprechend, es gibt noch einiges zu tun.
3: Genau. Das waren die Ergebnisse in Kürze präsentiert. Zum Abschluss möchte ich noch kurz Danke sagen. Danke an alle Projekte und Kurse, dass uns quasi die Türen geöffnet haben für diese Befragung. Und der große Dank gilt natürlich an alle Jugendlichen, jungen Erwachsenen, an euch. Danke, dass uns so viel Vertrauen entgegengebracht habt. Ich glaube, der Großteil der Workshops, fast alle waren nachher mit dem Gefühl, wir sind voll dankbar, dass so viel mit uns geteilt worden ist. Es ist nicht selbstverständlich, dass man wo hinkommt, wo man uns nicht kennt und man erfahrt dann so viele persönliche Dinge, so viele Erfahrungen und da ist ganz viel da bei euch. Ihr habt schon ganz viel geschafft in eurem Leben und ihr lasst euch nicht unterkriegen und das bitte behaltet euch und das ist ganz wertvoll und ganz wichtig, dass ihr da weiter tat. Deswegen glaube ich, seid ihr heute da, um ja, weiter zu kämpfen, weiter die Gesellschaft weiterzubringen und da euch einen Beitrag, dass euch ein Beitrag gehört wird. Und ich hoffe, dass das heute irgendwie gut wahrnehmen könnt. Ich hoffe, dass wir das bei den Workshops gut umbringen haben können. Und ich hoffe, dass das da heute ganz viel mitgenommen wird, von dem, was ihr sagt, weil es sind ganz viele gute Ideen da bei euch. Danke für eure Beiträge.
4: Danke schön. Es war wirklich cool mit euch. Zum Abschluss, bevor ich mal jetzt zusammenkomme, noch ganz kurz was in eigener Sache, weil ein paar Leute haben mich gefragt, hey, bist du eigentlich schon berühmt, kannst du von dem leben? Nein, kann ich nicht, aber ich finde die Songs alle unter meinem Namen, unter Grandmaster Flow. Und man kann sie streamen, man kann mir auf Insta und TikTok folgen und ich freue mich sehr über jeden Support. Und das Zweite, was mich noch ein paar Leute vorher gefragt haben, ist, ob wir ein Foto machen können. Wenn ihr wollt, ich bleibe noch eine Zeit da, können wir auch easy machen. So, genug von der Eigenwerbung. Und das letzte Statement, das wir vorher gehört haben, war, wir sollten alle die gleichen Chancen haben. Und genau um das geht es jetzt auch im nächsten Song. Der Song heißt Vielleicht. Also ich meine, das größte Problem, wie wir vorher gehört haben, ist, dass einfach das Geld uns allen fehlt. Und das zweitgrößte Problem, das ist dann das, womit sich jetzt dieser Song beschäftigt, ist, dass ganz viele Leute andere immer wirklich als Menschen betrachten. Und dass es einfach Entmenschlichung in verschiedenster Form gibt. Zum einen manche sehr offensichtlich in Form von Rassismus, Sexismus und ähnlichen Formen von Diskriminierung, Homophobie etc. Und manche auch ein bisschen verdeckter, also dass man dann sagt, ja, hat eh jeder die gleichen Chancen, obwohl es absolut nicht der Fall ist. Oder dass man sie eigentlich für was Gutes einsetzt, aber das nur nutzt, um wieder nur seine eigene Bubble zu tolerieren und alle anderen erst recht wieder nicht als Menschen anzusehen. Genau um das geht es jetzt in dem Song, der heißt Vielleicht. Viel Spaß.

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1: Auch die Vizepräsidentin der Arbeiterkammer Oberösterreich, Sandra Jurekovic, sowie der Bischof Dr. Manfred Scheuer haben einleitende Worte gesprochen. Im Anschluss hören Sie noch Wünsche und Anregungen, Dinge, die Jugendliche beschäftigen, von den Jugendlichen selbst vorgetragen.
2: Ich habe so eine Art Poetry Slam darüber geschrieben. Deswegen, das war jetzt voll spontan, wenn das... Egal. Ich bin 17, offiziell fast erwachsen, inoffiziell noch abhängig von WLAN-Passwörtern und der Frage, was gibt's heute zu essen? Alle sagen, denk an deine Zukunft. Ich versuche erstmal im nächsten Monat zu denken. Mit 17 sollst du wissen, welchen Beruf du willst, welches Leben du willst, wer du sein willst. Aber keiner erklärt dir, wie du dir dieses Leben überhaupt leisten sollst. Ich schaue Wohnungen an wie andere Luxusautos. Nicht, weil ich wählen kann, sondern weil ich weiß, dass ich sie mir sowieso nicht leisten werde. 17 Jahre alt, kein Vollzeitjob, vielleicht ein Nebenjob für ein paar Euro die Stunde, wenn überhaupt jemand antwortet. Und trotzdem steigen die Preise schneller als meine Motivation montagmorgens. Eine Einzimmerwohnung kostet so viel, dass du beim Lesen kurz denkst, da gehört bestimmt ein zweites Leben dazu. Und Erwachsene sagen dann, früher sind wir mit 18 ausgezogen. Ja, früher könntest du dir wahrscheinlich mit dem Ferienjob noch eine ganze Küche bezahlen. Heute reicht's vielleicht für einen Wasserkocher. Man fühlt sich wie in einem Spiel, bei dem alle die Regeln kennen außer dir. Du rennst, du suchst, du hoffst, aber überall steht zu jung, keine Erfahrung, kein Einkommen, nicht geeignet. Und irgendwann sitzt du nachts im Zimmer zwischen Schulstress und Zukunftsangst und fragst dich, wie soll ich unabhängig werden, wenn schon Freiheit eine Monatsmiete kostet? Ich bin 17, ich will keine Villa, kein Penthouse, ich will einfach nur einen Ort, an dem ich sagen kann, das hier gehört zu mir. Aber gerade fühlt sich das Leben an wie ein Luxus für andere Menschen.
0: Das Thema Mobbing. Keine Gewalt oder man wird ausgelacht. Du wirst auch geschlagen, aber dann petzt du es dann. Psychische Krankheit. ADHS, Selbstgespräche, Autismus, Entwicklungsstörung ist ganz normal bei jedem, die was eine psychische Krankheit hatten oder eine Beeinträchtigung. Man sollte sie respektieren.
3: Über Thema Diskriminierung, allgemeine Diskriminierung geredet. Aber Hauptthema bei uns war Diskriminierung mit Frauen vom Kopftuch. Weil viele Frauen mit Kopftuch werden heutzutage sehr schlecht behandelt, werden bekommen keine Lehren. Die werden allgemein, die haben einen schweren Alltag, die werden draußen noch anders behandelt, die werden, habe ich gehört, die werden noch angespuckt, werden anders behandelt. Das ist halt voll ungerecht. Ich würde sagen, dass jeder die gleiche Gerechtigkeit haben soll. Jeder Mensch hat die gleichen Rechte, sollte gleichberechtigt behandelt werden. Bei den Lehrstellen, was auch dazu kommt, ist, dass von dem letzten Jahr zu diesem Jahr um 20% niedriger gegangen ist. Und worüber wir geredet haben, dass wir uns wünschen würden, dass es höher wieder geht, wie früher halt.
4: Ja, unser Thema war dann auch nur die Lernschwäche. Die Lernschwäche wird sehr oft nicht berücksichtigt. Und wir da hatten uns Wünschen von den Politikern, von den Arbeitgebern, von der Arbeiterkammer und, dass einfach mehr Unterstützung gehört für diejenigen, die sich sparen beim Lernen. Heißt nicht, dass man eine Beeinträchtigung hat. Es heißt, man tut es einfach schwer beim Lernen. Man braucht einfach eine zweite Person, die die dabei unterstützt. Und die würden wir uns gerne wünschen. Dann das zweite Thema, was wir haben, ist Belästigung am Arbeitsplatz. Wir dachten uns sehr gerne für alle miteinander wünschen, mehr Respekt gegenüber Frauen zu haben. Dann, dass die Frauenrechte erhöht werden. Und auf jeden Fall, es werden natürlich auch Männer belästigt. Aber das mehrere sind Frauen, die leider darunter leiden müssen im Arbeitsplatz. Eine Frau darf sich anziehen, wie sie will. Dass sie angegriffen wird, das geht nicht. Trotz euch dagegen etwas zu unternehmen, sonst wird es psychisch auch immer schlimmer für die Frauen. Und das war's dagegen und ein Riesenapplaus an die Frauen, die am allermeisten

0: nicht viele können sich das leisten, dadurch die brauchen auch eine Wohnung und so weiter. Und viele Arbeitsstellen verlangen das. Dann haben wir auch noch beredet, wie es zu wenige Leute in der Politik gibt und es dann einfach oft überschaut wird, falls Jugendliche was brauchen, falls Jugendliche was sagen. Das dritte Thema war, dass die Firmen um einiges mehr Motivation brauchen, Lehrstellen anzubieten, weil es gibt viel zu wenige Lehrstellen hier. Mehr habe ich nicht zu sagen. Ja.
1: Grüß Gott einmal. Von Anfang an, mich hat nur klar, schon jeder von uns hat Probleme und es gibt viel, viel Baustellen, wo wir alle miteinander dran arbeiten sollten. Mich hat jetzt nicht nur auf diese zwei Themen reduzieren, aber das sind zumindest einmal die, die ich jetzt halt vorstelle. Dazu was kleines zusammengefasst, Zitat. Wie ironisch das doch ist. Eigentum nicht leistbar. Leben nicht leistbar. Überleben, ja. Qualitativ leben, absolut nicht. Bei Erkrankungen oder Einschränkungen Beihilfen bekommen, scheint unmöglich. Hilfe bekommen, um wieder fit zu werden und arbeiten zu können. Angebote gibt's doch genug. Ist jedoch ein Kampf, den entweder die ältere Generation oder die schwersten Fälle gewinnen. Der Rest soll einfach nicht jammern. Man könnte es ja schließlich immer schlimmer haben.
2: Ich wollte sagen, dass Jugendliche meiner Meinung nach mehr Geld von AMS bekommen sollten, weil mittlerweile ist es schon auch schwer, vielleicht auch für Leute, die so nur mit ihrer Mutter leben, so vor allem alleinerziehende Mütter, dass man auch meistens da die Eltern unterstützen könnte. Oder vor allem auch bei Lehrstellen. Vielleicht hat nicht jeder gute Noten, aber auch, dass man sich wenigstens beweisen kann von dem Handwerk her. Und dass man da vielleicht auch die Chance bekommen sollte, weil es wird alles auch immer teurer. Inflation nach oben und es wird alles meistens immer schwieriger. Auch Bildung, und man bekommt meistens auch weniger die Chance, weil oft aufs Aussehen und Herkunft und so weiter geachtet wird. Und das ist ziemlich schade, weil ich finde, jeder Mensch hat eine Chance verdient.
3: Also ich habe nur den Hauptpunkt von uns genommen, und zwar die Lehrlingsausbildung. Wir haben einen Wunsch für mehr Betreuung, also sowas wie ein Buddy-System zum Beispiel, Verlässlichkeit, dass wirklich auch Firmen flott auf unsere Sachen etwas antworten, zumindest zum Erreichen, dass sie es bekommen haben oder gleich sagen, ja, sie schicken es uns und dann nicht 5 Tage einfach warten. Und wir haben auch mehr an die Zukunft denken, wünschen wir uns, weil manche Lehrberufe bringen sich mittlerweile eigentlich nichts mehr, sie zu beginnen.
4: Wir haben auch darüber geredet, über Finanzierungen, Unterstützungen. Es ist zwar schlimm, weil Leute, die arm sind, leider gar nicht unterstützt werden. Auch die Leute, die man kennt, vielleicht einer wird obdachlos oder so. Ich habe selber einen Freund und ich rede aus Erfahrung. Es ist halt schlimm, man sollte schon vielleicht die Leute helfen, die man helfen sollte, egal wie. Ja, es ist schlimm, wenn man obdachlos ist, weil ihr müsst euch mal vorstellen, jeder hat ein Haus, Wohnung, Auto, Gott weiß irgendwas, ein Handy. Und das Schlimmste ist daran, dass du einfach entweder deine Familie verlierst währenddessen oder vielleicht sogar einfach auf die Straße wohnen musst, weil du keinen mehr hast. Kurz gesagt.
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0: Hallo, herzlich willkommen hier bei Radio World. Für euch am Mikrofon sind heute die Karina, die auch wieder mal da ist.
1: Hallo.
0: Die Technik macht. Meine Wenigkeit, Harald Bachelmeier. Dann haben wir da drüben die.
2: Ich wollte sagen.
0: Dann haben wir da drüben die Silke, die jetzt einmal kurz Hallo sagen wird.
2: Hallo.
0: Und den Mario.
3: Hallo.
0: Und den Andi.
4: Ja, grüß euch.
0: Der einmal ganz ungewohnte Situation hat da drüben. Weil da drüben sitzt er zum Serpen. Bis gar nicht so.
4: Genau. Ja. Ja, hier und da.
0: Und heute geht es über die Integra und Vorberichterstattung, was so 2026 los sein wird. Und der andere Kollegin, die werden wir jetzt noch per Telefon dazuschalten. Die wird sich dann gleich melden. Wir legen aber dabei nochmal kurz eine Musik nochmal ganz kurz auf und dann steigen wir ins Thema ein. So, ob dafür hätte ich gesagt.
2: Du willst mit der Mama reden, also?
0: Ja.

0: So, herzlich wir sind wieder zurück. Heute geht es, wie gesagt, um die Integra. Die Integra ist die in Oberösterreich eine der Fachmessen für Pflegetherapie und andere Geschichten. Wie gesagt, die ist heuer im Juni wieder vom 10. bis 12. Juni, drei Tage. Es sind sehr, sehr viele Aussteller da, von persönlicher Assistenz über den IVMB, also landesweiten Interessensvertretung für beeinträchtigte Menschen. Dann ist da die Assista, dann ist da die Diakonie unter anderem. Live-Tool ist zwar auch da, aber unter anderem Namen, die sind diesmal, glaube ich, bei der Diakonie angehängt. Karina kann ich dann nachher noch schauen, wer da noch dabei ist. Aber wir begrüßen jetzt mal ganz kurz die Moni, die sich da jetzt telefonisch...
1: Die liebe Moni hat sich nicht gemeldet, aber sobald es Druck läuft,
2: werden wir sofort on-air schalten.
0: Genau, danke. Und dann werden wir jetzt mal ganz kurz die nächste Musiknummer aussuchen und die Aussteller teilweise jetzt vorlesen, dann auf der Website die eh umstängern. Und dann geht's an die Fragerunde für die anderen Gäste, ob sie schon mal auf den Integra wart. So, und ob dafür hätte ich gesagt. 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

0: So, die Integra ist normalerweise sehr, sehr spannend. Das ist, wie gesagt, eine dreitägige Messe. Es gibt da viele, viele Aussteller da an, die werde ich ein paar erzählen. Und ein paar vielleicht, die er noch im Kopf hat. Es sind, wie gesagt, sehr viele Aussteller her wieder da. Und wie gesagt, die Messe zahlt sich immer wieder aus, wenn man da vorbei ist. Die Eintrittspreise sind auch einigermaßen normal im Vergleich zu anderen Messen. Würde ich jetzt mal sagen, aber ich übergebe mal kurz dem Andi das.
1: Nee, jetzt haben wir schon viel erfahren, was, wie, wer, also dafür geht über die Integra, aber was genau ist, wissen wir jetzt noch nicht eigentlich. Ja. Zunächst einmal, sie ist von 10. bis 12. Juni, also bald einmal, und ist, so wie der Pressetext heißt, Österreichs führende Fachmesse für Pflege, Rehabilitation und Therapie. Genau. Und zwar eben in der neuen Messehalle in Wels. Neue Messegelände, ist ja wirklich viel umgebaut worden. Also ist auch deswegen, muss ich sagen, lohnt sich der Besuch schon. Ja. Und von den Ausstellern her sagst du, naja, ich kann schon ein paar aufzählen, aber...
0: Aber die sind ja auf der Homepage meistens verzeichnet.
1: Ja, würde ich auch sagen, also auf der Homepage schaut, auf der www.integra.at, schätze mal, genau. Da kann man es gut nachlesen, kann man auch gut finden, glaube ich, wo sind die ganzen Aussteller, also ja.
2: Gibt es was, so viel was der Kleine ins Auge sticht, was der Kleine was sagt?
0: Zum Beispiel die landesweite Interessensvertretung hat einen Stand, persönlich.
1: Und wer ist da dabei als Aussteller zufällig?
0: Ja, genau, ich bin sowieso Aussteller für beide. Und dann die hat, glaube ich, auch die Diakonie was.
3: Die
0: gesehen.
3: Diakonie hat was.
0: Einen Stand, Assista hat einen Stand. Es sind einige Rollefirmen da, zum Beispiel auch.
3: Orthotech wird auch wahrscheinlich
0: sein. Orthotech ist oben, dann ist oben der Karl Zottl mit seinen Muttermeldgeschichten, dann ist oben, habe ich gesehen, Permobil, also Ecker, Rolltechniken von Graz sind ja da. Dann ist da Swiss Track wird wieder da sein. Das sind diese Zugmaschinenunterstützung für Rollis, für Handrollis.
3: Genau.
0: Da müssen aber die Rollis speziell umgebaut sein, dass das nutzbar ist. Diese Zugunterstützungsmaschinen da von Swiss Track. Ist ganz cool, wenn man die nutzt, aber schaut etwas futuristisch aus. Es ist, was ich auch gesehen habe, ist wieder der Sportcorner aktiviert. Und was heuer anscheinend laut Pressetext auch sehr groß sein soll, ist, es gibt einen eigenen Pflegedom, nennen die das. Was man darunter jetzt wieder verstehen darf, habe ich nicht ganz außer der Schnaps, aber vielleicht kann ich der Andi da mehr dazu sagen.
4: Nachher ich kann was sagen.
1: Habe ich was gelesen?
4: Also ich hätte das Programm vom Pflegedom, aber Andi, sag du mal zuerst, was ist?
1: Naja, unter dem Motto 360-Grad-Pflege können dann Besucher und Besucher die aktuellen Entwicklungen und neue Technologien und auch Best Practices in der Pflege hautnah erfahren quasi. Und das Ganze halt dann, ja, ich gehe mal auf Hause und dann eine Kuppel und einer runden Kuppel, daher der Name Pflegedom. Also klingt auf jeden Fall spannend, ja.
0: Oder eben, ja. was ich auch immer wieder in der Pflege sage, es wird ja, weil der Pflegenotstand, der ja leider besteht, wird sie nicht so schnell aufheben. Daher werden die Pflegekräfte, die jetzt noch im Dienst sind oder die aktiv sind, müssen wir schonen. Und da wird es wahrscheinlich über kurz oder lang aus meiner Sicht immer mehr Exoskelette geben. Das heißt, dass jetzt die Pflegekräfte unterstützt werden, damit die schweren Hebearbeiten nicht so schwer sind. Und das wird sicher spannend, ob da auf der Integra so Exoskelette zum Probieren dort sind und zum
3: Austesten. Ja, so Hebelifte werden wahrscheinlich auch dabei sein.
0: Ja, wahrscheinlich schon, ich schätze mal schon. Ich weiß nicht, wie es an die Sicht, aber wenn man, ich meine, du weißt es jetzt nur von der PA GmbH, aber diese ganzen Pflegearbeiten gehen ja nur auf den Rücken und aufs Kreuz.
1: Oh, das weiß ich genau, dass das also, so ist, ja. Und ohne Pflegemittel, also geht da gar nichts, ja. Aber Carina, was hast du da gemeint? Was für Details weißt du über den Pflegedom? Das war schon interessant. Ja.
4: Es gibt Vorträge im Pflegedom und das kann man sich eher auf der Homepage anschauen, zum Beispiel Schmerz verstehen, Auswirkungen auf Verhalten und Pflege. Gesund bleiben im Dauerstress, Wege der Burnout-Prävention. Mhm. Oder Pflege neu gedacht. Da gibt es eine App, die den Alltag vom Pflegenden und von der Familie unterstützen soll. Und soziale Arbeit im palliativen Kontext zum Beispiel. Gibt's okay. Einen palliativen Kontext.
1: Die Zukunft genau. Kommt also, zu Integra. Gell?
4: Sehr viele Vorträge. Ja.
0: Weil,
4: früher, genau.
0: Weil vor 2 Jahren war das zum Beispiel, glaube ich, noch nicht. Also zumindest ich kann
1: mich nicht mehr.
4: Ein Aktivdom gibt es auch. Da ja, genau. Gibt es auch ganz viel Sitzen und Positionieren mit Sitzschale zum Beispiel. Yoga für Menschen mit Beeinträchtigung gibt es auch.
0: Das habe ich schon gemacht. Ich habe zwar eine Sitz-Yoga gemacht, wenn man wieder wie in der Reha war, haben wir das gemacht gehabt, zumindest 2 Einheiten. Ich habe es recht lustig gefunden. Ich meine, ich weiß nicht, wie es Silke, siehst? Aber du kannst es ja, wenn du auf den Decker fährst, ausprobieren.
3: Ich glaube, wir brauchen es nicht ausprobieren, weil ich glaube, wir wissen es, wie es mit dem Adrian funktioniert. Ja,
0: oder mit Mario kannst du es ja probieren.
1: Aber Sitz-Yoga klingt nach meiner Art von Yoga, muss ich sagen. Schön bequem.
0: Zumindest, es wirkt für mich fast so wie ein bisschen Pilates, aber nur fast. Es Sitz-Yoga, wenn du mich fragst. Aber es ist wieder was anderes.
4: Aber hat es gut da.
0: Also, mir hat es gut da, aber ich weiß nicht, wie es die anderen Leute, die in meiner zwei Gruppen wollen, gefunden haben. Ich habe es nicht gefragt, aber ich habe es recht lustig gefunden. Vor allem die Therapeuten haben sie mächtig ins Zeug gelegt. Mit da hat zwar fast keiner, aber gut, ist halt so. Aber ich habe das Sitz-Yoga nicht so schlecht gefunden.
1: Auf jeden Fall viele Programme, was du in diesen Öffnungszeiten einpackt ist. Also vielleicht auch nur erwähnenswert, ist es ja Mittwoch, Donnerstag, Freitag. Mittwoch und Donnerstag von 9 bis 17.30 Uhr. Also aufschreiben, gell? Nicht vergessen. Und am Freitag immerhin bis 16.30 Uhr. Also ist auch nicht so üblich, dass am letzten Tag der Messe noch ziemlich lang geht. Da wird meistens normalerweise schon früher Schluss gemacht. Aber nicht bei uns, nicht bei der Integra.
0: Und vor allem das ist das Kommode, es ist so viel in der Halle 20 untergebracht an Aussteller. Ich glaube, es sind 150, 200 Minimum. Das ist, wenn du da dort bist, wie eine eigene Welt. Du musst da teilweise schauen, so, wo war ich denn jetzt schon und wo muss ich noch hin? Außerdem, was ich gesehen habe, es gibt auch einen Stand von FSJela, also Freiwillige Soziale Jahr ist auch da mit einem Stand.
3: Ich glaube, das ist auch vom Diakonie, dass die dort sind.
0: Mhm. Ja, Diakonie habe ich zuerst schon gesagt.
3: Mit dem FSJ.
0: Das kann sein, so genau weiß ich da nicht Bescheid. Aber wie gesagt, was ich auch gut finde, ist eben, dass das auch ganz gut wird. Und was ich auch cool finde, dass ich gesehen habe, glaube ich, dass von Krankenpflegeschulen auch wer oben ist, glaube ich, habe ich gesehen. Zumindest bei den Ausstellern wird es angesagt. Ich hab's jetzt nicht genau im Kopf, aber ja.
1: Aber es ist ja wahnsinnig, wie umfangreich die Thematik ist, oder?
0: Also derartig viele Aussteller, die da her sind. Der FAB Pro Work ist auch oben, habe ich gesehen. Und einige andere noch. Also es ist so viel her an Programm geboten. Ich glaube, so viel war noch überhaupt noch nie.
1: Na, wenn ich mir auch die Punkte und die Themengebiete anschaue, Entschuldigung, jetzt habe ich dir wieder ins Wort gefallen, aber das sind halt allein schon 10 Punkte, die nur als Überbegriffe darstellen. Also beginnen bei Mobilität und Transfer, über Pflege, Homecare, über Therapie, Training, Kommunikation, Kfz-Adaption ist sicher wieder ein großes Thema, nehme ich an.
0: Ja, wird wahrscheinlich auch wieder der eigene Home sein, der Autoumbau-Typ.
1: Ganz sicher, ja. Kinderreha, Medizin und Pflege, Freizeit und Sport, also auch aktiv ist sicher wieder ein großes Thema. Da werden sicher wieder irgendwelche Spiele sein und Rollstuhl, Fußball und so weiter. Gell? Mhm. Oder Boccia, glaube ich, war auch letztes Jahr oder vor 2 Jahren. Gell?
0: Ja, und es hat auch dann von den Kletterfreunden so einen Kletterturm gegeben, vor 2 Jahren, was ich noch weiß. Ja. Das war recht lustig, weil da haben wir ein Foto gemacht. Das war recht witzig. Ich habe es zwar nicht probiert, aber der eine hat von meinem anderen ein Foto gemacht und hat es dann geschickt. Mhm. Aber wie gesagt, die Integra für den Messepreis, für das günstige Package, was du als Beeinträchtigter da kriegst, mit, ich glaube, 12 oder 15 Euro, so viel kriegst du in 3 Tagen, sonst glaube ich nicht geboten.
1: Ja, das ist zusätzlich.
4: Rechtlich interessante Sachen. Mhm. Wer darf was in der Pflege zum Beispiel? Oder es gibt einen Workshop mit Kinderrechte. Ja, ich gehöre dazu, Kinderrechte im Alltag.
0: Eben, also
4: wirklich sehr, sehr umfangreich.
0: Das ist so viel Programm her, das kriegen wir gar nicht da jetzt in der Sendung alles erklärt und vorgestellt. Aber ja, ich würde mal sagen, bevor wir da weiter dann gehen wir noch kurz an die Musik ab, weil sonst wird euch da draußen als Hörer zu viel.

0: So, jetzt hätte ich gerne mal gewusst, von Mario, Integra, interessiert dich sowas oder sagst, ist überhaupt nicht meins?
1: Ja, das schon, war ein bisschen meins, weil ich weiß, wie eine Messe abläuft. Da gibt es Standeln mit verschiedenen. Da kann man meistens was eh was ausprobieren.
0: Ja, nicht nur ausprobieren, es gibt viel, viel andere Möglichkeiten. Mhm. Und, vor allem, was bei der Integra, mein Zielke wird es wahrscheinlich wissen, was bei der Integra so cool ist, du hast ja Standel an Standel. Das heißt, du gehst durch die ganze Halle durch und quasi nebeneinander sind die Standeln schon aufgebaut.
2: Ja.
0: Das ist das Coole, weil du kommst da in ein richtiges Dorf. Das ist das Komote an der Integra. Du hast quasi alle, die da irgendwie bei der Reha oder bei der Therapie irgendwas zum Sagen haben, Rang und Namen oder auch die landesweite Interessensvertretung, hast du quasi Stand an Stand bieten. Und wo hast du das schon alle zwei Jahre sonst komprimiert? Ich wüsste, meines Wissens ist die nächste Messe, außerhalb von uns ist die Reha-Care in Düsseldorf.
2: Ja.
0: Aber wer von uns fährt schon nach Düsseldorf, dass er sich das antut?
2: Du fährst nicht nach Düsseldorf, glaubt man.
0: Ich hab's nur als Beispiel. Ich meine, ich weiß nicht, wie es der Andi sieht, oder liege ich da jetzt falsch, Andi?
3: Nein, absolut nicht. Das ist weit und breit nichts Vergleichbares. Ja, aber was mich von der Silke interessieren darf, ist, ob du dir das vorstellen kannst, das als Gelegenheit zu nutzen, dass du dir einfach anschaust, was gäbe es für Hilfsmittel? War das irgendwas für dich, für deine Eltern? Oder, weil letztendlich, weißt du, wir werden alle nicht jünger, auch deine Eltern nicht. Ja, und das geht dann voll aufs Kreuz. Und, aber also, was jetzt vielleicht noch geht, ja, ist dann in 5 Jahren, auf einmal macht es Knacks und dann geht gar nichts mehr. Ja.
2: Ich war schon mal auf der Integra und da hat es. Also, da habe ich mir so ein. Also, da habe ich so. Wie man halt für. Auf so einen extra umgebauten.
0: Autositz?
2: Nein. Schreibtisch-Sessel habe ich mir da ausprobiert und so einen habe ich auch daheim.
3: Okay, es war genau das. Du hast es ausprobieren können und dann.
2: Genau.
3: Hast du vergewissern können, das passt, ja?
2: Genau.
3: Aber da gibt es eben vieles, weißt du?
2: Ja, also, ja, ich weiß.
3: Ja. Und im Prospekt, dass der, ja, ist eh schön, gell, wenn das irgendwie da steht und ein schönes Büttel ist und sowas, gell. Aber angreifen, probieren.
2: Ja,
0: vor allem, was ich mir bei dir gut vorstellen könnte, ich meine, da müssen wir zwar eine andere Rolle, da müssen wir dann eine andere Rolle bei dir nehmen, wäre aber eine Aktivrolle und ein Swiss-Track vorn dran. Also Swiss-Track ist diese.
2: Ich hab so ein. Also ich hab so ein. So was, wo man hinten, also anschiebt.
1: Motor mit.
2: Nein, so hinten anschiebt, dass mein Papa zum Beispiel hilft, den Berg aufzufahren.
0: Ja, sowas meine ich jetzt.
2: Sowas habe ich.
1: Schiebehilfe.
2: Ja.
0: Ja, genau, das ist jetzt
2: so. Eine Schiebehilfe.
1: Oder ihr Freund.
0: Oder Zughilfe nennt
3: sich. Ja, oder willst du den Assistenten einen Job wegnehmen oder was? Weil es dann so überfallen geht? Also, Harald.
0: Ich hab's nicht als. Ich hab's nicht als das Beispiel gemeint, ich hab's nur als Unterstützung gemacht.
3: Also, okay, so was hast du so nicht gemeint. Okay,
0: damit
3: passt,
0: du nicht spazieren musst, beziehungsweise ausschieben musst. Ich meine, ich weiß nicht.
4: Ich glaube, du bist mehr wie eine Schiebehilfe.
3: Oh, danke. Warte, ich muss schon umgehen und unsere Technikchefin umarmen.
0: Ich meine, ich weiß jetzt nicht, wie es die Anita da sieht, die im Hintergrund noch ist, aber wie sieht denn die das bei Schiebeunterstützung und Schiebehilfen? Wie siehst denn du das?
4: Machst du ein Mikro, bitte.
1: Komm her, tut er mir.
0: Ja, jedenfalls, ich meine, interessiert mich nur, wie du das siehst. Schiebeunterstützung und diese ganzen Rollihilfen, die es da so gibt.
5: Für ja, für die Integra. Assistenten ist das sicher Unterstützung bergauf oder bergab. Also.
0: Und vor allem, es ist, es ist, glaube ich, auch generell Exoskelette für Assistenten oder für.
5: Was ist ein Exoskelett?
3: Exoskelett.
5: Exoskelett.
0: Da wird der Andi, das wird dann der Andi kurz erklären. Das, ja. Das schneidet quasi so weit wie ein. Wie mehrfache Gurten um, unter Anführungszeichen gesagt, und die nehmen dann teilweise das Gewicht ab von den Klienten.
3: Aber und das Ganze auch motorisch unterstützt, das ist quasi wie ein zweites Knochengestell, deswegen heißt es im Exo, also außerhalb, was eben über deine Füße drüber gestülpt werden quasi, oder über das Kreuz oder über die Hände, und verstärkt dann quasi deine Kraft, deine Bewegung.
0: Und du hast aber weit weniger Kraft davon, dadurch, weil die das Ding da unterstützt.
5: Spannend.
0: Das Ganze gibt
2: also es gibt ja so Lifte, die aufs Pferd aufheben sich kann man. Also.
0: Ja, das ist sowas Ähnliches. Das sind diese mit so Schlaufengurten.
3: Und da kannst du sogar, hast sogar mal ein Exoskelett als Gelähmter, kannst dann quasi mit dem sogar gehen, idealerweise. Ja. Haben sie sogar auf der Integra vor 4 Jahren war das, Harry, oder? Weil vor 2 Jahren war es, glaube ich, nicht. Nein, vorgeführt.
0: Vor 2 Jahren war eben der Rolle, was über Stufen steigen kann. Aber der ist einer bei uns nicht zugelassen. Ich hätte mich eher erkundigt. Mhm. Aber ist er bei uns leider nicht zugelassen.
2: Ja, und es gibt so Rollstühle, die was die den Motor im Reifen drinnen haben und sowas hätte ich auch probiert, aber sowas kann ich nicht schieben. Also.
0: Ja, du meinst.
2: Dass ich mich selber.
0: Diese Emotion-Antriebe, die Handkraft quasi 6-mal verstärken. Die kann ich selber auch bringen. Hier fast nichts, weil du musst parallel zur gleichen Hand, gleichen Zeit linke Hand und rechte Hand gleichzeitig antauchen, damit der gerade fährt.
3: Genau, und für sowas ist die Integra wieder perfekt. Zum Ausprobieren. Ja.
0: Oder eben auch im Sportcorner kannst du mal ausprobieren. Also ich habe es vor, oh Gott, das ist schon ewig aus, hat auch mein Assistent von mir dieses Rollstuhlrugby, ich weiß nicht, ob ich das so sage, das sind spezielle Rollis. Wie gesagt, eben Aktivsportrolli sind das, die haben einen speziellen Neigungswinkel bei den Reifen und davon spielen halt die im Rolli dann Rugby, ja, mit den Spezialrollis. Und mein Assistent, den ich damals im Einsatz gehabt habe, der hat halt nur 5 Minuten ausprobieren können, ja, nun auch nicht, weil länger geht es dort nicht, glaube ich, ist nicht vorgesehen an die, was du das probieren kannst. Aber der hat nachher gesagt, oh, mir tut es geiz weh. Also das merkt man schon, dass es in die Hände auch geht. Ja. Also man muss da schon einigermaßen konditionell auch gut sein.
2: Es gibt also Duschrolle und wenn man die braucht, dann kann man sie ausprobieren.
0: Ja, die Karina hat da nur was ausgesucht jetzt.
6: Nein, steht nur da, am Mittwoch in der Sportzone kann man ausprobieren Rollstuhlfechten, Rollstuhlbasketball, Parabowling, Rollstuhltennis, Boccia, Skateboard und Para-Eishockey.
0: Wie?
6: Mhm.
0: Moment. Das
6: kann man alles am Mittwoch in der Sportzone ausprobieren.
0: Ah, die?
3: Ja, bitte. Ja, bitte.
0: Das
3: wird
0: ein Fall für dich und für mich.
3: Für mich wird das was, okay. Ja, na, ich freue mich schon.
0: Du hast doch gesagt, du
3: warst
0: am Mittwoch.
3: Also. Ja, wenn wir alles machen. Ich werde alles. Eishockey und Boccia und was es alles gibt. Ja, mache ich alles. Ja.
0: Naja,
6: Rollstuhlfechten.
3: Fechten, alles. Ja.
0: Naja, ich weiß nicht, Silke, fährst du auch auf oder fährst du nicht auf? Wie schaut denn das bei dir aus?
2: Geplant habe ich es nicht, aber. Ja.
6: Ich mein, nach der heutigen Sendung?
3: Ich bin schockiert.
0: Musst du ja vielleicht doch weiter organisieren, oder wenn du einen Dienst hast. Aber
2: ich weiß noch nicht, wenn ich einen Dienst habe. Am nächsten Tag habe ich Teambesprechung.
0: Ja, gut, muss dann kannst du ja das irgendwie vorher einschieben. Gibt es da keine Möglichkeit?
1: Achso, das ist unter der Woche.
2: Ja, Mittwoch.
1: Nicht am Wochenende.
0: Ja, nein. Mittwoch bis Freitag ist die Mess. Also das ist
3: Mittwoch bis Freitag, ja.
0: Und ich meine. Ich schreibe es jetzt keinen vor, aber ich würde es euch empfehlen, wenn sie es. Weil die ist eh nur alle 2 Jahre und das, also solche Inputs, die
1: es
0: da gibt.
1: Das ist bisschen
0: barrierefrei und es beeinträchtigt, die hast du uns nie. Und wie gesagt, die nächste Miss, vergleichbar ist die.
2: 2000.
0: Ist die Reha-Care in Düsseldorf. Aber wer fährt bitte nach Düsseldorf? Ich fahre sicher nicht so weit, wenn ich schon die Integra vor der Nase haben kann. Weiß nicht, wie es die Anita sieht oder. Ja. Andi, aber ja, die Integra ist sehenswert.
3: Ich bin wirklich schon gespannt auf das neue Messegelände. Ich meine, ich habe sie schon gesehen in fast fertigen, noch unfertigen Zustand, aber die haben da einiges auf die Beine gestellt. Ja.
0: Eben, und das wird Challenge werden, wie es generell wird. Also von dem her, ich würde einmal sagen, dann gehen wir nochmal kurz an die Musik.
6: Jetzt haben wir ein super Lied. Das heißt Shake It Out, da können wir alle gleich mal ein bisschen unsere Hände in die Höhe strecken oder was auch immer.
0: Dann schauen wir vielleicht, ob wir Moni eventuell erwischen, mal gucken, weil vielleicht kann die von der Grazer Messe, da gibt es sowas Ähnliches wie die Integra, aber ist nicht die Integra, kurz berichten, wie das ist, wenn sie schon mal dort war auf der Messe, eventuell.

0: wir sind wieder zurück, wie gesagt, bei der Integra. Es gibt natürlich auch noch viele, viele andere Aussteller, die es da so nur sind. Es sind so viele. Aber wie gesagt, was auch immer wieder ist, es gibt, was bei Tour da ist, es ist auch immer wieder sehr viel Erfahrungsaustausch, Vernetzungsdings und Vernetzungstreffen für viele Aussteller untereinander. Aber die Carina hat eh gerade die ganzen Aussteller offen, sie werde ich da ein paar vorlesen. Es sind aber nur einige mehr, wenn wir die ganze Listen ausverraten. Ich glaube, dann wird man halt nicht ganz fertig.
1: Weil aber zum Beispiel die Anbieter von Assistenzleistungen sind auch dort, also
0: alle
1: persönliche Assistenz GmbH zum Beispiel und natürlich alle anderen auch. Ja.
0: Das ist, also es ist quasi da von alles das, was in Oberösterreich irgendwo Rang und Namen hat. Was
2: da also der Miteinander ist auch dabei, oder wie?
1: Ja, genau, genau. Neben persönlicher Assistenz, ist ja quasi der, wer hat es erfunden, oder? Ja. Das sind natürlich alle anderen Anbieter auch. Ja. Miteinander, Diakoniewerk.
0: Es ist auch dann
3: Bewegung für
1: Volkshilfe, sicher auch oben, also auf jeden Fall. Ja.
0: Es, ist es ist genug da, es sind so viele, die wir gar nicht alle aufzählen können, weil es sind
3: Österreichisches Rotes Kreuz ist da.
0: Ist auch da, habe ich gesehen, ja.
3: Österreichischer Behindertenrat ist da.
0: Genau, der ist eigentlich normal in Wien beheimatet, aber sogar der ist herum.
3: Gesundheitskasse.
0: Ob nicht sogar das Schulzentrum Ungergasse herum ist. Mhm. Also mein ehemaliger Schüler Wien vom Internat her noch.
3: Promente.
0: Promente ist eben auch da, habe ich auch gesehen. Dann ist eben da Live-Tool ist da.
3: Was, eine ganz wichtige Frage, was gibt es denn zum Essen?
0: Also zumindest vor 2 Jahren hat es eine gute
2: Käsespätzle.
0: Käsekürbissuppe gegeben, war aber nicht schlecht. Wenn die heuer wieder dort sind, werde ich mir so eine Suppe organisieren für die 3 Tage. Weil ein guter Tipp von meiner Warte aus, wer oben im Restaurant essen geht, zahlt ein bisschen viel. Aber ich finde das nicht schlecht. Aber bei der Integra an sich gibt es eher was zum Essen. Also fürs leibliche Wohl ist durchaus auch gesorgt. Mhm. Und das Essen ist nicht schlecht. Also wenn man durchgeht und sich durchfuchst und das findet, ist das, diese Messe wirklich sehenswert. Und das ist auch riesengroß. Die Halle 20 ist nicht die kleinste. Und das ist, wie gesagt, eine riesengroße Halle. Was da aufbauen, also was die da auffahren, das ist phänomenalistisch, da muss man auch mit der Messewelt Lob aussprechen, weil was die auf 4 Stunden alle 2 Jahre, das ist, was Integra betrifft, ist ein Wahnsinn.
1: Aber jetzt darf mich mal eines interessieren, Silke, Mario, jetzt habt ihr einiges erfahren über die Messe. Was interessiert euch da am meisten? Habt ihr schon irgendwas rausgekocht, was, wenn ihr Zeit findet und aufschaut, was euch auf jeden Fall anschauen müsst und wollt?
4: Den Hebelift.
1: Ja? Okay.
4: Dass ich dann weiß, wann das jetzt wirklich das Thema dann wird, bei ihren Eltern, dass das dann nimmt, dass ich dann unter Armen greifen könnte.
1: Okay, okay. Silke?
2: Ja, bei mir ist

0: Radl entwickelt oder einen Teil von einem Radl, den hast du vorhin beim Rolli oder da hast den Rolli bei einem Radl eingehängt und dann hat der Radlfahrer den Rollifahrer geschoben. Mhm. Ich meine, ich habe das Ganze vor, wie das war in den 90er Jahren, wie ich noch in die Schule gegangen bin in Enns und Hauptschule waren wir da, wie wir auf der Sportwoche waren, da weiß ich noch, hat sich die Hauptschule in Enns dann so ein Radl ausgeborgt, wo man das Radl bei einem Rolli hinten einhageln kann und man dann mit dem Radl quasi bergauf oder bergauf fahren kann, wenn man will. Oder eben Touren fahren kann. Das hat es in den 90er Jahren schon gegeben, aber damals hat es eben, da war die Entdecker noch nicht so groß, wie sie jetzt ist. Aber damals hat es schon gegeben. Ich habe das damals genossen, dass es überhaupt so ein Radl gibt. Weil war dann damals schon eine gewisse Freiheit. Aber damals war es halt nur ein bisschen halt Marke Eigenbau, beziehungsweise Serverideen und ich meine, es hat es dann schon ansatzweise gegeben, aber so gut wie das jetzt hilfsmitteltechnisch ist, war es damals halt noch nicht. Ja. Und man hat sich damals halt mehr oder weniger mit eigenen Sachen behelfen müssen. Ich weiß nicht, wie es der Andi sieht, aber es war damals schon eine Challenge, das Ganze irgendwo auf die Füße zu stellen. Und
1: es hat sich jetzt schon viel da, finde ich. Aber wir können auch gerne auf Eigenregie einen Blick in die Zukunft wagen, oder? Wo geht die Pflege hin? Was werden wir bei der Integra 2050 sehen zum Beispiel? Wird es dann nur mehr Pflegeroboter geben?
0: Ja, wie sexy ist das?
1: Wenn nur was glaubt ihr? Wo geht die Reise hin?
0: Aus eicherer Sicht, weil das würde mich auch interessieren, weil ich hab's. Ich sage einmal so, wenn der Pflegenotstand so bleibt, wie er jetzt ist, dann wird es eher über kurz oder lang nicht anders gehen, dass du einen Pepper als Unterstützung hast, beziehungsweise so ein Exoskelett, weil du musst die Pfleger, die jetzt noch fit sind, unter Anführungszeichen zum Beispiel auch Anita oder Andi,
2: oder Dora.
0: Ja, oder musst lang im System halten, damit das System nicht kollabiert. Ja, ich meine, weil du gerade sagst Dora und mit dem Beispiel, weil das ist gut einbracht, ohne Dora oder Raluca, die vom Ausland kommen nach Österreich und bei uns arbeiten, ja, da war das
1: also für sowieso schon kollabiert.
0: Von dem her, das ist also, wenn man nicht, weil du jetzt gerade das erwähnst, wenn wir Humano Care nicht im Hintergrund hätten,
2: wie dann, in der WG, dann würde es ja die WG nicht geben.
0: Eben, und da muss man alle Pflegekräfte, die jetzt irgendwo im System sind, egal ob die bei Humano Care arbeiten oder sonst wo arbeiten, oder Altenheime oder sonst was, muss man auch mal lobend erwähnen. Und deswegen finde ich auch gut, dass bei der Integra so einen Pflegedom nennen, die das da gibt zum Austauschen für Pflegekräfte und Fachkräfte. Weil ohne dem wird es über kurz oder lang aus meiner Sicht nicht funktionieren. Ich weiß nicht, wie es da analysiert. Aber
1: ich habe da wirklich auch diese Vision in etwas fernerer Zukunft von den Pflegerobotern. Also es klingt vielleicht beängstigend, ja, aber wenn man das ein bisschen durchdenkt, ist es eigentlich ganz und gar nicht. Ja. Weil was zum Beispiel, Sieke, gab es für dich Schöneres, wenn du jetzt, sag ich mal, du willst einen Transfer, du willst jetzt ins Bett gehen, du willst jetzt duschen, du willst jetzt spazieren gehen, du willst irgendwo auf einen Berg aufgehen, was so steil ist. Ja, aber, und du brauchst nur sagen, Schnipp, lieber Robby, komm, mach das jetzt. Ja. Dann macht er das, dann stellt er sich wieder in Decken und wartet wieder auf den nächsten Befehl.
0: Weil, du wirst lachen. Ja. Ich hab, wenn ich ganz kurz noch mal einhaken darf.
1: Warte. In Harry bremsen ist nicht einfach, aber red.
3: Andi? Ja. Wenn Silke so macht, dann tut das gesagt, Silke, Roboter. Sie hat es besser. Nur besser.
2: Sie macht einfach Mario Mach.
0: Ja, noch.
2: Noch.
0: Noch.
2: Aber der Meinung nicht.
1: Ja, da kann keiner mit, das ist klar.
0: Ja, noch. Aber, und da hat der Anführungszeichen gesagt, hoffen wir, dass der Kreis lang mitspielt.
3: Jella. Auf.
0: Ja, und das, was ich eben, weil du gerade
1: Bravo, Silke.
0: Andi, weil du gerade skizziert hast, ich habe mir vor kurzem jetzt ein Video angeschaut. In Deutschland gibt es schon Einrichtungen, die erstens Exoskelette einsetzen und die aber auch für ihre Klienten teilweise dann schon Essensroboter einsetzen, die das Eingeben übernehmen, damit das Pflegepersonal entlastet ist.
1: Okay, ist jetzt schon so.
0: Ja, oder eben auch bei der Nachtüberwachung für die. Damit sie dann schauen müssen, muss das Pflegepersonal jetzt wirklich ins Zimmer oder nicht?
2: Ich sage jetzt einmal, wenn wir die Uhr nicht hätten, die wir haben, wenn in der Nacht irgendwas ist, dass wir zum Beispiel dort Tore leiten können, dann gehen wir es auch nicht.
0: Eben. Also es ist eh schon.

0: Du musst heutzutage eh schon schauen, dass du auf das neue System einstößt. Von dem her, es wird eh eine Challenge werden, die nächsten Jahre.
1: Nicht.
0: Ich sage jetzt mal so als Beispiel, ohne Moni und andere Leute im Hintergrund zusätzlich wird es eh auch nicht funktionieren.
1: Nein.
0: Weil das neue Pflegesystem aus meiner Sicht wird auf Freundschaftsbasis funktionieren müssen, mit zusätzlichen Pfleger, mit zusätzlichem Pflegepersonal, mit Agenturen im Hintergrund oder sonst wie. Weil anders wirst du es nicht mehr bewerkstelligen können, weil eine persönliche Assistenz GmbH oder...
1: Ja, zum Beispiel bei der persönlichen Assistenz GmbH ist, da werden auch bald irgendwann einmal die Leute alle in Pension gehen.
0: Die jetzt
1: noch dann, ja, die, was jetzt noch dort sind und
0: natürlich kann ich
2: es kommt nicht. Es kommt viel Jugend nach, also wir haben da wirklich regelmäßig Ausbildungen für, also es kommt immer wieder neue nach. Aber natürlich, ja, ich sage noch einmal, über kurz oder lang, ja,
0: wird es diese Roboter geben. Wir werden, dass wir das so machen müssen. Ich meine, ich weiß nicht, wie es Anita oder Karina da jetzt sieht, als Außenstehende, aber ja, aus meiner Sicht...
2: Macht euch das Angst, oder?
3: Nein.
2: Ja, nicht, also ich muss sagen, ich hoffe, ich erlebe es noch, dass mir mehr Roboter pflegen tut, ja.
3: Das wird Menschen nicht ersetzen, das glaube ich nicht.
2: Nein, der menschliche Kontakt. Nein.
0: Ja, außerdem der Mensch.
3: Aber es kann sie entlasten, die Menschen.
2: Genau.
4: Ist wichtig.
3: Entlastung.
2: Und Zeit für das Menschliche dann.
0: Weil, wenn es jetzt. Ja. Entschuldigung, wenn ich das noch einwirf aus dem letzten Part. Wenn du jetzt anschaust, was das Pflegepersonal und was unter anderem auch Agenturen teilweise dokumentieren müssen, ohne den ganzen Aufwand. Was da alles dokumentieren müssen. Da gehen Stunden drauf. Da gehen ja nicht nur Minuten drauf.
3: So was kann gerne ein Roboter übernehmen.
2: Genau, oder KI. Okay, ja.
0: Deswegen gibt es ja auch schon Ansätze, wie zum Beispiel eben den Pepper, den sie eh schon vor zwei Jahren schon auf der Messe gehabt haben, aber der hat damals eben nur Pflegedokumentationsarbeiten machen können und eventuell, was war das? Memory spielen hat keiner. Mehr hat der gar noch nicht. Ich bin gespannt, was der jetzt kann, wenn er kommt wieder.
3: Ja, es war spannend.
0: Es wird dann wieder, es wird spannend, was auf der Integra ist. Deswegen sage ich, wer die Möglichkeit hat, auf der Integra zu fahren, die drei Tage, bitte nutzt das, wenn es geht. Zahlt sich aus. Die Stunden, die es dort hat, das sind nicht verlorene Stunden, das sind wertvolle Stunden. Außerdem, die persönliche Interaktion und der Kontakt ist ja auch wieder für die persönliche Psyche gar nicht so verkehrt.
3: Schöne Abschlussworte da.
0: Und ja. Ich weiß nicht, hat der Andi noch was zum Sagen oder die Anita jetzt?
2: Man kann da nichts mehr hinzufügen, Harry. Bravo.
3: Wirklich schön.
0: Mhm. Und dann.
4: Gut, Heil.
0: Dann würde ich sagen.
3: Wann hören wir sie denn das nächste Mal, Harry?
1: 9. Juni, da die Song.
0: Genau.
1: 9. Juni.
0: Dann. Welches Thema da genau kommen wird, werden wir jetzt noch nicht, weiß ich jetzt noch nicht genau, weil ich es noch ausmachen muss. Aber vielleicht wird sogar, wer weiß, ein bisschen nachberecht schon. Aber auch müssen wir schauen, dass wir den eventuell ein bisschen nachverschieben. Mal gucken.
3: Geht noch nicht, die ist erst nachher, die Messe.
0: Achso, die ist erst, ja.
3: 10. Juni, oder?
0: Haben wir ja, das ist erst.
3: 10. Juni,
0: das geht noch nicht. Ja. Dann
3: könnt ihr nochmal reden drüber, vielleicht fällt euch was Neues.
0: Ja,
3: oder irgendwas.
0: Oder wir machen eine zweite Sendung drüber, je nachdem, wie es ihr wollt. Themen sind offen, jedenfalls.
1: Ja, wir schauen sich immer auch noch ein Thema und dann entscheiden wir, ob wir dabei sind oder nicht.
0: Ja, wenn ihr wollt, können wir gerne über die Integra noch eine zweite Sendung machen, ist auch kein Problem. Das Vorbericht 1 und 2. Heute war der erste Teil, vielleicht nächstes Mal dann ein zweiter Teil. Mal gucken, wie wir dann, wenn sich nicht anderer um das bewirbt, dann gibt es einen zweiten Teil. Integra Vorbericht. Mit wahrscheinlich der Moni dann im Hintergrund oder auch als Technikerin, mal schauen.
1: Oder wir fragen in Regler Manfred, ob er uns was erzählen kann.
0: Ja, das war nur eine Idee. Weil der ist ja, wo hast du gesagt, ist der
1: bei Live-Tool.
0: Genau.
1: Der ist auch auf der Integra.
0: Siehst du, wenn du die Nummer von ihm hast, dann ruf man an, warum man aber kommen will.
1: Ich glaube nicht, dass ich es habe, aber ich kann es irgendwie anders
3: vielleicht
1: machen.
3: Vielleicht hört er die Sendung.
1: Ja.
3: Dann kann er Kontakt aufnehmen.
0: Mal schauen. Schauen wir mal, wie wir da noch mal. Es wird sicher lustig. Und es wird wahrscheinlich, so wie ich das jetzt gerade aussage, wahrscheinlich wird es ein zweiter Bericht, zweite Sendung für das Vorbericht geben. Ja, ich würde mal sagen, das war der erste Teil. Jetzt kommt noch eine Runde Musik. und dann ab dafür.

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0: Herzlich willkommen in dieser Dienstagnacht bei der Radioshow 2000. Mir gegenüber sitzt der wunderbare Max Wurm-Höhringer.
1: Hallo. Und
0: wir machen heute eine gemütliche Stunde Talk über sommerliche Aktivitäten, Sommerspezial mal wieder, genauso wie über die vielen zurzeit anstehenden und laufenden und auch schon abgeschlossenen Wahlen. Hier seien vor allem Großbritannien, die USA und der Iran genannt, genauso wie Frankreich, das ja aktuell noch wählt. Freue mich auf eine Stunde gemütliches Quatschen und
1: ja. Genau, also auch von mir herzlich willkommen in diesem Superwahljahr, das es ja wirklich ist. Also nicht nur Österreich, sondern auch die Grand Nation, wir haben es ja gerade gehört, alle wählen.
0: EU.
1: Die EU-Wahl.
0: Drei ostdeutsche Bundesländer.
1: Genau, also man kann gar nicht in Worte fassen, wer alles wählt auf dieser Welt. Die Weichen werden neu gestellt, kann man sagen. Oder?
0: Das kann man durchaus so sagen. Und was ich auch besonders interessant finde, auf was ich nachher eingehen möchte, sind die unterschiedlichen Wahlsysteme.
1: Genau.
0: Also wo in Frankreich die Regierung komplett abgekoppelt ist vom Parlament.
1: Ja.
0: Dann das Mehrheitswahlrecht in Großbritannien.
1: Ja.
0: Dann der Zwitter-EU-Parlament, wo sich eigentlich keiner so richtig auskennt. Mhm. Gut, die relativ für österreicher-deutsche normalen Wahlverhältnisse in den deutschen Bundesländern. Und natürlich auch der Iran, wo man sich darüber diskutieren kann, ist das eine Scheinwahl oder nicht.
1: Ja, also wenn Leute vorher ausgewählt werden, wo man sagt, ja gut, die lassen wir gleich im Vorhinein nicht zu zur Wahl, ist es natürlich die Frage. Deswegen ist, glaube ich, auch die Wahlbeteiligung sehr niedrig.
0: Ist im Iran sehr niedrig. Dann fangen wir doch direkt mit dem Iran
1: an. Genau, sehr gerne. Der Ayatollah Khomeini hat jetzt sich vor kurzem beschwert darüber, dass die Wahlbeteiligung sehr niedrig
0: ist. Wo liegt die?
1: Ich weiß nicht, ich glaube 30%
0: oder
1: so. Also relativ niedrig. Er weist aber alle Vorwürfe vom Tisch, das wäre, weil in den letzten Jahren immer wieder irgendwelche...
0: Der von den Ayatollahs und Mullahs präferierte Kandidat gewonnen hat.
1: Genau, ja. Also weil die Leute schon langsam checken, okay, so viel Gewicht hat meine Stimme vielleicht gar nicht. Und ja, in Wirklichkeit, es wird ja wieder die Frage, dieses Jahr ist ja wieder eine Wahl zwischen einem recht relativ konservativen Kandidaten und einem eher progressiveren Kandidaten, kann man sagen. Der progressivere Kandidat wäre zum Beispiel für die Öffnung in Richtung Westen und für diese Einhaltung dieser Atomdeals und so Sachen.
0: Und der konservative vollkommene Abschottung und Islamische Republik.
1: Genau, ja.
0: Also Beibehaltung der reinen Lehre, könnte man fast sagen.
1: Genau, ja, so in etwa steht man sich dort vor.
0: Was ich interessant fand bei den letzten Präsidenten, also der erste, den ich so live mitbekommen habe, war der Ahmadinejad.
1: Mhm, genau.
0: Und dann kam der
1: Rouhani.
0: Rouhani, richtig. Und der Rouhani war ja der deutlich progressivere,
1: ja,
0: sah aber wesentlich konservativer aus als der Ahmadinejad. Der war immer so im westlichen Anzug,
1: genau,
0: aber ja wirklich ein ganz brutaler Hund, der den atomaren Holocaust gefordert hat und solche Geschichten. Und der Rouhani, der ja eigentlich so von den Ansichten einigermaßen bürgerlich daherkam, war so in eher landestypischer Tracht gekleidet.
1: Genau, ja.
0: Das fand ich irgendwie recht anschaulich.
1: Ja. Ich finde es selber, muss ich selber gestehen, wie es erst einmal dort war. Ich habe zuerst nicht gewusst, dass Ayatollah Khomeini und Ali Khamenei, der aktuelle religiöse Führer, zwei verschiedene Personen
0: sind. Halt mal, jetzt ist es
1: Ali Khamenei.
0: Khamenei, und davor war es Khomeini.
1: Genau, der ursprüngliche.
0: Dann hast du es aber eben falsch gesagt. Also das wurde begrittelt, dass Khamenei.
1: Das mag sein.
0: Hat begrittelt, dass nicht die Wahlbeteiligung so hoch ist, nicht Khomeini.
1: Stimmt, dann hier die Richtigstellung. Aber wir verbreiten gerne Fake News.
0: Ja, Fake News. Der Name ist ähnlich und die Berufsbezeichnung ist dieselbe, wenn man das als Beruf bezeichnen kann. Ayatollah, ist das ein Beruf?
1: Ja, geistiger Führer.
0: Geistiger Führer, ja.
1: Doch.
0: Eigentlich
1: ist Papst der Beruf?
0: Oder eine Berufung.
1: Oder beides.
0: Ja, vielleicht auch beides.
1: So wie Bauer. Ich glaube, das Bauer ist auch sehr...
0: Ja,
1: sehr,
0: das kann man sich durchaus vorstellen.
1: Ich höre das von vielen Leuten, dass die sagen so... Sie machen es nicht nur, also wegen Geld machen es schon mal die wenigsten, wenn man sie teilweise hoch verschuldet und sowas. Und sie machen es halt, weil weil es die Arbeit irgendwie, also weil sie einerseits den Hof oft vererbt kriegen, andererseits weil es so...
0: Die Arbeit schön finden Arbeit und vielleicht auch so die Ideologie oder die Idee dahinter, das Land zu versorgen, Mitmenschen mit Essen zu versorgen.
1: Genau.
0: Aber wenn wir gerade vom Papst gesprochen haben, schweifen wir jetzt ein bisschen ab, aber wenn wir bei Ayatollah Papst, der Papst ist ja auch ein Staatsführer, muss man ja dazu sagen, ist ja auch weltlicher Herrscher.
1: Richtig.
0: Über einen mittlerweile sehr klein gewordenen Kirchenstaat, aber dennoch ist der Papst krankenversichert. Hat der Papst ein Bankkonto?
1: Wahrscheinlich. Also da wird er irgendwie, wenn der jetzt sagt, ich will mir jetzt irgendwie beim Biller Sackerl Haribo kaufen oder
0: so. Ich glaube, da geht er einfach rein und
1: sagt, ich bin der Papst, ihr kennt mich alle. Ja. Oder die Schweizer Garde jetzt halt fern.
0: Ja, oder irgendwie so einer, da läuft einer hinterher und kommt dann mit einer American Express.
1: Der sagt dann immer so, sorry, ich habe gerade mein Portemonnaie vergessen, wir müssen jetzt kurz mal eure Heiligkeit, sie verfügen über die Reichtümer der Kirche, müssen wir da immer wirklich aus unserem Privatvermögen für sie die Gummibärli zahlen.
0: Leider ist es so. Kaiser Franz Josef hat allerdings mal bei der Volksbank, bei der Raiffeisenbank, ein Konto eröffnet und hat dann unterschrieben, Franz Josef von Habsburg-Lothringen, Schönbrunn 1.
1: Genau, und hat dort irgendwie 20 Gulden hinterlegt.
0: Nein, ich weiß nicht, was dann genau passiert ist, aber das war tatsächlich so.
1: Ah, okay. Aber gibt es da einen Grund oder einfach...
0: Vielleicht war das auch ein symbolischer Akt.
1: Unterstützung.
0: Kaiser unterstützt jetzt hier die Zugänglichkeit von Bankdienstleistungen für das Volk.
1: Ein Werbegag
0: quasi. Ja, durchaus so sehen. Aber gut, zurück zu den Wahlen im Iran.
1: Ja.
0: Wann finden die denn statt?
1: Keine Ahnung.
0: Aber noch in diesem Jahr?
1: In diesem Jahr, ja. Im Oktober, bin mir nicht mehr sicher.
0: Okay.
1: Ja.
0: Da, wo auch unsere Wahlen stattfinden.
1: Sind die im
0: September? Unsere sind sogar schon im September.
1: Genau, ja, genau.
0: Das wird ja es könnte durchaus auch noch ein Kopf-an-Kopf-Rennen zwischen den drei großen Parteien werden.
1: Ja, also es wird diesmal sehr, sehr spannend, finde ich. Auch die Koalitionsbildung wird interessant. Also Farben sind viel denkbar, finde ich.
0: Also ich glaube, Blau-Rot ist ausgeschlossen.
1: Gut, ja.
0: Blau-Schwarz, ich gehe davon aus, dass die ÖVP allein schon um ihre gesamten Skandälchen managen zu können, alles dafür tun wird, um in der Regierung zu bleiben.
1: Wahrscheinlich, ja.
0: Davon, die zeigen da ja auch in den Ländern entgegen der Ankündigungen vor der Wahl wenig Skrupel, sich das dann alles anders zu überlegen.
1: Genau, ja. Der Hansi Bürger hat das einmal sehr gut beschrieben vom ORF, der hat gemeint, das wird sich nur zeigen, ob die Wähler das irgendwann mal abstrafen, ob man wirklich quasi das komplette Gegenteil von dem macht, was man vorher ankündigt, ob das so gut ist. Wenn man vorher sagt, wenn man nach Niederösterreich schaut, zum Beispiel bei der Michael Leitner, die gesagt hat, wenn man Udo Landbauer verhindern will, dann Michael Leitner wählen und die dann sofort mit ihm in die Koalition gegangen ist.
0: Ja. Sich ins Bett gelegt hat.
1: Genau, und wie wir ja wissen, wie man sich bettet, so liegt man.
0: Richtig.
1: Und wie wir dann im Herbst liegen werden.
0: Das wird sich zeigen.
1: Das wird sich zeigen, ja. Apropos, was das für Wahl ich auch noch gern besprechen würde mit dir. Die Wahl zum EM-Sieger, oder nicht die Wahl, aber die...
0: Tipp?
1: Ja, generell einfach so deine Worte, deinen Senf zur
0: Europa. Also erstmal schade zum Ausscheiden gegen die Türkei vor zwei Tagen.
1: Ja.
0: Mein Tipp ist der Gewinner des heutigen Spiels.
1: Ah, also was ist
0: Deutschland Spanien? Oder Spanien.
1: Ja.
0: Ja, wer heute gewinnt,
1: mag gut sein, ja.
0: Die besten Chancen.
1: Ja. Ich bin ja in Österreich, werde ja sehr gerne über Fußball schimpft und immer so gerne die schlechten Seiten sieht, wie zum Beispiel
0: Weit bringt Sicherheit.
1: Ja, oder Katar irgendwie, keine Ahnung, sehr viel
0: gekaufte Fans. Und sowas.
1: Genau, gekaufte Fans, alles Mögliche. Generell sehr viel, das sehr geldlastig ist. Dann war er wieder mal, wie Österreich auf einmal gut geworden ist, war er auf einmal Österreich-Fan, weil man dachte, ah geil, jetzt sind sie mal stark, jetzt kann ich mir auch endlich mal als Fußball-Fan. Ja. Ah, aus einem gewissen Nationalismus heraus outen. Und was war? Ich war vielleicht zwei Wochen Fußball-Fan.
0: Jetzt ist wieder alles.
1: Und dann wieder, dann habe ich ja die Enttäuschung mitgekriegt und habe endlich wieder mal verstanden,
0: warum Fußball nichts für dich
1: ist. Warum Fußball nichts für mich ist. Ich hab vor kurzem mit dem Zug zwei Damen reden gehört, die darüber geredet haben, weil wir Konversation belauscht, die darüber geredet haben, dass ihr Freund Rapidler und sie darf nichts in Lila haben, also keine Austria.
0: Die aber zwei rivalisierenden Da muss ich jetzt mal wirklich einhaken.
1: Ja.
0: Nationalmannschaften, das kann ja. Lass mir einreden, dass ja. Man da Fan ist. Das, weil die Fußballer verdienen für die Nationalmannschaft ja. Im Vergleich zum Verein nichts. Ja. Das ist ja, wirklich ja. So ein bisschen auch aus ja, intrinsischer Motivation, hier fürs Land dann nochmal zu spielen. Also eine Ehre, das lasse ich mir irgendwie einreden, diesen Mannschaftsgeist. Mhm. Aber Vereinsfußball, wo es wirklich nur um den schnöden Mammon geht, mhm. Und die Spieler identifizieren sich ja auch nicht mit Rapid oder Bayern München oder es gibt sehr wenig Ausnahmen, wenn man an den Thomas Müller denkt oder so vielleicht, aber ansonsten wechseln die ja ihre Vereine auch nach Gutdünken.
1: Fast so oft wie die Unterhosen.
0: Ja, da habe ich wirklich kein Verständnis.
1: Ja, von den Fans?
0: Ja, also wie man sich jetzt, bleiben wir beim Rapid,
1: ja.
0: Wie man sich jetzt so für den Rapid begeistern kann.
1: Ja.
0: Und der wechseln aber die Spieler dauernd und es ist eben bloß, wer am meisten zahlt. Und wenn Red Bull eine 500.000 Euro drauflegt, dann gehen sie zu Red Bull. Also da fehlt mir so ein bisschen die...
1: Verständnis.
0: Ja.
1: Erklärungsversuch von meiner Seite. Vielleicht ist es so, dass man ja irgendwie die Spieler, keine Ahnung, mehr oder weniger egal, sondern es ist mehr so diese Zugehörigkeit zu einem Team.
0: Ja.
1: Dass man so sagt, weißt du, keine Ahnung, mir ist jetzt eigentlich egal, wer da spielt, wann es gut spielt, dass ja. Ich einfach sagen kann, ich bin Rapid-Fan und ja. Ich gewinne. Und diese, so wie in einem Verein, diese Zugehörigkeit.
0: Ja, dass man da
1: so,
0: mit den so, anderen Fans genau, dann eher. Genau,
1: in der Fanmeile,
0: ja, dass man okay. Sie
1: Bier saufen, lauter so Sachen. Also könnte man vorstellen, dass das der Anreiz ist. Wer sonst verstehe es auch ehrlich gesagt.
0: Aber du siehst meinen Punkt,
1: oder? Ich sehe den Punkt und ich finde es ein bisschen komisch, wenn man so sagt, keine Ahnung, die Freundin oder zu Hause darf keine lila Dekoration herumstehen, weil man so ein schlimmer Fußballfan ist. Oder vor allem die zwei Damen haben einigermaßen gebildet gewirkt und sowas. Und das
0: ja, man glaubt nicht, was für Leute für richtige Fußballverein-Fans sind.
1: Alle, durch die
0: Bank, das zieht sich alle wirklich durch die, ja,
1: alles.
0: Ja, also, absolut.
1: Genau. Sollen wir nicht anfangen, dass wir Fußball-Hooligans werden? Wo man einfach so richtig arg, immer sau besoffen, Waffen dabei am besten, sodass man dann auch gern wieder mal für Spiele gesperrt wird, also dass man nicht mehr kommen darf. Und unseren ganzen Hass und Frust,
0: dazu möchte ich kurz einwerfen,
1: auf die Welt haben.
0: Pyrotechnik.
1: Was ist
0: doch kein Verbrechen. Kennt das Meme noch nicht? Schade.
1: Schade, ja.
0: Unsere Hörer werden es sicher kennen.
1: Ja, ich finde es immer sehr gut. Auf Bilder in einem Radio.
0: Na, das ist ein Video.
1: Ach so, Video. Okay, gut. Ja. Machen wir mal ein bisschen Musik.
0: Das können wir sehr gerne machen.
1: Und wir melden uns gleich wieder zurück mit noch mehr Fußball-News.

0: Ja, herzlich willkommen zurück zur Radioshow 2000, der besten Radiosendung der Welt, mit ihren beiden Lieblingsmoderatoren Max Wurm-Höhringer und Max Winkler. Wir haben uns jetzt gerade schon ganz viel unterhalten, richtig in Rage geredet. Eigentlich wollten wir nur ein bisschen eine Einleitung machen, aber dann verfliegt die Zeit ja immer so schnell.
1: Wir sind herzhafte Menschen.
0: Wir sind herzlich, herzhaft. Genau. Denken mit dem Herzen. Genau. Und ja. Sind auch ein bisschen abgeschweift. Wir haben uns eigentlich erst über die Wahl im Iran unterhalten und von der Wahl im Iran sind wir dann zum Fußballclub SK Rapid gekommen. Ich hoffe, ich habe das jetzt richtig gesagt.
1: Keine Ahnung.
0: Ich auch nicht. Ich bin überhaupt kein Fußballverein-Fan, wie man in der Sequenz vor der Musik schon gehört hat. Aber lass uns zurückkehren zur Politik. Die Wahl in Österreich dieses Jahr. Wir haben gesagt, ja, ist ja wirklich ein Kopf-an-Kopf-Rennen.
1: Genau.
0: Aber ich muss dir ehrlich sagen, das liegt jetzt ja relativ nah vor uns. Mhm. Und der Kurz hat ja gesagt, das gegenseitige Anpatzen muss jetzt endlich aufhören.
1: Ja.
0: Aber ich finde, bisher ist es nichts anderes als nur gegenseitiges Anpatzen. Ja. Ich weiß nicht, um was es im Wahlkampf aktuell geht.
1: Na, keine Ahnung, die Themen sind auch nebensächlich eher, es geht um Emotionen, das ist wie beim Fußball, es geht um Emotionen.
0: Ja.
1: Und
0: unser Volkskanzler, das ist das Einzige, was man so hört. Ja. Ohne Kickl wird alles noch schlimmer.
1: Genau, wahrscheinlich.
0: Der Babler tritt sehr wenig auf, finde ich.
1: Ja.
0: Und von der ÖVP, ich würde die ÖVP machtbewusst nennen. Die wissen schon, es wird nach unten gehen, aber sie werden dann schauen, dass sie ihre Schäfchen ins sprichwörtlich Trockene bringen.
1: Wahrscheinlich. Und dann werden wir schon sehen, was nur auf uns zukommt.
0: Was alles möglich sein wird.
1: Ja,
0: da werden wir uns noch anschauen.
1: Da werden wir uns noch wundern. Ja, das bin ich schon sehr unter unseren guten alten Freunden, ob Seehofer zu zitieren. Ja. Aber vor allem für Journalisten.
0: Der ja leider von der Parteispitze weggefegt wurde, weil er links-links ist.
1: Ja, das stimmt. Der Norbert Hofer ist ein ganz übler Kommunist und natürlich insofern
0: untragbar. Willkommensklatscher.
1: Willkommensklatscher. Und insofern untragbar für die Parteispitze. Ja, es wird auch für uns, wir werden, also diese Radiosendung wird wahrscheinlich persönlich betroffen sein, möglicherweise, weil die links-linken Kulturvereine, die irgendwie...
0: Dann leider gestrichen werden.
1: Leider, ja, zumindest ins Budget... Kürzungen erfahren, schätze ich mal.
0: Aber wir machen das hier das ganze Jahr umsonst.
1: Genau.
0: Nur für unsere Hörerinnen und Hörer.
1: Insofern kann man uns eigentlich gar nichts. Was wollen sie denn da? Wollen sie uns bezahlen oder was? Also, insofern müssen wir das eigentlich. Ich freue mich auf jeden Fall schon wieder auf die Pferdepolizei. Ich hoffe, dass das wieder ganz stark, dass der Herbert Kickl endlich sein, sagen wir mal, sein
0: deutlich brutalere Schlagstöcke, hoffe ich.
1: Genau, ja. Ein bisschen Taser einfach. Einfach gleich irgendwie so...
0: Oder nur noch Schusswaffen.
1: Oder nur noch Schuss. Einfach nach amerikanischem Vorbild. Ich glaube, da war sogar schon mal die Forderung der FPÖ, oder war das, ist das sogar eingetreten, dass Streifenwagen Sturmgewehre mit an Bord haben.
0: Okay.
1: Einfach. Und dann im Ernstfall natürlich auch davon Gebrauch zu machen.
0: Das erinnert tatsächlich an 1934.
1: Ja, weiß gar nicht, ob 34, aber so 60er Jahre, so RAF-Terror.
0: Ja, ich meine 34, der Bürgerkrieg.
1: Ach so, ja gut. Ja, ist relativ übel. Schauen wir mal.
0: Ja, sind wir gespannt.
1: Du, ich sag nur eins.
0: Deine These, wer wird Platz 1? Schafft es die ÖVP noch, das Ruder rumzureißen?
1: Kann ich mir nicht vorstellen.
0: Ich glaube, wir sind hier in Österreich an einem ähnlichen Punkt und das nehmen wir vielleicht als Überleitung. Mhm.
1: Zu Deutschland.
0: Wie jetzt in Großbritannien.
1: Oh.
0: Sehr lange konservative Regierung jetzt gehabt. In Österreich gar nicht mal so lang. Werner Faymann ist noch nicht so ewig her, aber jetzt in Großbritannien 14 Jahre Tories.
1: Genau.
0: 14 Jahre oder 10 Jahre davon auf jeden Fall. Absolutes Chaos, Brexit, Austrittschaos, in 14 Jahren 5 Premierminister verschlissen.
1: Skandale, einige
0: extreme Skandale. Also die Leute in Großbritannien, das hat man jetzt heute beim Ergebnis gesehen, hatten wohl richtig die Schnauze gestrichen voll.
1: Ja. Change ist das Motto von Keir Starmer.
0: Ja.
1: Und das soll jetzt auch eintreten, es ist zwar noch nicht so ganz genau klar, er druckt sie eher in Überschriften aus, wie er das machen will. Und es wird aber sehr viel verändern. Er verspricht, eine Partei der Mitte zu sein, sagt er. Er will nicht nur sinngemäß eine Partei der Arbeitenden, sondern oder nicht nur eine Partei der Arbeitnehmer, sondern eine Partei der Arbeitgeber sein, sagt er selber. Und in dem Sinn sind wir gespannt. Die Briten wissen, dass in letzter Zeit sehr viel Geld ausgegeben worden ist und bereiten sich schon ein bisschen auf Sparmanöver vor.
0: Was ich besonders interessant finde, ist, ein großes Versprechen des Brexit war ja, das Geld, das wir jetzt nicht mehr an die EU überweisen, geht 1:1 in den NHS, National Health Service.
1: Kompletter Blödsinn.
0: Oder der National Health Service ist wohl vollkommen
1: liegt kaputt gespart, liegt da nieder.
0: Mhm. Das Gesundheitssystem ist extremst überlastet. Mhm. Also gerade, dass dieses zentrale Versprechen nicht eingehalten wurde, finde ich irgendwie besonders eindrücklich.
1: Ja.
0: Und interessant in diesem Zusammenhang ist überdies, dass Nigel Farage jetzt beim achten Versuch endlich ins Parlament gekommen ist.
1: Ja, irgendwie...
0: Mit seiner Partei UK Reformers.
1: Ja, also... Sagen wir vielleicht, der war jetzt nur die letzte Hürde oder die letzte Stufe gewesen, dass die Konservativen nur mehr Stimmen verloren haben.
0: 16% hat er bekommen, auf dem Stand eigentlich.
1: Genau. Eigentlich eh nicht so schlecht, muss man sagen.
0: Na, aber halt recht beeindruckend.
1: Für das, was er geleistet hat, nämlich, dass er Großbritannien da mehr oder weniger in die Scheiße geritten hat mit diesem Brexit. Auch nicht so schlecht, eigentlich.
0: Ich war denn nicht sogar mal im Dschungelcamp?
1: Was?
0: Ich glaube, der war sogar mal im Dschungelcamp im Englischen.
1: Mag sein. Also könnte jetzt nicht abstreiten, aber war doch sehr, finde ich sehr kurios.
0: Ja, absolut.
1: Wobei, vielleicht enden wir zwei ja auch mal.
0: Im Dschungelcamp?
1: Wenn wir beide um die 60 sind, drei Scheidungen hinter uns, sind irgendwie mittellos oder sowas und sagen wir, wie die Michaela Schäfer, wir brauchen jetzt dringend Geld.
0: Wobei die Michaela Schäfer, ob die dringend Geld braucht?
1: Doch, die hat, also habe ich aus mehreren Star-Magazinen.
0: Okay, bist du informiert
1: dementsprechend? Ich lese mehr Bunte wie du mittlerweile.
0: Oh.
1: Bin ich drauf gekommen. Na, aber ich habe das mal gegoogelt und die sollte angeblich wirklich, also die hat ja, ich weiß gar nicht, was die jetzt macht.
0: Die könnte doch auch Pornos drehen.
1: OnlyFans. Die hat doch schon lang.
0: Wirklich?
1: Ich bin mir relativ sicher, dass die ihren Körper schon mehrfach verkauft hat. Aber
0: Bild- und Videomaterial.
1: Ja, schätze ich. Und DJing ist ja eine ganz berühmte, gibt es so eine Szene, wo es bei Stefan Raab ist.
0: Das heißt, die Michael Schäfer schließt irgendeinen USB-Stick an, da kommt Musik raus und sie zieht sich
1: Ich kann es nicht mit Sicherheit bestätigen, aber es gibt bei, also Stefan Raab hat sich immer eingeladen und hat sich dann gefragt, ja, wie viele Beats machst du da per Minute? Also wie viel, was machst du da? Und sie hat dann so 20, und der Stefan so 20 Beats per Minute, was auch recht relativ langsam ist, so
0: sehr normale Walzer vielleicht.
1: Genau, ja, so normale Poplieder haben so 120 oder sowas in die Richtung. Und dann sagt der Stefan so 20 Beats per Minute und sie 20.000, also 20.000 Beats per Minute. Und das zeigt jetzt schon, dass die Dame wahrscheinlich...
0: Das sind sicher Veranstaltungen mit überschaubarem Geschmack.
1: Ja, und vor allem, das wird ja einfach Playlist sein, fertig
0: aus. Davon gehe ich aus, ja. In diesem Sinne könnten wir jetzt nochmal Musik spielen.
1: Genau.
0: Und melden uns gleich wieder.

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1: Herzlich willkommen zurück zur Radioshow 2000. Heute mit, ich würde sagen, fast wieder Wahlspezial zu diesem riesigen Wahljahr. Wir haben jetzt schon einige Wahlen abgehandelt, ein bisschen über die Fußball-WM, EM gesprochen und widmen uns jetzt der Wahl in Amerika.
2: Der vielleicht wichtigsten Wahl dieses Jahr.
1: Ja, die ja geopolitisch große Entscheidungen hat und...
2: Was, ja. Was ich eigentlich da am beeindruckendsten finde,
1: ja.
2: Dass ein derartig großes Land mit einer derartig langen demokratischen Tradition es nicht schafft, zwei respektablere Kandidaten aufzustellen. Also Joe Biden in allen Ehren, langjähriger, hochverdienter Politiker. Auch die Präsidentschaft jetzt hat er trotz allem mit relativ ruhiger Hand durch unsichere Gewässer gesteuert. Das muss man durchaus sagen. Aber natürlich gibt es, und ich glaube, das ist für jeden ersichtlich, auch unter beiden Fans, jetzt mittlerweile doch Defizite aufgrund des hohen Alters. Wobei man immer dazu sagen muss, Donald Trump ist nur unwesentlich jünger. 3 Jahre. Also fand ich auch ganz gut, dass Biden beim Geburtstag von Trump auch gesagt hat, Happy Birthday from one old guy to another. And age is just a number. Der Trump will das ja nicht so richtig einsehen. Aber das ist ja trotzdem interessant. Also ich habe jetzt nochmal, vor kurzem einen Ausschnitt gesehen, das Duell Obama gegen Mitt Romney bei der Wiederwahl Obamas. Da sind die Herren sich freundlich entgegengetreten, haben sich auf die Schulter geklopft, haben sich bedankt, dass sie da sind. Schöne Grüße an die Familie. Danke für das gute Gespräch. Also es war wirklich eine auf Augenhöhe, eine in der Sache harte Diskussion, aber mit gegenseitigem Respekt, mit politischer Kultur. Es waren zwei Leute, die konnten sich auch nach der Wahl ohne Probleme in die Augen sehen und es gab kein böses Blut in dem Sinne, es war demokratischer Wettbewerb. Das letzte Duell bestand ja eigentlich nur aus Beleidigungen. Wer kann besser Golf spielen? Wer ist seniler als der andere? Du bist der Versager. Nein, du bist der Versager. Also der Verfall auch an demokratischer Streitkultur in so einem Land, die sich ja mit als Wiege moderner Demokratie bezeichnen kann. Das ist das, wo man sich wirklich Sorgen machen muss.
1: Die ganze Diskussionskultur ist vergiftet, in Wirklichkeit. Fakten, man kann schon fast von postfaktischem Wahlkampf reden.
2: Ja, es ist überhaupt hat mit faktisch nichts mehr zu tun.
1: Und wie du schon richtig sagst, dieser Land von 340 Millionen Leuten etwa. Und das sind die besten zwei Leute, die man aus diesem Haufen rausklappt. Ich glaube, das hat mit diesem System auch ein bisschen zum Teil. Für die Republikaner.
2: Geld einsammeln.
1: Genau, für die Republikaner zählen halt, also kannst halt eigentlich, kann jeder kandidieren, der das nötige Kleingeld hat.
2: Ja.
1: Und für die Demokraten, da weiß nicht, was da
2: auch ähnlich und irgendwie
1: Einfluss.
2: Auch diese Politiker-Clans, Clinton, Bush,
1: Kennedy,
2: das ist ja auch alles irgendwie eine Verbandelung.
1: Ja.
2: Und das sind natürlich auch dann die finanziellen Zugpferde dahinter. Ich finde es auch jetzt schon wieder bezeichnend, wenn darüber gesprochen wird, wer könnte den jetzt Joe Biden noch ersetzen, dass er jetzt wieder Michelle Obama in den Ring geworfen hat. Also,
1: die wir ja leider nicht.
2: Ja, aber ich muss auch sagen, also Michelle Obama, ich kann es jetzt auch nicht in der Form bewerten, da bin ich zu wenig in der amerikanischen Tagespolitik, aber es war halt die Präsidentengattin, die sehr viel sicherlich karitativ und ihren Mann unterstützt hat, aber ob es sie jetzt direkt dazu befähigt, Präsidentin zu werden, nur weil es eine bekannte Demokratin ist, das fehlt mir so ein bisschen.
1: Ja, also Beliebtheit ist halt... Gut, man kann darüber streiten, ob der Trump jetzt der kompetente
2: Präsident ist. Natürlich,
1: absolut. Aber das sind ja halt auch oft Beliebtheitswahlen, die da geschlagen werden. Und die Michelle Obama hat mit so, wie du sagst, kreativen Sachen, also so Gesundheit für Schulkinder und so.
2: Ja, natürlich.
1: Und sowas hat sie schon Namen gemacht.
2: Aber das sind halt die Jobs einer First Lady.
1: Ja, genau. Ja.
2: Aber ich finde es interessant, weil wir ja eben gesagt haben, bei uns weiß man nicht mehr, um was es im Wahlkampf eigentlich geht. Mhm. und es ist nur noch so Sympathien und so. Das ist ja in Amerika dasselbe. Mhm. Der Wahlkampf war ja, gut, der wird ein bisschen aus Wirtschaft, aber die Wirtschaft in Amerika läuft nicht so schlecht. Dann ja. Flüchtlinge an der mexikanischen Grenze und der Rest sind gegenseitige Beleidigungen ja. und Beschuldigungen gegenüber den beiden Lagern. Der eine ist ein verurteilter Straftäter, der andere ist angeblich senil. Mhm. Also das Niveau ist dem Ganzen schon irgendwie extrem abhanden gekommen.
1: Ja, es ist relativ übel. Quo vadis Demokratie,
2: ja, kann man das sagen? Ja, absolut.
1: Wo kommen wir her, wo gehen wir hin? Ist eigentlich es ist dystopische Zeiten, die uns da erwarten. Vor allem schlimm wird es, wenn der Trump wirklich Präsident wird, weil dann wirklich der Ukraine-Krieg ein relativ abruptes Ende nehmen, wenn der Westen nicht weiter
2: zahlt. Da bin ich wirklich gespannt.
1: Ja.
2: Ob das jetzt, also er behauptet ja, der Ukraine-Krieg ist dann in 24 Stunden vorbei. Ja, das genau. halte ich ja für schwerste Dampfplauderei.
1: Ja.
2: Ich glaube auch nicht, dass Donald Trump über die Macht verfügen wird, jetzt die Hilfen an die Ukraine sofort zu stoppen.
1: Ja, vielleicht nicht sofort, aber das schaut ein bisschen runterdrehen.
2: Ja, das Fall. Ist denkbar jedenfalls. Ja. Ich könnte mir aber auch vorstellen, dass der Trump oder Putin sich irgendwann vollkommen über Kreuz liegen.
1: Ja.
2: Und möglich. Sich zwei Egomanen gegenüberstehen und
1: ja.
2: die deren Egos dann irgendwie getroffen sind und die sich beide übertrumpfen wollen. Ich meine, dann kann man auch sagen, Gnade uns,
1: ja.
2: dass man eskaliert.
1: Ja.
2: Weil das Schlachtfeld wird sicherlich Europa sein. Aber dennoch, also das ist spannend, was
1: oder uns da noch... Oder die Ukraine dann im
2: ja, durchaus, ja.
1: Ja, das wird sowieso interessant, wie das da weitergeht. Und wir können ja nichts aus tun, außer hoffen. Vielleicht hat er der Biden wirklich den Schneid, jetzt nur zu sagen, ich konnte mir vorstellen, dass das Ruder nur, also dass das zumindest der Biden ist ja in einige gefährdete Swing States, die sonst kein Problem waren, ist, hat jetzt ziemlich verloren gegen
2: den ja. Trump.
1: Und möglicherweise wirklich die Taktik, um da nochmal ein bisschen Besserung zu bringen, war, dass er sagt, er zieht die zurück und dann, sie nehmen halt irgendeinen anderen. Die Frage ist halt nur, wen? Und
2: Kamala Harris? Gavin Newsom finde ich ganz gut, den ehemaligen Gouverneur oder den jetzigen Gouverneur von Kalifornien, mhm. von dem sie heißt, er wird eines Tages Präsident sein, es ja. ist nur die Frage, wann.
1: Ah,
2: aber okay. der macht so einen ganz staatsmännischen, jugendlichen Eindruck, obwohl ja. er auch schon 58 ist, aber nein, im Vergleich zu den anderen beiden mhm. natürlich noch deutlich jünger. Aber ich gehe davon aus, dass die Demokraten den beiden Weichen durchdrücken.
1: Ja, schauen wir mal. Es gibt da, ich habe schon gesehen, innerhalb der Demokratischen Partei bildet sich ein bisschen Widerstand, weil teilweise die Demokraten über Biden seinen Zustand angelogen worden sind. Also es dürfte schon einige Male gegeben haben, ja. dass er einen Aussitzer gehabt hat, nicht nur bei dieser Debatte. Und da ist jetzt schon die Frage, wie weit das dann innerhalb von der Partei noch akzeptiert werden kann. Vielleicht kommt da ein größerer Druck. Ich würde es mir wünschen, persönlich, muss ich sagen.
2: Auch wenn es mir für ihn leid tut, weil ja, er auch ein verdienter Politiker ist.
1: Natürlich.
2: Das muss man ganz klar sagen.
1: Seine Hochzeit war, glaube ich, gewesen, wie wir da unter Obama waren.
2: Ja,
1: war eigentlich, als Vize war er eigentlich super.
2: Ja. Ja, und wie gesagt, auch die Präsidentschaft war jetzt nicht schlecht.
1: Ja.
2: Aber ja, jetzt, wenn so Sachen rauskommen, wie er ist nur noch zwischen 10 und 16 Uhr einsatzfähig und er kann es keine Abendstermine machen, weil er muss mehr pennen und sind die dann schon irgendwo... Ich meine, als Präsident kann es halt auch sein, dass man nachts um 4 ja. raus muss und irgendwelche Truppenverlegungen schnellstens entscheiden muss. Wenn man dann irgendwie in der Zeit Banane isst, ist das auch nichts. Ja. Ja, in diesem Sinne vielleicht nochmal ein bisschen Musik.
1: Genau.
2: Und bis gleich.

0: Willkommen zurück zur Radioshow 2000. Wieder wie gewohnt jeden vierten Dienstag im Monat. Wir haben übrigens hinter den Kulissen eine kleine Insider-Story. Wir haben kurz überlegt, beziehungsweise dann gefragt worden, ob wir die Sendung verlegen wollen. Haben das dann aber, das ist dann irgendwie doch nichts geworden und insofern bleibt es. Wir haben dafür gekämpft, kann man sagen. Möchte jetzt im Nachhinein.
1: Dass die treuen Hörer sich nicht umorientieren.
0: Genau, damit sich niemand, damit alles so bleibt, wie es ist. Haben wir dafür gekämpft, eigentlich fast nichts, ohne Einsätze, ohne hohen Gewinn.
1: Vielleicht jetzt eine Frage, du sagst, dass mit alles ja bleibt, so wie es ist, wen muss man wählen im September, damit alles so bleibt, wie es ist?
0: Auf was willst du jetzt hinaus, die FPÖ oder?
1: Ja, weiß ich nicht, deine Einschätzung.
0: Die ÖVP, ich weiß nicht.
1: Normalerweise. Und das, wie ist es gerade?
0: Ja, eigentlich ist es egal, glaube ich.
1: Wir sind eine Bananenrepublik.
0: Wir sind zum größten Teil. Können wir uns sehr, sehr gut mit Bananenrepubliken vergleichen. Und ja, ich bin da irgendwo stolz drauf. Auch mit dem Wetter mittlerweile kommt schon teilweise hin.
1: Ja, doch. Das nehmen wir als Überleitung.
0: Ja.
1: Was sind deine Urlaubspläne?
0: Habe eigentlich nichts.
1: Urlaub auf Balkonien.
0: Habe ich mir überlegt. Weiß aber nicht, ob das nicht zu teuer wird, leider. Und auch wegen dem Klima, aber nicht vielleicht doch lieber
1: was Näheres.
0: Einfach was Näheres oder einfach zu Hause. Einfach oben, wenn ich nicht einfach in die Tiefkühltruhe einsitze.
1: Ah, okay, ja.
0: Bei derartigen Temperaturen. Letzte Woche.
1: Naja, dieser Sommer ist ja eher verregnend.
0: Zum Glück, muss man sagen. Ich habe es aber leider in Wien. Die
1: Wasserspeicher, die füllen sich.
0: Ja, ich habe es aber leider auch schon gehabt, dass in Wien zumindest in der Nacht nicht unter 25 Grad waren und das war schon relativ.
1: Ja, das ist doch die sogenannten tropenechten Dienstage. Ja,
0: das war relativ.
1: Nee, das mag ich auch gar nicht. Ich sage ja immer, wenn Leute mich fragen, wie in Wien das Wetter ist, so aus dem Ausland, sage ich immer, ja, tropisch. Im Winter leider extremer Wind, im Sommer steht die Luft.
0: Ja, es gibt schon im Sommer auch Wind, aber es ist nicht so oft, wie man es gern hätte.
1: Schlecht verteilt.
0: Ja, das stimmt.
1: Der starke Wind im Sommer wäre mir deutlich lieber und im Winter dafür Windstille.
0: Das stimmt leider, ja. Vor allem, es ist ja nie Schnee, muss man dann sagen.
1: Nee, es ist leider sind die Jahreszeiten nicht mehr so ausgeprägt.
0: Das vermisse ich an die Winter von meiner Kindheit, dass nicht mehr so viel Schnee liegt. Das war irgendwie, keine Ahnung. Diesen Winter war ja richtig, wie die zwei Wochen Schnee einmal waren im Jänner oder sowas. Ja, da war ja richtig immer geil.
1: Ich war ja da leider in Hongkong, in die Tropen, als das stattgefunden
0: leider,
1: hat.
0: Leider, du Armer. Aber in Wirklichkeit, immer dann, bin ich hingefahren, irgendwo mit dem Auto, wo man dann so langsam, so ein bisschen, waren so fast gefährlich, weil die Straßen nicht gerannt waren.
1: Das ist immer das interessant.
0: War generell schlimm, bei meinem Elternhaus, bei der Straße, sind glaube ich 4 oder 5 Autos stecken geblieben, die da durchgefahren sind, bis ich mich dann vorne hingestellt habe und gesagt habe, bitte nicht mehr durchfahren.
1: Hast du den Verkehr geleitet?
0: Ich habe eben so eine Fantasiemütze aufgesetzt, eine orange Warnweste, eine Verkehrsleitkelle und habe dann schon angefangen, meine Verkehrshütchen und Absperrungen aus dem Keller rauszurahmen. Um professionell, um professionell die Straße abzusperren. Hätte es aber am liebsten gemacht.
1: Das verstehe ich
0: gut. Und der Winterdienst hat leider nicht so gut funktioniert, wie ich schon gehört habe, aber sehr viele Gemeinden, weil scheinbar dadurch, dass die letzten Winter milder waren, die bei den Winterdiensten nicht mehr so viel
1: investiert haben,
0: nicht mehr so die Kapazitäten gehabt haben. Und dadurch hat es dann öfters mal wo.
1: Was ich dennoch wild finde, dass jetzt beim ZDF und ich finde, damit tut man der ganzen Klimawandeldiskussion keinen Gefallen. Ja. Also ist unbestritten, dass es Klimawandel gibt, aber ich finde, man tut der Diskussion keinen Gefallen, wenn man dann behauptet, in Bukarest sind jetzt 35 Grad, Züge können nur noch langsam fahren, weil die Eisenbahngleise weich werden.
0: Das stimmt aber, oder?
1: Stahl hat einen Schmelzpunkt bei 1460 Grad.
0: Ja, das mag sein, da geht es nicht um den Schmelzpunkt, da geht es um das, dass die Züge sind ja sehr schwer.
1: Ja.
0: Und also ich kann mir schon vorstellen, dass das stimmt.
1: Aber da hätte man jetzt von den 1460 Grad hätte man erst 35 Grad geschafft.
0: Ja, das ist mag schon sein. Mag sein, aber diese Strecken, diese Bahnsachen, die sind ja alle ausgelegt. Deswegen fahren ja die Züge nur drüber. Es ist ja nicht so, dass die Züge im Boden einschmelzen mit dem Stau. Aber man kann halt dann, ich glaube, dass das alles sehr auf Kante berechnet ist.
1: Das glaube ich schon auch, aber irgendwie tut mir in der Diskussion, finde ich, damit nicht gut, weil die Leute sich denken, also jetzt reicht's mal langsam.
0: Ich weiß nicht, ob das so in die Klimadiskussion mit einspült, aber es ist halt einfach, keine Ahnung, die Schienen sind halt, also 35 Grad finde ich jetzt nicht heiß für die Schienen. Ich glaube, die sind wesentlich, dass die heißer sind.
1: Wie gesagt, die Schienen sind geschmiedet bei
0: relativ heiß.
1: Über 1000.
0: Ja. Vielleicht sind er in Bukarest, ich weiß nicht, wie da sonst der Zustand der Eisenbahnen ist. Also
1: das mag alles sein, aber die Aussage an sich fand ich etwas befremdlich. Und ärgert auch viele Leute und tut dieser Diskussion nicht gut. Die Leute sitzen hier und schauen aus dem Fenster und sagen, oh, was für ein verregneter Sommer, und dann müssen sie im Fernsehen hören, die Schienen schmelzen. Da ist irgendwie
0: die Message nicht so gut
1: rübergekommen, und da ist irgendwie so die Verhältnisse passen da nicht so ganz.
0: Du bist nicht zufrieden mit der Berichterstattung. Wir sollten öfter mal Leserbriefe an irgendwelche Medien schreiben, finde ich. Für uns, was nicht passt, eigentlich.
1: Das ist richtig gesalzene.
0: Ja, man kann ja mit Respekt schreiben und dann sagen, ja, das ist nicht richtig. Oder so.
1: Ja, da gebe ich dir grundsätzlich recht.
0: Ja.
1: Da gebe ich dir grundsätzlich recht. Na gut.
0: Fahren wir doch mal in Urlaub nach Thailand. Ja. Wir, wie gesagt, irgendwie 60 sind, dreimal geschieden und mittellos. Noch Pattaya oder sowas. Diese.
1: Aber nochmal zu den Schienen zurück.
0: Achso, ja.
1: In Marokko ist der größte und in Mauretanien gibt es ja den größten und schwersten Zug

0: fahren wir nun mit dem Zug in die Nacht.
1: Ja.
0: Wünschen unseren Hörerinnen und Hörern eine angenehme Dienstagnacht und freuen uns auf die nächste Sendung.
1: Also dann, ciao, ciao.
0: Und auf Wiederhören.
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Guten Morgen, Juice. Peter Fox aus Berlin hier. Ohne Sie dafür mit KIZ Feature. 40,2 Grad, 6 Uhr früh. Irgendwie komisch. Fieber heißt der Song.

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0: Liebes Hörerpublikum, heute möchte ich Ihnen von einer ganz besonderen Trendsat-Aufführung in der Galerie Kunst Offizien in Linz vom 17. April 2026 berichten. Hören Sie zuerst das Gespräch mit Peter Assmann, das ist der Betreiber und Kurator der Galerie Kunst Offizien Linz. Gleich anschließend daran hören Sie den akustischen Part der Zusammenarbeit mit Margarete Meyerhofer-Lischka am Kontrabass. Liebes Hörerpublikum, ich befinde mich in der Galerie Kunst Offizien in Linz. Ich werde heute Abend mit der Bassistin Margarete Meyerhofer-Lischka eine audiovisuelle Trendsat on the road Performance durchführen. Dazu habe ich den Betreiber und Kurator der Galerie gebeten, mit mir ein kleines Gespräch darüber zu führen. Guten Abend, Peter Assmann.
1: Schönen guten Abend.
0: Zuerst ganz ein großes Dankeschön, dass ich hier Trendsat präsentieren darf und auch einige Großzeichnungen ausstellen darf. Sie sind Kunsthistoriker, Museumsleiter, Schriftsteller, bildender Künstler und Galerist. Sie haben an der Universität Innsbruck Kunstgeschichte, Geschichte und Germanistik studiert und an verschiedenen Forschungsprojekten in Italien und Frankreich gearbeitet. Was war das Ziel Ihrer Forschung und waren Sie da in einem Team?
1: Da müssen wir uns konkreten Zeiträumen zuwenden, denn ich bin ja doch schon ein etwas gereifter älterer Herr, der schon vieles erlebt hat. Die Forschung in Frankreich hat sich auf die Kulturpolitik der französischen Besatzung in Österreich bezogen, zum Beispiel. Ein Forschungsprojekt war zur Freskoausstattung eines Kreuzgangs in Florenz, wo es um Ordenspropaganda und die Nachfolge von Girolamo Savonarola und die Bemühungen um die Republik Florenz gegangen ist. Andere Forschungen im Zuge meiner Museumstätigkeit haben sich natürlich dann speziell auf einzelne Künstlerpersönlichkeiten bezogen. Alfred Kubin ist da so ein Hauptakteur in meinem Kopf. Und ansonsten war für mich immer dieses Verhältnis von Kunst, Politik, von Propagandasituation, Auftraggebersituation schon zu einem sehr frühen Zeitpunkt sehr, sehr wichtig.
0: Und Sie haben von sich aus geforscht oder sind Sie eingeladen worden, ein Forschungsprojekt oder an einem Forschungsprojekt teilzunehmen?
1: Sowohl als auch. Also manche Initiativen sind von mir ausgegangen, manches ist dann auch Gott sei Dank bezahlt worden oder ich war Teil eines Teams, vor allem dann, wenn es nachfolgend um Ausstellungen gegangen ist, also ein konkretes Produkt auch vorgelegt werden musste. Also Forschung ist ja sehr vielfältig im Bereich der Kunst. Manches macht man vielleicht ein bisschen auf gut Glück und auf zur eigenen vielleicht Erfüllung von Fragestellungen, Beantwortung von Fragestellungen, die einem selber wichtig sind. Manches hat dann einfach auch ein konkretes Datum. Also gerade im Museumsbereich, in dem ich Jahrzehnte gearbeitet habe, ist es ganz wichtig, auf einen Termin hin auch zu liefern. Gerade im Museum geht es immer um Entscheidungen.
0: Ja, Sie waren ja auch Direktor von verschiedenen Museen, wie zum Beispiel das Oberösterreichische Landesmuseum und auch das Tiroler Landesmuseum. Und beim Tiroler Landesmuseum, Sie sind selber Tiroler, glaube ich.
1: Ja, ich sage immer ein ganzer halber Tiroler, also Muttersprache Tirolerisch, Vaterland Oberösterreich, um so ein bisschen die Herkunft zu definieren.
0: Ja. Ja, und wie Sie in Innsbruck, glaube ich, ne, werden Sie tätig, haben Sie da auch mit dem Haus der Musik Kontakt aufgenommen mit Wolfgang Laubichler?
1: Also wir hatten am Tiroler Landesmuseum, eigentlich Mehrzahl, die Tiroler Landesmuseen, weil es ja mehrere Häuser sind, eine sehr, sehr starke Musikabteilung. Das ist insofern auffallend, weil es kaum ein Landesmuseum, ein Mehrspartenmuseum gibt, das so konzentriert sich mit Musikgeschichte und natürlich auch mit der aktuellen musikologischen Forschung beschäftigt als die Tiroler Landesmuseen. Da gibt es einen hauptamtlichen Kurator, da gibt es eine große Musikinstrumentensammlung, die konsequent bearbeitet, belebt wird. Tolle Musikinstrumentensammlung gibt es auch in Linz, nur hier fehlt zum Beispiel eine wirklich spezialisierte Fachkraft. Das wird mehr oder weniger ein bisschen nebenbei erledigt. Diese Spezialsituation in Innsbruck hat sehr auch zu einer Vernetzung der einzelnen Institutionen beigetragen. Und jetzt beantworte ich Ihre Frage. Ja, natürlich haben wir zusammengearbeitet. Allerdings war das Haus der Musik ist ein prachtvoller Aufführungsort. Nur genau gegenüber ist die Hofkirche mit einer jahrhundertelangen musikologischen, musikalischen, musikhistorischen Aufführungspraxis. Und die Räume sind dort auch ganz speziell auf Musik hin orientiert. Wenn man sich etwa die spezielle Chorsituation in der Mitte der Kirche anschaut, da haben wir schon sowas wie, ich sage es jetzt salopp, Quadrophenia. Also von verschiedensten Impulsen in der Kirche verteilt, ein Hörerlebnis, das den Menschen wirklich ergreift. Und da sind wir im 16. Jahrhundert. Mhm. Ähnliches hatte ich in Mantua, aber das Spezialthema Musik. Mantua war dort von Claudio Monteverdi. Das Porträt von Monteverdi befindet sich übrigens in Innsbruck. Also die Wege sind ja immer sehr, sehr interessant verbunden. Und Claudio Monteverdi hat in seiner Palastkirche im Palazzo Ducale in Mantua, dort war er auch Museumsdirektor, eben auch dieses besondere musikalische Aufführungselement betont. Auch hier hatten wir eine konsequente Aufführungspraxis, aber eben auch die Architektur dazu. Zum Beispiel nur die Frage, die mich immer fasziniert hat, ab wann kommt die Orgel in den ersten Stock und erfüllt den ganzen Raum? Also das, was wir als kirchenmusikalisches Erlebnis wie selbstverständlich haben. Allerdings, ja, irgendeiner muss es einmal erfunden haben. Und da sind wir doch im venezianisch-mantovanischen Bereich im frühen 16. Jahrhundert.
0: Sehr schön. Ja, und Sie sind danach nach Linz zurückgekehrt.
1: Ja.
0: Und Sie sind selber auch bildender Künstler und kennen sicher alle Facetten des Kunstbetriebs. Und glauben Sie, dass die Kunst noch die Kraft hat, gesellschaftlich etwas zu verändern, oder überschätzen wir ihren Einfluss?
1: Also ich sage es jetzt einmal sehr salopp, Kunst ist einer der wesentlichen Antriebsfaktoren für jegliche Art von Infragestellung, von Kreativversuche nach neuen Antworten und auch nach neuen Fragestellungen. Also das heißt, die Antriebskraft der Kunst, die ist immer gegeben. Die Frage nach Machtverhältnissen, wer trifft Entscheidungen, welche Auswirkungen haben diese Entscheidungen, die ist ja auch eigentlich immer die gleiche. Ja, es geht um politische Macht, es geht um ökonomische Macht, immer in Verbindung. Und die Kunst hat halt eine Macht auf Menschen, die bereit sind, hier auch eine Tür zu öffnen und die bereit sind, einfach zuzuhören, hinzuschauen und ein bisschen Dinge in Frage zu stellen. Wer, ich sage, ein dumpfes Leben möchte, das vorgestrukturiert ist von den Werbebotschaften und von dem, was die Umgebung einem sagt, ja gut, der soll dieses Leben führen. Oscar Wilde hat immer recht, ja, der grausamste Feind des Guten ist das Bessere. Also, und Kunst bemüht sich immer um diesen Erweiterungsanspruch auch des Besseren. Und da ist es egal, welche Kunstsparte, da geht es um Kreativität, da geht es auch um diese immense Kraft des Aufbrechens, des Neuanfangens, des eine andere Perspektive Einbringens, Suchens, Findens und wieder in Frage Stellens. Also ich mache mir da gar keine Sorgen und ja, mein persönliches Leben hat sich ja dann auch konsequent hin zu einer noch intensiveren Auseinandersetzung mit diesen Fragestellungen hin entwickelt.
0: War das eine Initialzündung oder ein Gedanke, dass Sie die Galerie Kunstoffizien gegründet haben?
1: Eigentlich gar nicht. Ich habe gewusst, als ich die Entscheidung getroffen habe, natürlich auch gemeinsam mit meiner Frau, dass wir wieder nach Linz zurückkehren. Hier haben wir, ja, ich sage es, ein schönes Haus und ein schönes Ambiente, sind ein Stück näher bei unseren Kindern, bei unseren Familien. Und hier habe ich natürlich auch eine, sage ich mal, respektable Vergangenheit. Und was für einen Künstler halt schon auch sehr wichtig ist, ein tolles Atelier. Und meine Fragestellung war für mich oder als Herausforderung, ja, wenn ich jetzt wieder bis zu so etwas wie einer Pensionierung, die irgendwann einmal auch anstehen wird, freiberuflich arbeite, dann brauche ich ein Büro, irgendein kleines, aber häufig sauberes Büro, weil mein Atelier ist ein Künstleratelier. Und dann habe ich mich auf die Suche nach einem Raum gemacht in der Nähe und dann kam eben dieser Raum zum Vorschein, ist mir begegnet und ja, wie es halt im Leben oft ist, eine Begegnung verändert etwas. Denn als ich diesen Raum gesehen habe, habe ich gewusst, naja, für ein Büro alleine ist es fast ein Stück weit zu schade. Da kann man mehr machen, da kann man auch Ausstellungen organisieren und ja, dann war halt ein kurzes Kalkulieren, geht sich das noch aus irgendwie und ja, und dann die Entscheidung, und daher gibt es jetzt diese Kunstoffizien. Ich habe es bewusst Offizien genannt, weil ja, die Offizien in Florenz kennt jeder, aber die wenigsten wissen, dass sie als Bürogebäude gebaut worden sind. Also wie der Name sagt, die Uffizi. In Oberösterreich würde man dazu sagen, das Landesdienstleistungszentrum. Also im Grunde ist es einfach die Tintenburg. Das ist die Macht der Bürokratie, die in einem solchen Gebäude zum Ausdruck gebracht wird. Und in Florenz hat man ja in der Galleria degli Uffizi, also im obersten Gebäudeteil, hat man dann einfach zur Behübschung ein paar Bilder aufgehängt. So wie man das auch in den klassischen Tintenburgen der Verwaltung Stadt, Land, Bund auch macht. Und im Laufe der Zeit hat sich natürlich dann doch, also einerseits haben sich die Uffizien gewandelt hin zu einem wirklich professionellen Galeriebetrieb, also Museumsbetrieb, aber natürlich auch der Begriff der Offizien, weil im 19. Jahrhundert gab es aus dem ursprünglichen Bürogebäude auch den Begriff der Werkstatt. Und das hat mir einfach sehr gut gefallen. Also der Raum hier ist ein Stück weit Werkstatt und ein Stück weit Büro.
0: Ja, da ist ein guter Übergang zur Werkstatt, zur Produktion, zu meiner Trainset-Performance, die ja im Moment heute passieren wird. Und Trainset im Sinne von Verbinden der Kunstgenres betreibe ich ja schon über 20 Jahre und hat sich mittlerweile an vielen renommierten Kunstunis als Studienrichtung etabliert. Ich selbst habe in der Zeit aus den fast unbegrenzten Möglichkeiten von Trainset die interaktive, dialogartig geführte audiovisuelle Performance entwickelt. Wie schätzen Sie den Mehrwert im Verbinden der Künste ein?
1: Also mir persönlich ist das mehr als nahe. Ich habe also auch sowohl mit Musikern zusammengearbeitet, wobei hier also meine schriftstellerische Tätigkeit eingebracht wurde. Also das heißt eine Lesung, habe aber auch mit bildenden Künstlerinnen zusammengearbeitet. die das selber sehr, sehr forciert haben. Also es ist, so wie Sie sagen, eine etablierte Situation an vielen Orten schon. Man tut sich natürlich ein bisschen schwer, weil wir so gern Schubladisierungen haben. Also wer Musiker ist, kann nicht gleichzeitig bildender Künstler sein. Wer Museumsdirektor ist, kann nicht gleichzeitig Schriftsteller sein. Wer Schriftsteller ist, kann nicht gleichzeitig bildender Künstler sein. Also das ist schon auch speziell mitteleuropäisch. In Italien ist es ein Stück weit anders und natürlich auch in Amerika. Im früheren Vor-Trump-Amerika, muss man vielleicht dazu sagen. Das heißt, dass ein Mensch einfach ein vielfältiges Wesen ist in seiner Aufnahme, aber natürlich auch in seiner kreativen Tätigkeit, das sollte man mal grundsätzlich festhalten und als gegeben hinstellen. Und dann ist diese Verbindung der einzelnen Kunstsparten eine sehr befruchtende. Erinnern wir uns nur an den Beginn der Moderne, einfach jetzt Stichwort über das Geistige in der Kunst, die Schriften von Kandinsky, nicht zuletzt ja auch die Initiative des Blauen Reiters, da da ausgreifendere Kunstformen, die ganz bewusst das Performative, den Moment, die Verbindung von Musik und bildender Kunst zum Beispiel sehr stark forciert haben. Das ist leider ein Stück weit, denke ich, in der Bewegung der Kunst, ich sage es bei den Kunstvereinen und bei den Kunstgemeinschaften, fast zurückgenommen worden. Erinnern wir uns in Linz an die Gründung der Künstlervereinigung Merz, die wirklich mit diesem Aspekt der Mehrspartentätigkeit auch gegründet worden ist. Allerdings gibt es diese Sehnsucht und, wie Sie sagen, immer wieder entstehen halt dann auch neue Zentren, neue Initiativen in diese Richtung.
0: Also beim März habe ich von Gobi Trapp gehört, dass das wieder im Entstehen ist.
1: Ja, wunderbar. Ja. Also ja. Ich denke, das ist einfach ganz, ganz wesentlich. Ja. Also jeder Künstler hat Vielfalt. Wir sind hier mit der Kunstoffizin im Schatten unter Anführungszeichen der Kunstuniversität Linz. Es kommen doch viele junge Menschen vorbei. Und allein in den Gesprächen, wir haben jetzt doch die eine oder andere Lesung schon organisiert. Das heißt, gerade junge künstlerisch aktive Menschen sind ganz oft auch mehrspartenmäßig unterwegs, sicher noch ein wenig auf der Suche. Allerdings die Verbindung der einzelnen Disziplinen, auch nicht zuletzt die Inklusion des Handwerklichen wieder sehr viel mehr in das eigene Kunstschaffen, das sind so Tendenzen, die wir hier aktiv beobachten. Ja, und in meiner eigenen Kunst lebe ich das natürlich auch.
0: Sie sind auch Schriftsteller.
1: Jawohl.
0: Und Verleger.
1: Ja, das habe ich mir jetzt auch noch angefangen. Einfach unter dem Aspekt, ich habe privat und natürlich auch beruflich den absoluten Trend zum Zweitbuch, also eine sehr große Bibliothek und mir tut es immer wieder weh, wenn Bücher weggeschmissen werden. Das Buch, ja, das ist ein eigenes Thema. Was allerdings ich schon beobachte, ist, dass es auch nicht nur diesen Wegwerftrend und diesen Benutzungstrend des Buches gibt, sondern eben auch die Sehnsucht, dass bestimmte Bücher dann einfach Unikate sind, ganz besondere Stücke. Und in die Richtung geht der Verlag. Also wir haben nur Unikate, die also jeweils eine besondere Handschrift des Künstlers, der Künstlerin in sich tragen. Nur 99 Auflage und es sind wirklich Spezialproduktionen. Kleines Beispiel, eine italienische Schamanin, die Zeichnungen von ihren Verbindungswelten mit der Tierwelt zum Beispiel anfertigt. Darüber haben wir Publikation gemacht. Oder was tut man mit dem Werk einer in der Öffentlichkeit als Behinderte bezeichneten Frau, die aber unendlich tolle Zeichnungen macht, spannende Text-Bild-Collagen. Das ist alles irgendwo zum Abbruch freigegeben und zum Wegschmeißen freigegeben gewesen. Wir haben es aufgesammelt und haben eine besondere Buchpublikation dazu gemacht. Solche Dinge interessieren uns, dass man damit kein Geld verdient, sondern im Gegenteil was draufzahlt, das ist auch klar. Aber ja, es gibt nichts Gutes, außer man tut es.
0: Der Name des Verlages?
1: Assmann.ed klingt ein bisschen nach Selbstbeweihräucherung, muss allerdings dazu sagen, dass der Name Assmann eine ganz besondere Bedeutung hat. Denn im Iran, ich war dreimal im Iran, habe dort auch als Künstler ausgestellt und konnte ein bisschen andere Einsichten als vielleicht aktueller Journalismus gewinnen in diesem Land, das unendlich reich an Kultur ist und uns sehr viel näher steht, als wir glauben. Und als ich dort meinen Namen gesagt habe, Assmann, erntete ich große Augen und sagen, das ist der schönste Name der Welt. Assmann heißt auf Altpersisch, Altfarsi, dunkelblauer Himmel von vielen Sternen erleuchtet und ist die schönste aller Himmelsvorstellungen. Denke man, naja, das kann kein Zufall sein. Also zumal der Iran eine immense Schriftkultur hat. Also es gibt kein anderes Land der Welt, das ich gesehen habe, wo so viele Menschen in der Öffentlichkeit lesen, und zwar Poesie lesen, Bücher lesen. Ich war zufällig am Geburtstag von Hafiz an seiner Grabstätte. Und
0: dort, wo ist die?
1: In Shiraz. Und dort ist wirklich dieser Geburtstag zelebriert worden mit seinen Texten. Ich meine, der gute Mann ist jetzt schon jahrhundertelang tot, aber seine Poesien sind immer noch aktuell und haben ja, Goethe angeregt zum westöstlichen Divan zum Beispiel.
0: Ich habe eine Großzeichnung mit. Ich habe mit Daniel Moazzini aus Isfahan letztes Monat eine Du Transat Performance Nummer 118 durchführen können. Er hat die Langhalslaute mitgenommen, hat sie nicht elektronisch verfremdet, hat er gesagt. Und das entstandene Werk wird heute ausgestellt. Er hat uns erzählt, dass er in Isfahan hat es ja im Jänner diese Großdemonstrationen gegeben und gegen das Mullah-Regime. Und seine Musikfreundin, die eine ganz berühmte Geigerin, ist in den Kopf geschossen worden. Und das hat er mal vor der Performance erzählt. Das hat mich natürlich sehr in diese Erzählung hat sehr in diese Performance ihren Einfluss breit gemacht. Und möchte Sie fragen, wie war das, wie Sie ausgestellt haben oder in Persien waren?
1: Also ich bin, wie gesagt, dreimal dort gewesen. Einmal als so Art internationaler Museumsfachmann, der also von den offiziellen Machthabern auch offiziell eingeladen worden ist und also von Museum zu Museum gereicht wurde. Da habe ich das auch mit meinem Namen erfahren. War natürlich schon spannend, einfach zu sehen, was wollen die, wohin agiert das Regime. Dann gab es den völligen Backslash. Also wir reden über die Zeit, ich glaube 13, 14 war ich zum ersten Mal dort eben. Beim zweiten Mal ist es um ein Projekt gegangen, das also von Persien aus zunächst gewünscht war, vom Iran, eine größere Ausstellung, die aber dann vom Regime abgesagt worden ist. Dann kam die Pause, aber ich hatte in der Zwischenzeit ja Kontakte mit Künstlerinnen vor Ort, habe also auch in meiner Funktion als Museumsdirektor überall Iran-Ausstellungen propagiert, weil ich zutiefst überzeugt bin, dass wir viel mehr wissen müssen über dieses Land schlichtweg. Es ist ja kein Land, es ist ja ein Kontinent, es ist ja unendlich groß. Ja, das ist eine eigene Sendung, jetzt sage ich, der Iran in seiner kulturellen Dimension. Was jeden frappiert, der ein bisschen zu tun hat, ist die unendliche Gastfreundschaft, ist diese lebensbejahende Situation im Privaten und natürlich diese immense Trennung zwischen Privat und Öffentlichkeit. Und wenn Sie das Beispiel von der Musikerin jetzt gebracht haben, der in den Kopf geschossen wurde, das ist Strategie des Mullah-Regimes, gerade bei Frauen, dass man mit Schrottkugeln in die Gesichter der Frauen schießt, um diese zu zerstören und sie in ihrer Existenz langfristig einfach kaputt zu machen. Ganz perfide, also es rieselt einem den Rücken herunter. Und ja, wir müssen alles tun, denke ich, um Bewusstsein dafür zu schaffen, um diese medialen Bilder, der gesamte Iran, das sind alles irgendwelche rückständigen, boshaften Nichtchristen, die uns alle nur ans Leder wollen oder keine Ahnung, also einfach ein Feindesland. Das muss massiv aufgebrochen werden und aufgrund einer musikalischen Erfahrung. Vielleicht nur ganz kurz, der Palast in Isfahan, der jetzt ja auch von Trump niedergebombt wurde, hatte ein eigenes Musikerzimmer über dem Schlafzimmer des Schah. Das heißt, er ist ins Bett gegangen, begleitet von einem akustischen System von Musikern, die über ihm platziert waren und auch separat natürlich in diesen Raum gegangen sind. Die iranische Musik ist eine Interpretationsmusik, ist eine Gesprächsmusik, ist also nicht fest in der Notation, sondern ganz stark von der Situation und vom Musiker abhängig. Also insofern ist das genau das, was wir jetzt heute Abend hier vorfinden.
0: In diesem Sinne, danke für das Gespräch. Und nochmal herzlichen Dank, dass Trendsat in Ihrer Galerie Kunstoffiz in Linz stattfinden darf.
1: Ich bin schon sehr auf das Ereignis gespannt.
2: Ja, meine sehr geehrten Damen und Herren, herzlich willkommen. Schön, dass Sie den Weg zu uns in die Kunstoffiz gefunden haben, zu einem künstlerischen Dialogereignis, wobei wir ganz bewusst, also dieses dem ganzen Ereignis zugrunde liegenden Zitat besondere Aufmerksamkeit schenken sollten. Ich möchte es noch einmal wirklich vortragen. Wenn die Welt etwas retten kann, dann ist es der um Verständnis bemühte Dialog. Und wann immer in Diskussionen so dieser Fluchtgedanke der Kunst auftaucht oder die Behübschungsgedanke oder ja, die Ornamentsituation oder Kunst kommt halt dann, wenn man alles andere irgendwo im Griff hat, dann denke ich, muss immer wieder dieser Gedanke auch eingebracht werden, denn er ist grundlegend. Und jegliche Kriegssituation, die uns heute beschäftigt, jegliche Alltagskonfliktsituation, auch dieser wirklich sehr seltsame Trend, immer mehr, so wie ein Gorilla, auf die Brust zu klopfen und die Ich-Botschaften loszuwerden. Also dieser Tendenz zur Egozentrik, die von Trump abwärts alle Menschen zu erfassen scheint, die kann und muss durch ein kreatives Miteinander aufgehoben werden. Dem muss entgegengewirkt werden. Das sehe ich als eine ganz wesentliche Botschaft. Und zum Zweiten natürlich den großen Aspekt der Freiheit. Wenn wir heute an einem Dialog Anteil nehmen können, ich möchte es bewusst so ausdrücken, zwischen Musik und bildender Kunst im weitesten Sinne, dann hat das sehr, sehr viel mit einem großen Respekt voreinander zu tun. Also da sind wir eben bei der Dialogsituation, aber auch mit Freiheit. Freiheit der Interpretation, sowohl im Visuellen als auch im Akustischen, Freiheit auch einer Gesprächssituation, wo man auch den anderen hört und wo das andere einfließt in das eigene. Und wir müssen jetzt nicht eine Erzählung finden, wir müssen jetzt nicht einem tieferen Skript folgen oder einem eventuell ganz obskuren Konzept, sondern können schlichtweg eine Gesprächssituation genießen. Wir können eben Anteil nehmen an dieser Dialogsituation. Ganz kurz, vor 10 Jahren hat Astrid Rieder im Künstlerhaus Salzburg dieses Konzept der Trans-Art, wie sie es nennt, entwickelt. Seither über 200, ich nenne es Performances, Aktionen, Kooperationen, künstlerische Dialoge, natürlich schwerpunktmäßig an einem stabilen Ort in Salzburg, aber eben auch ausgreifend bis hin in sehr weit entfernte Länder, transatlantisch agierend, sogar bis Linz eben. Und daher freuen wir uns ganz besonders, dass auch dieser Akzent hier gesetzt wird. Immer in Kooperation, im Gespräch mit Musikerinnen. Und um ein wenig schon einzuführen, eben auch hier 3 Beispiele aus ganz besonderen Kooperationssituationen, auch einerseits an besonderen Orten, andererseits natürlich auch in einem kulturellen Miteinander, wenn es etwa um einen iranischen Musiker geht, wo wir dann doch mit ganz anderen Klangwelten konfrontiert sind. Die heutige Partnerin bei der Transat ist Margarete Meyer-Kolischka, die auch eine Pendlerin ist zwischen Linz und Graz und vor allem auch eine Pendlerin, so wie ich es verfolgen konnte, die Disziplinen, einerseits der Musik natürlich als grundlegende Basis, dann aber verschiedenste Wissenschaftsbereiche, die in das Musikalische hineinspielen und die sie natürlich auch dann wiederum in der Lehre weitergibt, unter anderem auch an der Kunstuniversität in Linz. Ja, wir hatten uns den Abend auch so vorgestellt, dass es natürlich eine kleine Stärkung gibt, nachher die Möglichkeit zum Gespräch. Und wenn Sie sich intensiver für das alles interessieren, es gibt noch genügend weiterführende Aktivitäten in dieser Richtung. Wenn Sie das Gefühl haben, Sie müssen selbst zum Zeichenstich greifen, dann würde Sie immer ein bisschen Geduld ersuchen. Das kann man dann an anderen Stellen vielleicht verfolgen. Heute gilt die Aufmerksamkeit unseren beiden Protagonistinnen. Danke euch fürs Kommen.

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1: Grüß euch. Zum Glück ist Madhouse keine Schachtel Pralinen, wo man nicht weiß, was man bekommt. Bei uns gibt's immer feinste Musik und heute gibt's Miss Protexit. Der Überraschungsgast schlechthin, aufgenommen in der Daschkaria und ihr sehr zurückhaltendes Wesen würde nicht vermuten lassen, dass sie eine der größten

0: Wer jetzt keine Lust zum Tanzen bekommen hat, liegt wahrscheinlich im Koma. Das war wieder eine Stunde Madhouse. Zu Gast heute bei uns Miss Protexit. Nächste Woche schauen wir in Richtung Drum and Bass. Da gibt's dann Zyg, Rollson und M-Chain vom Zangler Sound System. Wenn ihr auch dabei sein wollt, dann schreibt uns doch auf madhouse@madhouse.tv. Nicht vergessen, das S wird als 5 geschrieben. Ihr könnt uns auch auf unserer Facebook-Seite finden und uns anschreiben. Mein Name ist Fisch, freut mich, dass ihr dabei gewesen seid. Wir hören uns in einer Woche wieder.
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